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0: Hallo und herzlich willkommen draußen an den Empfängnisgeräten zu einer neuen Ausgabe der Sendung über Musikgeschmäcker und Lieblingslieder. Eine Stunde unterhalten sich zwei Personen über Musik und was sie daran toll finden. Wir haben eine Neuerung in der Sendung. Zum einen das neue Intro, habt ihr gerade gehört. Und zum anderen hat die Sendung eine eigene Telefonnummer für Feedback oder Meinungen zur Sendung. Wenn ihr also eine WhatsApp schreiben wollt oder eine SMS, dann schreibt es bitte in Zukunft an die 0170 610 8185. Ich wiederhole es nachher nochmal. Würde mich freuen über Feedback. Ich habe heute einen Gast wieder mal. Freut mich. Der sitzt mir gegenüber. Schön, dass du da bist. Wer bist du?
1: Hallo, hallo, hallo. Ich bin Arthur. Ich bin ein ehemaliger Schüler vom Herrn Arndt. Und ich war damals mit ihm im Kolping. Und jetzt mache ich mehr oder weniger eine Ausbildung in der Nähe von Nürnberg. Und freue mich natürlich hier zu sein. Natürlich mit meinem alten Lehrer.
0: Dankeschön. Darf ich fragen, wie alt du bist?
1: Ich bin 23 Jahre alt.
0: Okay. Ich frage das deswegen, weil viele assoziieren dann damit, er wird wahrscheinlich jetzt dann nicht unbedingt auf die Comedian Harmonist stehen, wenn er 23 ist. Welche Musik hörst du so und worum soll es heute gehen?
1: Ich bin schon als kleines Kind sehr viel mit Punk und Rock aufgewachsen und das hat sich bis heute immer noch so gespinnt und sie haben es schon an der Liste gesehen, die ich ihnen präsentiert habe. Es ist sehr viel Punk, sehr viel Rock drauf. Das ist einfach meine Ästhetik, das ist der Musikgeschmack, der mir einfach am nächsten liegt und sehr viele der Texte liegen mir auch sehr nahe, die dort vorhanden sind und auch generell dieses Feeling von schweren Gitarren und schweren Bassen und Schlagzeugen, die mit 5000 Schlägen pro Sekunde draufhauen, es fühlt sich einfach sehr toll an.
0: Ja, das kann ich ein Stück weit nachvollziehen, auf jeden Fall. Und wie ich letzte Woche auch schon am Ende der Sendung gesagt habe, letzte Woche war ja Niki da und da ging es auch um Hard- und Classic Rock oder auch Alternative Rock, so ein bisschen moderner, aber wir könnten eigentlich, wahrscheinlich kann man in Zukunft, wenn ich dann irgendwann mal zwei Stunden habe, die ich überbrücken muss, kann man die zwei Sendungen nahtlos ineinander überlaufen lassen. Wir machen einfach da weiter, wo wir letzte Woche aufgehört haben. Was ist das erste Lied, was wir spielen?
1: Das erste Lied heißt 27 von Fall Out Boy.
0: Okay, Punk aus Chicago.
1: Genau.
0: 2008. Mhm. Warum dieses Lied?
1: Warum dieses Lied? Erstens, Fall Out Boy ist meine absolute Lieblingsband. Ich habe damals das Album, aus dem der Song ist, Folie à deux, auf der externen Harddrive von meinem Bruder gefunden und habe mich sofort verliebt. Und 27 ist einfach, es ist ein Lied, das sehr nahe für mich ist. Zum einen, weil die Zahl 27 halt auch meine Lieblingszahl ist. Es ist der Tag, an dem ich geboren wurde, der 27. Juni.
0: Okay.
1: Es ist ich habe es quasi auf meinem Tattoo hier in einer vagen Referenz.
0: Er zeigt mir jetzt gerade seine Brust. Er hat das T-Shirt so ein bisschen weggeschoben.
1: Also, ich habe ein Mandala auf der linken Brust, ja.
0: Richtig.
1: Mit 27 Blüten, großen Blüten.
0: Ah, okay. Konnte ich jetzt nicht so schnell nachzählen.
1: Und gerade dieser Song handelt über den Club 27. Das sollte Ihnen was sagen. Das ist eine Auflistung von Künstlern, die im Alter von 27 verstorben sind. Sowas wie Amy Winehouse, Kurt Cobain, Jimi Hendrix,
0: Janis Joplin.
1: Genau. Und einfach, der Song handelt darüber, wie diese Menschen überhaupt zu dem Punkt gekommen sind, zu ihrem Reichtum, zu ihrem Ruhm. Und wie das am Ende dann auch tatsächlich in vielen Fällen ihr Fall war.
0: Okay, können wir nachher vielleicht noch ein bisschen drüber reden, finde ich nämlich auch ganz interessant. Wir haben entschieden, dass wir danach nahtlos in den nächsten Song übergleiten werden. Also wir hören zwei oder drei Stücke am Stück, drei Lieder am Stück. Danach geht's weiter mit Billy Talent.
1: Oh ja, Billy Talent. Dazu muss ich sagen, ich bin halt sehr, also Billy Talent ist berühmt geworden durch diesen Skaterpunk, nennt sich das. Das ist dieser Punk, den man auf Parks hört, wenn Leute mit Roller oder mit Inlinern oder halt mit Skateboards über Halfpipes düsen. Und Billy Talent ist halt auch sehr bekannt für diesen sozialkritischen und sehr die schwerwiegenden Texte hauptsächlich. Und gerade einfach diese, Billy Talent ist auch sehr berühmt für diese Rebellion, dieses Gefühl von Rebellion, das es eben auch an die Jugend weiterleitet, was halt auch diesen Skaterpunk definiert hat.
0: Jetzt aber im gesellschaftlichen Hinsicht, also jetzt nicht gewalttätig, sondern hat mich auch genau da abgeholt, also hat mich total erinnert, so als ich in diesem Alter war. Nein, ich war nie Skater, aber ich habe einen kleinen Bruder und da hatten wir in unserer Jugend den ein oder anderen Disput darüber, weil er war Skater und ich war keiner. Und ich konnte ganz oft mit solchen Sachen nichts anfangen und diese ganzen Klischees, die man eigentlich so von den Großeltern kennt, die habe ich an meinem kleinen, 4 Jahre jüngeren Bruder ausgelassen. So, was sind das für Klamotten, die du trägst und überhaupt und alles kaputt und was ist das für eine Musik und so. Das ist genau das, aber kaum 25 Jahre später muss ich zugeben, dass ich nach Billy Talent dann sage, da lassen wir dann Green Day laufen mit When I Come Around, weil das war einfach so die Musik 1994, Skater-mäßig, wo ich mich einfach drin wiederfinde. Und ich würde sagen, wir hören jetzt einfach mal rein. Wie gesagt, Fall Out Boy, Billy Talent und dann Green Day.

0: passt doch, oder?
1: Sehr schön. Es hat mich direkt wieder in die Zeit zurückversetzt.
0: Mich auch.
1: Gell? Ich hab dann richtig Bock, im Schulzentrum West zu sitzen mit einem Energy Drink und dem Geruch von Sonnencreme und Rauch in der Luft.
0: Nein. wie gesagt, mein Bruder würde das jetzt vielleicht bejahen, aber ich hab's. Ja. Ich könnte jetzt Smells Like Teen Spirit könnten wir jetzt eigentlich spielen.
1: Oh ja, bei auch.
0: Habe ich jetzt aber nicht auf der Liste, aber das wäre jetzt so die klassische Überleitung. Es gibt so Dinge, die ein Lehrer einfach irgendwann nicht mehr riechen und erleben möchte. Und aber irgendwie dazu verdammt ist, ja. Also ich. Diese Diskussion über Energy Drinks, die wird mich mein Leben lang begleiten.
1: Ja, aber das gehört auch so ein bisschen zur Kultur dazu von Punk-Kids und Skater-Boys.
0: Ich habe noch nie so ein Ding getrunken, ganz ehrlich.
1: Machen Sie es auch nicht.
0: Werde ich auch nicht. Es ist einfach, nee.
1: Man muss es mögen. Also dazu zwingen.
0: Ich mag es nicht.
1: Ja.
0: Ja, nee, aber machen wir weiter musikalisch. Cage the Elephant.
1: Oh yeah, Cage the Elephant. Zuerst gehört bei einem Videospiel, war das das Intro, nicht exakt dieser Song, war das Intro-Lied, aber ich habe dieses Videospiel damals gespielt mit vielleicht 12 Jahren.
0: Darf ich wissen, welches?
1: Es war damals Borderlands. Das sagt Ihnen nichts.
0: Nee.
1: Damals
0: Nein.
1: auf der PS3. Es lief im Intro und...
0: Ego-Shooter, oder was ist das?
1: Ja.
0: Sie haben mit 12 Ego-Shooter gespielt?
1: Ja, aber es war zahm, glaube ich.
0: No.
1: Hey, mein Bruder hat's mir erlaubt.
0: Ja, die Brüder.
1: Immer diese Brüder, ja. Und es lief halt im Intro-Song von diesem Spiel. Und mir ist dieser Song rauf und runter im Kopf gelaufen. Ich habe irgendwann auf YouTube damals, 2012er YouTube, war noch ganz anders, habe ich das gesucht und gesucht und kaum was gefunden. Und dann auf einmal habe ich diesen ein Video von dem Intro-Song gefunden, habe die Kommentare durchforstet und gesehen, Cage the Elephant. Und seitdem höre ich die auch wieder rauf und runter. Der Song ist aus einem etwas späteren Album. Ist es eigentlich nicht. Da habe ich mich gerade verzählt. Aber es ist halt ein Song, der sehr aus diesem Album heraussticht, weil er einfach sehr viel emotionaler ist, fast schon. Und gerade in der Zeit, wo ich das Album rauskam, wo ich das auch wirklich oft gehört habe, hat mir das auch sehr viel durch schwere Zeiten auch geholfen.
0: Also das war wieder so ein typischer Song, wo ich sage, ich mache diese Sendung gern, weil man Musik, die man vorher noch nicht gehört hat, dann einfach mal hört. Und dann beschäftigt man sich mit den Liedern und merkt plötzlich, aha, 2017 Grammy für das beste Rockalbum. Und also wenn es nicht nur mir gefällt, sondern die auch noch einen Grammy dafür bekommen haben, dann scheint es ja wohl auch gar nicht so schlecht zu sein. Jetzt gibt es wieder Hörer, die sagen, ja, aber das ist doch alles gemacht von der Plattenindustrie und die Grammys kriegen doch nur die auch irgendwie hip sind und so. Ja, es ist aber eine andere Diskussion. Mir gefällt Cage the Elephant. Ich bin froh, dass es da auch wieder mal eine neue Musikrichtung gibt, die ich kennenlernen dürfte. Und bevor wir jetzt weiterreden, hören wir einfach mal rein in Cage the Elephant und Too Late to Say Goodbye. Aber es ist noch nicht das Abschlusslied. wir hören einfach mal rein.

0: Gefällt mir.
1: Wieder schön langsam, aber mit den schön schweren Songtexten, die ich sehr liebe.
0: Jo, nee, also kann man auch einfach mal so stehen lassen. Ist so. Hat mich an den nächsten Song erinnert. Von der Art her, es ist ja schon so ein bisschen psychedelisch auch, ne? Also
1: ja.
0: Catch the Elephant, definitiv. Und ich habe vor einigen Jahren die nächste Band aufgenommen. Wobei, es ist keine Band, es ist eigentlich ein Projekt, bestehend aus zwei Menschen, einem Gitarristen und einem Bassisten, die sich irgendwie noch die anderen Session-Musiker dazugeholt haben. Weil ich mich gefragt habe, also jetzt müssen wir mal Tacheles reden für die Hörer, weil wir haben eigentlich hier das klassische Musikproblem hier gerade im Studio sitzen. Ja? Wir haben jemanden, der auf die Beatles steht, ich, und wir haben jemanden, der auf die Rolling Stones steht, nämlich den Arthur. Und ich habe mich irgendwann mal gefragt, okay, was ist eigentlich aus den Kindern, was machen eigentlich die Kinder der Beatles? Ja? Mhm. Also was macht der Schlagzeuger von Ringo Starr? Der ist mittlerweile Schlagzeuger bei The Who.
1: Oh.
0: Ja, also schon seit längerer Zeit. Von George Harrison. Danny hat damals dieses Konzert auch zu Ehren von seinem Vater nach dessen Tod mitorganisiert. Mhm. Paul McCartney, James, macht mittlerweile auch selber Musik und ist ein bisschen gefrustet von seinem Vater, weil immer wenn sein Vater auf seinen Konzerten auftaucht, dann dann ist halt ja, richtig, Drummer. Ja, also vor allen Dingen, wenn man danach so Kumpels wie Ron Wood oder so dabei hat, das ist dann einfach doof. Kann ich verstehen. Und die Kinder von John Lennon. Was macht John Lennon? Habe ich mich gefragt. Den gab es ja auch. Macht er auch Musik? Mhm. Ja, er macht Musik. Unter anderem mit Les Claypool, einem Bassisten. Mhm. Und es ist auch so, also es ist, stellen Sie sich vor, liebe Hörer, Syd Barrett von Pink Floyd würde zusammen mit John Lennon was machen. So ähnlich klingt das. Und also ich mag's. Ich habe das auch schon anderen Leuten, die auch so ein bisschen mit auf meiner Musikwelle schwingen, vorgespielt und gesagt, nee, was ist denn das? Oh, geht gar nicht. Aber es ist halt dieses leicht psychedelische und irgendwie, wir hören einfach mal rein. Ich mag's und ich bin gespannt auf die Kritik von meinem Studiogast.

0: Claypool Lennon Delirium, Blood and Rockets, Live at the Current waren das. Arthur.
1: Fand ich sehr schön. Hatte wieder eben denselben Vibe wie eben Too Late to Say Goodbye von Cage the Elephant. Hat mich aber auch an andere Bands erinnert, die so ein bisschen psychedelischer, ein bisschen langsamer, aber halt noch mit diesen, ja, mit Gitarren, mit Bass, mit Schlagzeug zu tun haben, was dem Ganzen so ein bisschen älteres, rockigeres Feeling gibt, welches aber nicht so aggressiv ist. Da kommt mir direkt The Orion Experience kommt mir da sehr,
0: ja, genau,
1: wieder. Ich weiß nicht, ob das Ihnen was sagt. Habe ich heute leider keinen Song mitgebracht.
0: Von The Orion Experience?
1: Aha.
0: Jetzt muss ich sagen, die waren ja neulich erst wieder in den Charts.
1: Ja.
0: Es macht Spaß, auch in Vorbereitung auf die Sendung, einfach mal in die Charts zu schauen. Ich hatte da, glaube ich, auf einem Familiengeburtstag neulich auch die Diskussion mit älteren Leuten, die sagen, ja, und überhaupt und so. Und wenn man es sich dann anschaut, wer dann die Nummer 1 in den deutschen Albumcharts ist, ja, dann tauchen eben wieder plötzlich solche Namen auf wie Deep Purple, Bob Dylan und so weiter. Also diese ganzen Leute, ja, und man schockt dann so die ältere Generation, weil die immer denken, das wäre DJ Bobo und Helene Fischer. Ja, die sind da auch vertreten, aber eben auch die anderen. Und da bin ich auf die eben genannte Band gekommen. Die waren nämlich auch ganz oben. Und ich finde es gut, dass wir da mittlerweile so eine breit gefächerte Musiklandschaft haben, wo eben sowas dann auch wieder seinen Platz hat. Mhm. Und da gibt es die ein oder andere Neuentdeckung, die ich immer wieder mache. Und von daher find ich's gut.
1: Ja, ich muss auch sagen, es hat ja auch mit unserer momentanen, ich sag mal, sozialen Medienkultur zu tun, dass halt auch sehr viele dieser alten Songs auch wieder neu entdeckt werden durch Dinge wie YouTube, TikTok, Instagram, werden halt auch alte Songs wieder ausgegraben. Junge Leute, die diese noch nie gehört haben, schauen sie sich an und sagen, hey, daraus kann man was machen, man remixt das, man spielt das wieder und man zeigt das wieder einer breiteren Menge an Menschen.
0: Wobei ich diese Remixes oft nicht mag. Ich war gestern in einem groß

0: dass diese Musik und auch die Rechte an den Alben mittlerweile gerne von Hedgefonds aufgekauft werden.
1: Oh, okay.
0: Weil die wissen, diese Geschichten werden noch die nächsten 40 Jahre gespielt. Das heißt, damit ist Geld zu machen. Also in einer Zeit, wenn Take That und NSYNC und die No Angels alle irgendwann vergessen sind, werden wir immer noch Born in the USA hören.
1: Ja gut.
0: Und deswegen haben auch solche Finanzdienstleister auch ein Interesse daran. Kann ich nachvollziehen, aber irgendwie hat es doch einen Fadenbeigeschmack. Wenn die meine Musik vermarkten.
1: Da könnte fast schon Billy Talent ein Lied dazu schreiben.
0: Das ist so, ja, genau. Oder eben Panic at the Disco.
1: Oder Panic at the Disco.
0: Was hat's mit Panic at the Disco auf sich? Schon mal ein witziger Bandname.
1: Ich muss halt auch zugeben, Fall Out Boy, Billy Talent und Panic at the Disco waren so die drei Riesen meiner Jugend. Ich habe ihn vorhin, als die Mikrofone stumm geschaltet waren, habe ich ihn ja von dem alten MP3-Player gehört, wo vielleicht 15 oder 20 Songs drauf waren. Und alle von den Songs waren nur von diesen drei Bands. Deswegen liegt mir auch Panic at the Disco sehr nahe. Das Lied, das ich ihn mitgebracht habe, ist aus einer etwas neueren Ebene, aus dem neueren Album. Und ich finde es schön, einfach diese Musikevolution auch mitzuerleben, weil Panic at the Disco war früher sehr viel Punk auch, sehr viel Rock, und jetzt sind sie etwas mehr Pop-orientiert, etwas mehr aufs Catchige. Ich glaube, der letzte Song, der bei ihnen wirklich aktiv in den Radios gelaufen ist, war High Hopes, aber der Song, der gleich spielt, ist aus dem selben Album etwas weniger aufgefallen, aber ich finde es sehr schön melancholisch und hat genauso eine memorable Melodie, wie wir es kennen und lieben.
0: Vor meinem Abitur habe ich mit Leuten im Wohnheim zusammen gewohnt, die auch genau diese Musik schätzen. Und es gab dann den einen, ich sage jetzt seinen Namen bewusst nicht, der immer gesagt hat, ja, aber die sind jetzt auch kapitalistisch geworden, die machen ja gar keinen Punk mehr, sondern die sind jetzt auch Mainstream. Könnte man bei Panic at the Disco also wahrscheinlich auch sagen, aber wir werden halt auch alle älter und von irgendwas müssen wir halt auch leben. Ne? Ja. Aber auch da hören wir jetzt einfach mal rein und genießen Panic at the Disco.

0: Panic at the Disco. Wahnsinnige Wall of Sound, ja, also die schmeißen alles all in, ja, haben Streicher, Bass und eben eine sehr, ja, rhythmische Stimme, die den Rhythmus einfach bam, bam, bam, bam mitträgt. Das einzige Problem, das ich bei solchen Liedern neuerer Zeit wirklich habe, ist, ich höre, dass die Stimme durch einen Computer gelaufen ist. Also das klingt mechanisch aufbereitet. Und warum singen die nicht einfach so, wie Gott ihnen die Stimme gegeben hat?
1: Das kann ich leider nicht beantworten. Ansonsten wäre ich Musiker.
0: Also, ja, oder Produzent.
1: Oder Produzent. Nee, aber das hat ja auch mit der Evolution zu tun. Ich hatte lange darüber mit mir selbst debattiert, hatte schlaflose Nächte darüber, welchen Song ich mit Herrn Arndt anhören soll. Und zur näheren Auswahl kam dann auch von Panic at the Disco ein Song namens I Write Sins, Not Tragedies.
0: Werde ich mir noch anhören.
1: Diesen Song zu erklären würde eine Dokumentation über 2 Stunden dauern. Was da alles abläuft. Und wenn man das Musikvideo noch mit reinnimmt, 3 Stunden. Aber ich weiß nicht. Ich wollte vielleicht auch mal vielleicht ein bisschen was Neueres mit reinbringen. Gut, ein späterer Song, der da noch läuft, der ist auch ein bisschen neuerer von Paramore. Aber ich fand halt generell einfach, die ganzen alten Lieder von Fall Out Boy, Billy Talent. Es musste mal was Neues mit rein.
0: Jetzt kann ja ich, der ich schon die 40 überschritten habe, sagen, wieso? Ist doch alles nur neu. Wie gesagt, also in Erinnerung an den gemeinsamen Unterricht habe ich gedacht, wir hören jetzt mindestens 3 Lieder von den Stones und ich muss dann mit Beatles dagegen halten. Aber der gute Arthur hat auf seiner Liste keinen einzigen Rolling Stones Song mit angeboten.
1: Ich dachte mir, sie hatten schon die Nase voll von den Rolling Stones, deswegen habe ich die so ein bisschen beiseite geschoben.
0: Okay, nee, dann bin ich vielleicht in der Diskussion im Unterricht da manchmal etwas zu harsch gewesen. Nee, aber nach einer Dreiviertelstunde jetzt hier bei mir, Herr Arndt hört Musik. Wie läuft's?
1: Es läuft gut.
0: Sehr schön, finde ich auch. Und deswegen würde ich, habe ich mir im Vorfeld schon überlegt, wenn es gut läuft mit dem guten Arthur, dann würde ich ihn gern wieder einladen und das mache ich jetzt einfach. Lassen Sie uns mal eine Sendung machen, wo wir genau über dieses Problem reden. Ja, Rolling Stones, Beatles, wo ist eigentlich dieser Clash? Wo sind da die Unterschiede? Gibt es da überhaupt welche? Ich bin nämlich zu dem Ergebnis gekommen, man braucht da überhaupt nicht mehr diskutieren, ja, wer die besseren sind, Rolling Stones oder Beatles, weil beide in verschiedenen Sparten einfach die besseren sind. Und die interessantere Diskussion wäre eigentlich beispielsweise Led Zeppelin gegen The Who.
1: Ja.
0: Aber das ist was anderes. Wir hören jetzt auf jeden Fall, nachdem Arthur das nicht mitgebracht hat, einen Song von den Rolling Stones. Vielleicht auch als Antwort auf King of Clouds. Mhm. Die Aussage von dem Song ist ja von King of Clouds.
1: King of the Clouds, man steckt mit dem Kopf in den Wolken.
0: Richtig, ja. Und wir antworten jetzt einfach mal mit den Rolling Stones, die singen You can't always get what you want.

0: auch so eine Wall of Sound, die Stones.
1: Definitiv.
0: Also gerade mit dem Stück.
1: Von den Kopf in den Wolken, schwer synthesized, zurück auf den Boden der Tatsachen. Man könnte sagen, aufs Country.
0: Lieblingsstück von den Stones? Gibt's da eins?
1: Hier, wie heißt das?
0: Ach, das eine. Painted Black.
1: Painted Black.
0: Habe ich mir auch überlegt, ob ich es spiele heute, aber hätte thematisch nicht jetzt hier in die Lücke gepasst. Das war der Grund, warum ich dann gesagt habe, nö.
1: Ist aber auch schon so ein schöner Sommersong, finde ich.
0: Painted Black?
1: Ja.
0: Gut. Okay, aber wie gesagt, also die Einladung ist raus. Gerne?
1: Nehme ich gerne an.
0: Ende August, Anfang September machen wir nochmal eine Sendung gemeinsam.
1: Ja.
0: Haut es hin?
1: Ja.
0: Oder sind Sie da auf den Malediven?
1: Nee.
0: Was macht man so im Sommer als 23-Jähriger?
1: In unserer heutigen Zeit mit Corona tatsächlich ziemlich wenig.
0: Und Ukraine-Krieg.
1: Also nach Ukraine in den Urlaub zu fahren, ist ein bisschen kritisch.
0: Ich hatte das wirklich mal geplant für dieses Jahr.
1: Aua.
0: Wir wollten es als Familienurlaub machen, mit Cousins und Cousinen und funktioniert nicht.
1: Ja. Okay. Aber während meine Schwester und meine Eltern nach Frankreich gehen, mein Bruder wahrscheinlich, wohin geht mein Bruder? Ich weiß es gerade nicht, aber ich werde wahrscheinlich sehr viel zu Hause verbringen, auch mit meinem Hund, weil Verantwortungen und so. Als 23-Jähriger hat man viele Verantwortungen.
0: Ja, hat man.
1: Aber vielleicht gehe ich mit Freunden mal, vielleicht mal an den Bodensee. Bodensee gut. Klingt doch gut.
0: Bodensee ist gut, ja. Mit Blick auf die Uhr muss ich feststellen, wir sind am Ende der Sendung angelangt. Wir haben jetzt noch ein Lied und dann muss ich sagen, es hat mich gefreut, Arthur, wie gesagt. Schön, dass du da warst. Gerne wieder. Und nächste Woche, ein kurzer Ausblick, kommt zu Gast kein Alt-68er, aber fast. Es kommt jemand, der ist im Jahr 1967 geboren. Also er war jung 68, ein Jahr alt. Und es freut mich drauf, weil da wieder andere Musik und andere Einflüsse zu hören sind. Und bis dahin verabschieden wir uns mit einem Stück von Paramore. Und Arthur, ich gebe jetzt einfach mal das Schlusswort. Was hat's mit Paramore und dem Ende der Sendung auf sich?
1: Paramore ist eine Band, mit der bin ich leider nicht aufgewachsen, aber mit meinem Musikgeschmack hätte man das nicht meinen können. Das Lied, das gleich spielt, Idol Worship, ist einfach ein Lied darüber, dass man manchmal einfach nicht so tough ist, wie andere Leute es wahrnehmen.
0: Okay, dann würde ich sagen, euch eine schöne Woche und eine gute Zeit. Macht's gut. Ciao.

Hi und willkommen zur Sluggish Radio Show. Ich bin Daniel und ihr hört Radio Störfunk. 97,5 in Schwäbisch Hall, 104,8 in Gralsheim und weltweit im Netz unter störfunk.de. 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

Heute gibt es für euch mal wieder frischen Sound auf die Ohren. Diesmal in der Sluggish Radio Show mit am Start sind unter anderem Jesse Royal, Anthony B, Coffee, Chronix, Lion D, Daddy Freddy, Hör mit Dubs, Die Beginner, Alpha Blondie und Clinton Fearon. Mit letzterem fangen wir jetzt an. Hier sind für euch Alpha Blondie und Clinton Fearon mit Together Again. Viel Spaß!

Ist jetzt genau 8:06, das heißt, Sluggish neigt sich mal wieder langsam dem Ende zu. Schaltet nächste Woche Freitag 19 Uhr wieder rein. Die Wiederholung kommt wie immer am Dienstag morgen 8. Falls ihr die Sendung jetzt verpasst habt, dann geht auf störfunk.de, da findet ihr unsere Online-Mediathek, da könnt ihr all unsere Sendungen 7 Tage lang kostenlos nachhören. Hier sind jetzt für euch die Beginner mit Natural Born Chillers. Ich wünsche euch ein schönes Wochenende. Ciao.

So, hallo und herzlich willkommen hier bei Radio Störfunk, der 97,5 in Schwäbisch Hall und der 104,8 in Greilsheim. Im Internet könnt ihr uns hören unter www.störfunk.de, aber natürlich auch sehen, live in Farbe, und zwar auf Twitch. Twitch.tv und da Radio Störfunk eingeben, dann könnt ihr mich hier live in Farbe sehen. So, hallo an alle, die jetzt gerade auf Twitch zuschauen, und hallo an alle Zuhörer und Zuhörerinnen und an alle, die mich so lange, mitverfolgt haben, denn morgen am 3. Oktober 2026 oder 2026 feiere ich mit meiner Sendung hier beim Störfunk mein 20-jähriges Jubiläum. Also seit 20 Jahren bin ich da. Am 3. Oktober 2006, das war ein Dienstag, habe ich hier meine allererste Sendung gestartet. Tja, und wir starten heute mit einem Song, mit einem Lied. Dieses Lied hat mir ein guter Freund geschenkt, und zwar der Bernd Aunitz. Liebe Grüße von hier aus, vom Störfunk. Ja, vielen, vielen Dank für dieses wundervolle Geschenk. Das Thema wird übrigens sein, alles, was im Jahr 2006 so populär war. Also lehnt euch zurück und genießt es.

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1: Ja, Leute, seit 20 Jahren, morgen am 3. Oktober, werden uns 20 Jahre hier bei Radio Störfunk mit der Russian Radio. Ja, ich hoffe, ich werde es auch die nächsten 10 Jahre noch mindestens, am besten nochmal 20 obendrauf. Und das feiere ich heute mit den Hits aus dem Jahr 2006. Nur hier. Сливки русской музыки. Слушайте и наслаждайтесь.

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1: So, bevor ich das nächste Lied abspiele, möchte ich hier ganz, ganz liebe Grüße an Viktor Rhein aus Oberrot ausrichten. Und zwar habe ich ihn kennengelernt an Silvester 2011. Und wir haben zusammen in Teurushof war das war unser gemeinsamer erster Silvester mit Natalia. Und wir haben in so einer Halle gefeiert. Und da war mit uns am Tisch Viktor. Und Viktor, der ist ein Poet, ein Dichter. Er schreibt Gedichte, wundervolle Gedichte. Und wir haben uns, sind so ins Gespräch gekommen, haben uns unterhalten, dass ich ja beim Radio bin. Und da hat er gesagt, boah, geil, ich habe da so ein tolles Lied geschrieben. Ich würde das gerne mit Musik untermalen und daraus ein Lied machen. Gesagt, getan. Halbes Jahr später oder dreiviertel Jahr später war er bei uns und wir haben zusammen einen Song aufgenommen. Das war übrigens das einzige Lied in meiner 20-jährigen Geschichte hier bei Radio Störfunk oder in meiner musikalischen Karriere bei Radio Störfunk, dass ich ein Lied aufgenommen habe. Und ich würde gerne diesen Song euch präsentieren und auch auf diesem Wege ganz, ganz liebe Grüße sagen. Viktor, wenn du das hörst, wenn du mich hörst oder wenn jemand Viktor Rhein aus Oberrot kennt und genau heute oder diese Sendung jetzt hört, sagt ihm liebe Grüße und der soll sich doch bitte, bitte melden. Meine E-Mail-Adresse russianradio@live.de ist immer noch aktuell wie seit 20 Jahren. Ну а для вас теперь Виктор Райн, Александр Кнак. Песня называется «Холодный пол».
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Russian Radio feiert heute sein 20-jähriges Jubiläum mit dem nächsten Hit von Silver, Turn the Tide, aus dem Jahr 2000.

Ja, meine Lieben, das war's schon fast hier von der Jubiläumssendung Russian Radio. 20 Jahre live on stage hier auf Radio Störfunk. Das waren wundervolle 20 Jahre. Und ich hoffe, ihr haltet mir auch weiterhin die Treue und hört mir zu. Mindestens die nächsten 10 Jahre, aber mindestens, das wäre cool, dass wir uns zum nächsten Jubiläum hier auf diesem Äther treffen, der 97,5 in Schwäbisch Hall und der 104,8 in Greilsheim, weil dann werde ich genau diesen Song spielen, als Sektor Gaza. Das ist ein Geburtstagslied. Es werden die 30 Jahre gefeiert und ich hoffe, wir werden hier Russian Radio in 10 Jahren genauso feiern. Es war schön, dass ihr mir die Treue gehalten habt. Und ich hoffe, und da bin ich mir sicher, dass wir uns wieder hören. Spätestens bei der Wiederholung nächste Woche am Dienstag zwischen 9 und 11.

hier beim Störfunk alles angefangen. Am 3. Oktober 2006. Und genau mit diesem Lied hört auch meine heutige Sendung auf. Am 2. Oktober 2026. Also Leute, ich wünsche euch ein schönes Wochenende und wir hören uns hier bei Radio Störfunk. Am Mikrofon war für euch wie immer Alexander Knack. Пока!

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1: Dauerbrenner ist eine Sendung von SchülerInnen und für SchülerInnen aus drei Schulen, nämlich aus der Sonnhofschule und aus der Friedensbergschule in Schwäbisch Hall und aus der Schule am Wald im Ort, worin in der Straße des Friedens im Bundesland Brandenburg.
2: An dem Mikrofon hier im Studio 3 stehen heute für euch Lavi.
3: Und ich mache da Kurdisch.
4: Das war Christian. Begrüßung auf Kurdisch.
5: Ja. Hallo.
2: Frau Zuboff.
6: Guten Morgen.
2: Alex.
7: Hallo.
2: Frau Erfmann.
8: Bonjour, das ist Französisch und heißt guten Tag.
2: Und Rocco Bugay.
9: Hallo.
2: Und ich. Und Max.
10: Hallo.
2: Und Ali.
11: Hallo.
2: Und Frau Brenner.
4: Herzlich willkommen.
2: Unsere Studiogast ist heute der Rocco Bugay aus Brandenburg. Ihr könnt euch gerne an der Sendung beteiligen unter der Nummer 07919781746. Ich überhole nochmal das Nummer 07919781746.
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13: Heute haben wir Folgendes im Programm. Wir interviewen unseren Studiogast Rocco Bugay.
4: Uday, was war denn los am 24. Februar 2022?
2: Am 24. Februar 2022 überquerten russische Militärfahrzeuge die Grenze zur Ukraine. Das war der Beginn eines schrecklichen Angriffskrieges hier bei uns in Europa, welchen heute schon seit 1604 Tagen andauert.
13: Seit dem Terrorangriff der Hamas auf Israel am 7. Oktober 2023 ist auch Krieg in Israel und Gaza.
12: Der Krieg ist zwar immer noch nicht vorbei, aber es gibt eine Waffenruhe, die leider immer wieder gebrochen wird.
1: Am 28. Februar 2026 haben Israel und die USA Ziele im Iran angegriffen. Sie wollten Orte treffen, an denen Raketen gebaut oder gelagert werden. Kurz darauf reagierte der Iran mit Gegenangriffen auf Israel und auf Orte, an denen US-Soldaten arbeiten.

0: besiegt. Und lass uns nicht vergessen, dass auch im Krieg die Liebe siegt. Die Liebe siegt.
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2: Wir haben heute einen Studiogast. Wer bist du eigentlich? Stell dich doch mal vor.
3: Okay.
4: Ja, Studiogast, stell dich gerne mal vor.
3: Ja, der Studiogast stellt sich vor. Ich bin Rocco Bugay. Ich war 19 Jahre lang, etwas mehr als 19 Jahre, Lehrer hier an der Sonnenhofschule in Schwäbisch Hall. Bin mittlerweile Lehrer wieder in Brandenburg und besuche mal für ein paar Tage die alte Heimat.
4: So, Alex, du hast auch noch eine Frage an den Rocco. So.
5: Warum bist du Lehrer geworden?
3: Ja, das war eigentlich mehr Zufall. Ich stamme eigentlich aus einer Familie mit sehr vielen Lehrern. Onkel, Tanten, meine Eltern. Ich bin 1999 als Physiotherapeut an den Sonnenhof gekommen und wurde als Fachlehrer K eingestellt. Mittlerweile bin ich jetzt schon seit einem Vierteljahrhundert im Schuldienst, habe auch noch mal eine Weiterbildung zum Lehrer noch mal zwischendurch gemacht, anderthalb Jahre. Ja, es war eigentlich nicht so mein Ziel, Lehrer zu werden, aber jetzt macht es mir großen Spaß und ich glaube, ich kann auch den Schülern und Schülerinnen ein bisschen was beibringen und sie ein bisschen auf ihrem Lebensweg begleiten.
4: Max oder Lavi?
6: An welcher Schule arbeitest du und welche Fächer unterrichtest du?
3: Ja, so ähnlich wie die Sonnenhofschule ist die Schule am Wald Worin. Das ist eine Schule, die liegt mitten im Wald, ganz weit weg von allem, in Ostbrandenburg, also schon so in Richtung Polen. Wir haben 110 Schüler ungefähr und ich unterrichte in meiner Klasse unterrichte ich Fächer wie WAT, also Wirtschaft, Arbeit, Technik. Dazu gehört auch Werken. Wir haben jedes Jahr ein Vorhabenthema, das mache ich. In den Kursen unterrichte ich Mathematik und Deutsch in den jeweiligen Kursen. Und Sport mache ich auch. Ja.
4: Okay, dann würde ich sagen, spielen wir doch mal deinen ersten Musikwunsch, Rocco. Was sollen wir als erstes spielen für dich?
3: Das überlasse ich der Moderatorin.
4: Okay.
3: So was aus, Konstanze.
4: Nehmen wir doch mal von City, mein Land. Oder war das ganz kurze? Ich glaube nicht.
3: Egal.

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1: Wie sieht ein normaler Schultag bei euch aus?
2: Ja, die Schule am Wald in Worin ist auch eine Ganztagsschule, wie die Sonnenhofschule. Das heißt, die Schüler werden früh mit Bussen zur Schule gebracht. Der Unterricht beginnt um 8 Uhr und dort haben wir dann so ganz ähnlich wie am Sonnenhof solche Sachen wie Mathematik, Deutsch, Morgenkreis. Die Schüler essen bei uns Frühstück, Mittag und Vesper. Ja, der Unterricht geht jeden Tag in der Woche bis 15 Uhr. Dann werden die Schüler wieder abgeholt. Und am Freitag, da freuen sich alle Schüler und auch manche Lehrer, geht es nur bis 13.30 Uhr. Wir haben auch AGs am Freitag, so ähnlich wie der Neigungsnachmittag, ne, am Sonnenhof.
1: Was magst du an deiner Beruf am meisten Spaß?
2: So, jetzt nicht Ferien sagen, sondern nein, am meisten Spaß macht, wenn man sieht, dass man sich richtig anstrengt und bemüht und egal auf welchem Weg die Schüler dann irgendwas lernen und dann irgendwie was können, was sie vorher nicht konnten. Oder wissen.
1: Nein, Deutsch, Mathematiker.
0: Welche Herausforderungen erlebst du in deinem Berufsalltag? Was ist manchmal schwierig?
2: Ja, die Herausforderung Berufsalltag. Ja, es gibt auch in Brandenburg ab und zu mal Schüler, die, wie Louis Krabanow immer sie beschrieb, verhaltensoriginell sind. Ja, sie sich nicht so gut benehmen können vielleicht in der Klasse. Dann auch durch Schüler mit Migrationshintergrund die Sprachbarriere. Ja, wenn jetzt eine Schülerin oder ein Schüler erst mit 12 Jahren in die Schule kommt und kein Wort Deutsch spricht, dann ist es natürlich auch ein bisschen schwieriger. Ja, und bei uns an der Schule sind es halt auch der fehlende Platz, die fehlenden Räume. Das erlebe ich als schwierig manchmal.
3: Wie hilfst du Schülern, wenn sie Probleme beim Lernen haben?
2: Ja, man muss sagen, die Klassen sind bei uns nach Alter eigentlich eingeteilt. Ja, also dass in einer Klasse welche 11 sind und welche 14, das ist bei uns nicht so. Aber wir haben natürlich auch in den Klassen dann Leute, die etwas ganz besonders gut können, zum Beispiel lesen, und andere, die nicht so gut in der Schule sind bei solchen Kulturtechniken. Und zu jedem Thema, was wir bearbeiten, bekommen die Schüler dann unterschiedliches Material. Die nicht so gut lesen können, die kriegen dann vielleicht Bilder, Fotos, ja, und die dann gut lesen können, ne, die kriegen dann Text. Ja, also wir müssen immer differenzieren, heißt es. Ja, und wir haben auch in der Klasse, das ist, weiß ich nicht, ob es in Baden-Württemberg auch so ist, wir haben teilweise Unterrichtshelfer in Form von pädagogischen Fachkräften, die uns unterstützen, und wir haben auch immer mehr Schüler, die Einzelfallhelfer haben, die nur dann für denjenigen Schüler oder diejenige Schülerin da sind.
4: Wieso weißt du nicht, wie es in Baden-Württemberg ist? Du hast doch lang genug in Baden-Württemberg gearbeitet.
2: Auch in Baden-Württemberg ändert sich in 8 Jahren vielleicht etwas.
4: 7.
2: 7, okay, ja. 7.
4: Ich würde sagen, wir spielen jetzt deinen zweiten Musikwunsch. Du hast ja von der Band Die Ärzte Deine Schuld gewünscht.
2: Ja, dazu will ich noch was sagen.
4: Ja, natürlich.
2: Die Textzeile, es ist nicht deine Schuld, dass die Welt so wie sie ist, es ist nur deine Schuld, wenn sie so bleibt, war vor, glaube ich, 3 Jahren das Abiturthema für die Klassen in Brandenburg, in Literatur, Deutsch.
4: Interessant.

0: Was ist anders in einer Schule in Brandenburg als in einer Schule in...
1: Ali, du bist jetzt nicht mit Interviewfragen dran, sondern mit Anmoderation.
0: Anmoderation.
1: Ja, genau.
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1: Ja, und wir haben einen Telefongast in der Leitung. Und Moment, ich schalte mal das Mikro hoch. Hallo. Mit wem spreche ich?
2: Ja, hallihallo. Hier ist die Klasse Giesen Hammerschmidt von der Sonnenhofschule.
1: Hallo, Klasse Giesen Hammerschmidt. Ihr ruft bestimmt wegen unserem Studiogast an. Vermute ich mal.
2: Oh ja. Oh ja, sehr gerne würden wir den Rocco sprechen.
1: Ja, Rocco, dann lass mal deine Stimme hören.
3: Na, hallo Thorsten. Hallo, Klasse Giesen Hammerschmidt.
2: Hallihallo, lieber Rocco.
4: Hallo.
3: Hallo, habt ihr eine Frage an mich? Schön, euch zu hören erstmal.
2: Genau, wir stellen mal die erste Frage. Sie ist noch nicht bereit. Moment.
4: Hallo erstmal, ich bin die Amelie. Wie kommst du die Sonnenhofschule besuchen?
3: Hallo Amelie, du fragst, ob ich die Schule besuchen komme? Ja, ich habe eigentlich vor, dass ich morgen mal in die Schule komme, wenn man mich reinlässt und dann mal schaue, wer mich von den Kollegen und von den Schülern vielleicht noch kennt.
2: Top, super. Top, genau. Sag mal, Top-Tafel.
3: Top, gut.
1: Also ich glaube, in Klasse Giesen Hammerschmidt bist du mal
2: auch eine
1: willkommen.
2: Frage.
1: Ja, Marcel?
2: Hast du das? Moment. Die Marie-Claire möchte fragen.
4: Wie alt sind Sie?
3: Marie-Claire, wie alt ich bin? Irgendwas mit Zahlen. Nein, 55 bin ich.
1: Übrigens, die Marie-Claire ist tatsächlich eine Schülerin, die du noch kennst,
3: genau,
1: persönlich.
3: Genau.
1: Ja? Ja.
2: Und unsere letzte Frage.
4: Sind Sie schon Opa?
3: Ja, mit 55 kann man auch schon Opa sein. Ich habe eine Enkelin und werde jetzt demnächst nochmal Opa. Da kommt ein Enkel, ein Junge im August.
1: Ja, war es nicht sogar nächste Woche oder was hat Hilke gesagt?
3: Na, ich hoffe nicht, ich habe das ganz anders geplant.
1: Okay.
3: Nein, ich glaube Anfang August.
1: Ja. Okay, ja, das wäre nächste Woche.
3: Ziemlich sicher.
2: Das ist ja wunderbar, Mensch, das sind ja schöne Nachrichten. Und dann freuen wir uns, wenn wir dich wieder in der Sonnenhofschule ja mal wieder sehen.
1: Also morgen dann?
3: Ja, morgen Vormittag habe ich vor, die Schule zu besuchen.
1: Also dann ganz herzlichen Dank für euren Anruf und dann seht ihr den Rocco ja morgen persönlich. Tschüss.
2: Jo, wir freuen uns.
3: Tschüss.
5: Tschüss.
3: Tschüss.
5: Tschüss. Tschüss. Tschüss.
1: Ja. So, das war doch jetzt erfreulich. Dann darf jetzt der Ali seine Interview... Nee, halt, wer ist dran überhaupt? Du bist dran, genau.
6: Welche Regeln gibt es in deiner Klasse?
3: Ja, ich denke mal, das sind die Regeln, die es, glaube ich, in allen Klassen gibt. Ihr könnt begeistert nicken, wenn ihr die Regeln auch bei euch habt. Also, dass man sich zum Beispiel meldet, wenn man etwas weiß. Dass man den Unterricht nicht stört. Dass man keinen auslacht, nicht mal den Lehrer. Ja? Genau, dass man sich nicht schlägt. Ja?
1: Also, wir haben natürlich noch viel mehr Regeln. Und der Ali und der Alex, die tragen die jetzt mal vor.
3: Oh, da bin ich gespannt.
0: Mhm. Ich, also, die Regeln sind, ich denke und arbeite aufmerksam mit. Ich melde mich, ich lüge nicht, Ich arbeite leise und konzentriert. Ich mache keine Nebengeräusche. Und ich glaube, das war ja.
1: Aber Alex, du kennst natürlich noch mehr Regeln bei uns.
6: Keine Hose runterziehen. Keine auslachen. Kein beleidigen. Nicht klauen.
1: Ja.
6: Das war's.
1: Gut, aber du, ihr merkt, deutlich mehr als beim Rocco in der Klasse.
6: Ja.
3: Also, da muss ja schon eines vorgefallen sein. Ich frage jetzt nicht was, aber...
1: Nö,
3: die gibt es nicht ohne Grund, die Regeln, oder?
1: Nicht ohne Grund, okay. Genau, so ist es. Okay, dann machen wir noch eine Interviewfrage. Wer ist dran?
7: Ich.
1: Ali, du?
0: Was ist anders in einer Schule in Brandenburg als in einer Schule in Schwäbisch Hall?
3: Ja, also erstmal der Dialekt, auf jeden Fall. Ja, und ich glaube, die Schularten kann man jetzt nicht so vergleichen. Die Sonnenhofschule ist ja eine Privatschule und die Schule am Wald ist eine staatliche Schule. Das heißt, da gibt es ganz andere Sachen oben drüber und andere Leute, die dafür zuständig sind. Ich könnte jetzt sagen, dass wir als Schule am Wald in Worin alle ganz neidisch wären, ja, auf eure Turnhalle und eure Mensa und was ihr alles habt. Ne? Ja, ist aber auch, es gibt durchaus Schulen in Brandenburg, die auch Turnhallen haben und Lehrerzimmer. Also das kann man nicht verallgemeinern. Also man kann es nicht so einfach sagen, das ist immer in den Schulen in Brandenburg so und das ist immer in den Schulen in Schwäbisch Hall so.
1: Ja, zur Erklärung, wir haben Rocco heute Morgen eine kleine Schulführung gegeben, aber das war natürlich die Friedensbergschule, nicht die Sonnenhofschule. Und er war sichtlich beeindruckt von unseren tollen Räumen. Okay, wir spielen einen Musikwunsch von dir. Deutsche Waffen heißt der. Bin ich mal gespannt.
3: Ist von der, einer der ältesten Punkbands in Deutschland aus Baden-Württemberg, normal aus Winnenden, glaube ich.
1: Okay.
7: Sieht aus.

0: 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Was?
1: Wir haben einen Studiogast, der heißt wie?
0: Rocco Bugay. Wir entfernen Jun.
1: Genau, wir interviewen unseren Studiogast Rocco Bugay. Aber bevor das der Max gleich macht, möchte ich kurz eine Nachricht übermitteln. Und zwar, Rocco, wir haben ja im Januar 2019 mit unserer Sendung hier angefangen. Kurz davor bist du nach Brandenburg gezogen. Und dann hast du unsere ersten Dauerbrenner zu dir nach Brandenburg eingeladen. Wir durften in deiner Einliegerwohnung wohnen. Du hast ein ganz tolles Programm für uns organisiert mit Besuch in Berlin und Fledermausmuseum und Schiffsfahrt.
2: Also es war Berlin?
1: Ja, mit Rocco. Und er hat uns alles gezeigt, was dort wichtig ist.
2: Okay.
1: War richtig cool. Und einer der Schüler, die da dabei waren, kennst du die Schüler überhaupt alle noch?
3: Ja, also der Tom war zum Beispiel dabei. Aber ich glaube, wer sich vielleicht noch ganz gut an mich erinnern könnte, ist der Pascal.
1: Genau. Und der Pascal, das ist auch der einzige meiner ehemaligen Schüler, zu dem ich ab und zu noch E-Mail-Kontakt habe. Also der schreibt mich immer mal wieder an. Und dann habe ich gedacht, naja, jetzt kommt der Rocco, muss ich unbedingt den Pascal informieren. Und 3 Minuten später habe ich schon eine Antwort von ihm gehabt, per Mail. Die lese ich jetzt vor. Also der Pascal schreibt, liebe Konstanze, es freut mich sehr, das zu hören, dass der Rocco wieder nach Schwäbisch Hall kommt, nach 7 Jahren. Meine Frage an Rocco ist, wie fühlt es sich an, wieder nach Schwäbisch Hall zu kommen? Nach 7 Jahren.
3: Na, Pascal, ich hoffe, du hörst zu. Erstmal vielen Dank für deine Frage. Ja, es fühlt sich vieles sehr vertraut an. Eine Sache habe ich natürlich hier wirklich vermisst in Brandenburg dann. Andere Sachen waren mir gar nicht mehr so bewusst. Zum Beispiel, wie eng manche Straßen sind. Und dass ich hier wirklich wieder buckelnuff, buckelnapp laufe, da ist Brandenburg schon flacher. Ja, also es fühlt sich gut an und ich hoffe, dass ich doch nochmal auch in den nächsten Jahren wiederkommen werde.
1: Genau. Ich erinnere mich noch, in Brandenburg hat es ja diese wunderschönen breiten Alleen. Mhm. Erinnerst dich bestimmt auch noch, Pascal. Also nächste Frage. Pascal möchte wissen, was du in den 4 Tagen hier in Schwäbisch Hall so machst.
3: Ja, Pascal, 4 Tage sind für Schwäbisch Hall nicht viel Zeit. Ich glaube, einen Tag bin ich im Radio Störfunk mit der Klasse Brenner. Auf jeden Fall. Ja, ich werde die Schule besuchen. Wir haben schon Freunde getroffen und wir werden auch weiterhin noch Freunde treffen. Ich bin ja nicht allein hier, sondern mit meiner Frau, meiner Enkelin und meinem Hund. Ja, und einen Tag werden wir nochmal in das wunderschöne Freilandmuseum gehen und uns nochmal dort die ganzen Tiere anschauen und die Häuser und genau.
1: Okay, dann soll ich dir noch Grüße ausrichten. Und der Pascal schreibt, ich habe auch gerade viel zu tun und so wie bei mir zu Hause streiche ich gerade mit meinem Dad die Fassade, da ich ja denselben Beruf habe wie mein Dad. Liebe Grüße, dein Pascal.
3: Was? Tolle Sache, Pascal.
1: Das übergebe ich dir direkt mal.
3: Dankeschön.
1: Also, Pascal, liebe Grüße auch von mir. Hat mich gefreut, dass du so schnell reagiert hast. Was? Okay, dann hat der Max noch eine Frage an dich.
2: Was findest du an der Schule in Brandenburg besonders gut?
3: Ja, also wir haben viele Schüler, die von ganz weit wegkommen. Das heißt, sie sind manchmal schon 1 Stunde mit dem Bus unterwegs, bevor die überhaupt in der Schule ankommen. Und da finde ich es wirklich gut, dass sie sich trotzdem anstrengen und viel lernen wollen. Das gefällt mir sehr gut. Und natürlich die Umgebung. Wir sind mitten in der Natur, in einem großen Waldstück.
1: Mit wie vielen Wölfen?
3: Ich glaube, es sind mittlerweile 26 Wölfe. Also wir sind auch, wenn wir durch die Orte und Worin fahren, dann gibt es auch immer Wolfswarnschilder, weil die Wölfe mittlerweile schon sehr nah an die Siedlung herankommen.
1: Gut, dann würde ich sagen, spielen wir deinen nächsten Musikwunsch von Finch. Jeder will dahin.
3: Ja.
1: Es geht um Brandenburg.
3: Genau, und das haben wir zu den Schultheatertagen gemeinsam mit der Klasse von Frau Bugay mal sehr schön in einem Theaterstück bebildert, dargestellt.
1: Wir hören es uns jetzt an.
4: Oh mein Gott, wo sind wir denn gelandet?
5: AJWD,

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1: Sprichst du eigentlich Russisch?
2: Nein, Ladis, du bist noch gar nicht dran. Wartest du bitte?
0: Ja. Wir interviewen unseren Studiogast Rocco Bugay.
2: Jetzt.
1: Sprichst du eigentlich Russisch? Das testen wir jetzt mal mit Hilfe von Frau Subo.
3: Где ты выучил русский язык?
4: So. Еще раз, пожалуйста.
3: Где ты изучал русский язык?
4: Okay. Sie hat mich gefragt, wo ich denn Russisch gelernt habe. Ja, es war damals, als ich zur Schule ging, hat man in der 5. Klasse angefangen, Russisch zu lernen.
5: 5. Klasse?
4: In der 5. Klasse. Ja, man hatte also bis zur 10. Klasse dann 6 Jahre Russisch. Dann im Abitur nochmal. Ja. Und es war ganz normal Unterricht. Es war Pflichtunterricht. Das konnte man sich nicht aussuchen. Man musste Russisch lernen.
2: Und Englisch hattet ihr nicht?
4: Englisch war ein Wahlfach. Das hatte ich dann ab der 6. Klasse. Mhm. Nebenbei.
3: Разговариваешь ты с кем-нибудь на русском языке?
5: О, mein Gott.
4: Okay.
5: Oha.
4: Ja, Zoik ist die Sprache, weil die Zunge, ja? Russische Sprache. Ja? Еще раз, ein bisschen.
3: С кем-нибудь ты разговариваешь на русском языке?
4: Also, говоришь, ja? Also, ist, ich wurde gefragt, ob ich noch ab und zu Russisch spreche, ne? Nein.
2: Ja, warum ist, denn nicht, Rocco?
4: Ja, es gibt sehr wenig Leute, die nur Russisch sprechen in meinem Umfeld. Natürlich habe ich eine Schülerin aus Tschetschenien, die eigentlich auch Russisch sprechen müsste, aber ja, sie macht es nicht so gern und spricht eigentlich eher Deutsch bzw. Englisch.
3: Был ты когда-нибудь в России? Когда-нибудь ты навещал Россию?
4: Когда heißt wie, ne? Mhm. Ja. Mein Russisch ist schon vollkommen eingerostet. Auf Deutsch, bitte.
3: Hast du irgendwann Russland besucht?
4: Nein, nee, ich war auch nie in Russland.
5: Wie hast du schon gelernt?
4: Wo ich das gelernt habe? In der Schule. Aber es ist jetzt auch schon ganz schön lange her. Ja?
5: Ja.
4: Also, ich glaube, 40 Jahre, mehr als 40 Jahre, als ich angefangen habe, Russisch zu lernen. Und wie es so ist mit einer Sprache, wenn man die nicht ständig benutzt, dann kann man das auch ganz schnell verlernen.
3: Твое отношение к политике России сейчас?
4: Jetzt möchte man mit mir über Politik reden?
2: Ja.
4: Nein.
2: Du kannst ja auf Russisch antworten, wir verstehen es dann gar nicht.
4: Ich könnte jetzt einfach auch sagen, извините, пожалуйста, я был у врача. Das würde ich auch nicht verstehen, dass ich mich entschuldige, dass ich beim Arzt war. Nein, ja, zur russischen Politik. Ja, ich glaube, der Krieg ist niemals gut, egal wer führt, weil eigentlich immer die, die am ärmsten dran sind, darunter leiden. Ja, ganz viele Kinder, ganz viele Alte, natürlich die Soldaten, die sterben müssen. Und ich glaube, viele Kriege wären auch ganz schnell beendet, wenn sie nur von den Politikern ausgeführt werden würden. Dann würde es wahrscheinlich alles ein bisschen schneller gehen.
3: Спасибо большое.
4: Ich sag

0: Auch vielen Dank für die Fragen.
1: Ja, und wir sind natürlich ganz beeindruckt von deinen Russischkenntnissen. Vor allem der Uday war mega beeindruckt. Du bist nicht dran, Uday. Wir spielen jetzt erst ein Lieblingslied vom Rocco. Und zwar von Gerhard Gundermann, Gras. Kenne ich nicht, aber lerne ich jetzt kennen.

0: 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Wir interviewen unseren Studiogast Rocco Bugay.
1: Genau, das machen wir schon die ganze Zeit. Und ich lese jetzt noch eine Nachricht vor, und zwar von der Doris Karabanov. Die schreibt: Liebe Rocco, schön, dass du mal wieder in Hall bist. Ich hoffe, es geht euch beiden gut. Mir gefällt der Ruhestand sehr und ich genieße es nun, viel Zeit zum Lesen, Reisen und für meine Enkel zu haben. Liebe Grüße, Doris.
2: Sehr schön. Vielen Dank, liebe Doris.
1: Gib's dir gleich weiter. Unser Telefondienst müsste jetzt mal aktiv werden.
3: Hallo, Dauerbrenner. Bitte bleiben Sie in der Leitung.
1: Jetzt gucken wir, ist jemand in der Leitung noch? Hallo?
4: Hallo?
1: Ja.
4: 4. Klasse Kobalt.
1: Oh.
2: Hallo, Klasse Kobalt.
4: Ah, bin ich direkt live auf Sendung.
2: Das bist du, Timo.
4: Ah, ich habe deine liebliche Stimme gehört. Dein nudeliger Berliner Dialekt hat mir so gefehlt. Und ich habe das Radio eingeschaltet und habe gedacht, Mann, der Rocco ist wieder da.
2: Ja, den Dialekt habe ich geübt und kultiviert jetzt auf der Hinfahrt.
4: Sehr schön. Wirst auch gut versorgt und kriegst du Maultasche da drüben, oder?
1: Natürlich. Buffet hier.
2: Ja, Gott, Bescheid, Alter.
4: Sehr schön. Ja, du machst jetzt Heimaturlaub hier, oder wie? Oder?
2: Ja, die 4 Tage. Ja, länger geht mein Visum nicht für Schwäbisch Hall. Ja. Die bin ich dann hier.
1: Hast du vorhin...
4: Sehr schön. Cool. Ja, dann werden wir mal ein bisschen schreiben. Vielleicht schaffen wir es in den 4 Tagen, wo uns kurz zu treffen, oder?
2: Ja, Herr Kobalt, ich rufe Sie nachher an.
4: So machen wir das.
1: Hast du nicht gehört, als der Herr Gießen hier angerufen hat?
4: Nee, tatsächlich nicht. Ich habe erst leider vor einer Viertelstunde eingeschaltet.
1: Mhm. Du wirst morgen eine Überraschung erleben.
4: Ah, okay.
1: Ja? Könnt ihr euch schon mal drauf freuen. Dann vielen Dank für den Anruf. Und tschüss.
4: Alles klar.
1: Tschüss.
4: Dann noch gute Sendung. Bis dann. Ciao.
2: Ciao.
1: Ciao. So, und dann hat Uday noch was?
5: Gibt es was, das du zum Schluss noch sagen willst?
2: Ja, was will ich sagen? Ich möchte vielleicht noch ein bisschen grüßen, und zwar meine ganzen ehemaligen Kolleginnen und Kollegen vom Sonnhof. Auch viele, die vielleicht gar nicht mehr da sind am Sonnhof. Da sagen wir mal stellvertretend jetzt die Doris Karabanov, den Karl Grohmüller und mein Seffe, die Ollo. Und auch Leute, die mich am Sonnhof begleitet haben und vielleicht jetzt woanders lernen. Dann nehmen wir mal die Judith Setzer oder den Felix Kramlich, der gerade ganz toll die Weltmeisterschaft gespielt hat im Tischtennis. Ja, und natürlich viele ehemalige Schüler und meine Kollegen an der Schule im Wald Worin, da besonders die Frau Seliger, meine Mitlehrerin in der Klasse, demnächst 8. Ja, und ansonsten, Grüße gehen raus an alle Schüler. Macht was Schönes aus euren Ferien. Brandenburg hat schon jetzt fast 2 Wochen und ihr habt ja in 8 Tagen dann auch Ferien. Genießt die Zeit. Ja, das war's eigentlich.
1: Dankeschön, Rocco. Wir spielen jetzt für dich entweder Handwerk oder Where is my mind? Where is my mind? Was möchtest du?
2: Ich möchte wissen, wo mein Mind ist.
1: Alles klar.
2: Die Pixies.
1: Danach haben wir noch Zeit zum Grüßen.

0: So, der Rocco Bugay heute zu Gast bei Dauerbrenner. Und wir haben noch einen Anrufer in der Leitung. Hallo.
1: Hallo, hier ist die Iris Knauer.
2: Hey. Hallo Iris, grüß dich.
1: Hallo Rocco, willkommen in Schwäbisch Hall.
2: Dankeschön.
1: Wie geht's dir?
2: Mir geht's ganz gut.
1: Schön, dich mal wieder zu hören.
2: Ja, und wie gesagt, ich werde morgen durch die Schule schleichen und werde mal gucken, wen ich alles so treffe. Auch dich hoffentlich, Iris.
0: Die Iris ist
1: leider
0: eine
1: nicht,
0: Außenstelle.
1: Rocco, weil ich bin ja in Eckartshausen in der Außenklasse.
2: Oh nee, also da so weit komme ich leider nicht, Iris.
1: Schade. Aber ich finde die Idee total witzig, dass wir anrufen können. Hörst du einen Gong?
2: Ja, höre ich.
1: Ich habe jetzt Mittagspause.
2: Ah, oh, siehst du?
1: Und ich wollte eine kleine Geschichte noch erzählen. Wir hatten ja vor 20 Jahren zusammen die Wald AG, kannst du dich erinnern?
2: Auf jeden Fall, Iris.
1: Und es war so witzig. Das hat mir so Spaß gemacht mit dir. Und ich kann mich an eine Geschichte erinnern. Wir waren mit den Kindern unterwegs und wir haben im Wald Richtung Rinnen einen ausgeraubten Tresor gefunden. Kannst du dich daran erinnern?
2: Ja, natürlich. Wir haben sogar die Polizei informiert.
1: Ja.
2: Nachdem wir die Gegend abgesucht hatten. Der war ja wirklich vollkommen leer.
1: Genau.
2: Und ich weiß auch noch, woher er stammte.
1: Ich glaube, wir mussten sogar warten, bis die Polizei da war.
2: Ja. Und der war hier unten von der Halle Arbeit entwendet worden.
1: Ah, okay, das habe ich nicht mehr in Erinnerung.
0: Ja. Wo wart ihr da im Wald? Friedensberg oder wo?
2: Nee, in Richtung Grünen.
0: Okay.
2: Ja, mit der Wald AG.
1: Genau. Und ich kann mich an noch eine andere Geschichte erinnern. Und zwar war es da Winter. Wir waren am Starkholzbacher See und du weißt, was da passiert ist.
2: Ja, ich habe den Reinhard übrigens gestern in der Tagesförderstätte Fellberg besucht.
1: Ehrlich?
2: Ihm geht's gut.
1: Du hast ihn ja damals aus dem See rausgezogen.
2: Ja, aber erfolgreich. Es scheint keine traumatischen Dinge hervorgerufen zu haben. Er hat sich
1: und
2: trotzdem gefreut.
1: Sag mal, Rocco, wie sind wir jetzt im Radio? Hört man uns jetzt im Radio?
2: Man hört uns im Radio und es wäre alles verjährt.
1: Das ist ja mega. Und wie viele Anrufer hattest du?
2: Drei bis jetzt und zwei mehr jetzt.
0: Genau.
2: Ja.
1: Super. Okay, dann ich esse jetzt mal was und mache Pause. Und wie lange bist du noch da?
2: Ich bin bis Donnerstag da.
1: Die ganze Woche noch?
2: Nee, bis Donnerstag.
1: Bis Donnerstag, okay. Du warst bei Rocco, bei Jossi gestern.
2: Ja, gestern Abend waren wir bei Jossi und Chris, genau.
1: Weiß ich genau. Okay, Rocco, alles Gute.
2: Dankeschön, dir auch,
1: Iris. Ich hoffe, wir sehen uns bald mal. Komm doch mal wieder irgendwie in die Gegend, dann gehen wir mal einen trinken.
2: Ja, also das habe ich vor. Also auf jeden Fall erstmal in diese Gegend zu kommen und dann können wir auch einen trinken gehen, Iris.
1: Genau.
0: Tschüss.
2: Okay, dankeschön.
0: So, jetzt habt ihr noch geschwind Zeit zum Grüßen. Christian, wen willst du grüßen?
3: Papa. Ich. Papa, ich.
0: Und Rocco.
3: Rocco.
0: Genau, wer will noch grüßen? Letzte Chance. Dann los.
4: Ich begrüße Rocco Bugay und meine Familie und meine Freunde.
0: Alles klar. Noch jemand? Lavi, du?
4: Ich habe noch eine Frage.
0: Lavi grüßt und dann fragst.
4: Rocco Bugay und ich. Mein Vater, meine Mutter und mein Vater.
0: Na, das ist mal. Rocco Bugay wird vor Vater, Mutter, Schwester gegrüßt. Also du hast Eindruck hinterlassen. Jetzt ganz schnell die Frage.
4: Kommst du überhaupt von Brandenburg? Warst du in Brandenburg, bist du zu Schwäbisch Hall gekommen?
2: Ja, also meinst du jetzt oder vor vielen Jahren? Also ich bin jetzt von Augsburg rübergefahren. Brandenburg ist ja ziemlich weit weg, über 600 Kilometer. Und im letzten Jahrtausend kann man sagen, 1999 bin ich von Brandenburg nach Schwäbisch Hall gezogen, ja.
4: Okay.
2: Mit der Familie. Mhm.
0: Also, ich finde, der Rocco hat sich einen riesen Applaus verdient. Der war nämlich ein toller Studiogast. Und dann spielen wir jetzt noch am Schluss Handwerk für dich.
2: Genau, als Erinnerung an die Baustelle, als die Dauerbrenner in Neuhardenberg auf der Baustelle waren.
0: Genau.
4: Tschüss.

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1: Uhr. Die Nachrichten. Mit Ronald Schleif. Bundeskanzler Merz bekräftigt die Umsetzung der geplanten Sozialreformen. Die Inflation in Deutschland klettert im September erstmals seit 3 Jahren wieder über die 3%-Marke. Und der Breaking Bad-Schauspieler RJ Mitty ist im Alter von 34 Jahren gestorben. Bundeskanzler Merz hat als Ziel der Reform der Sozialversicherungssysteme die langfristige Stabilität der Beitragssätze genannt. Auf dem Arbeitgebertag in Berlin wies der CDU-Politiker darauf hin, dass man mit den Plänen für die kapitalgestützte Rente 30 Jahre zu spät dran ist. Um einen Kapitalstock aufzubauen, sind Merz zufolge deshalb vorübergehend höhere Beiträge nötig, die von Unternehmen und Beschäftigten gleichermaßen geleistet werden müssen. Zuvor hatte der Präsident des Deutschen Arbeitgeberverbandes Dulger seine Erwartungen an die Bundesregierung deutlich gemacht. Lissy Kaufmann.
2: Um was es ihm vor allem geht, sind bessere Rahmenbedingungen für Unternehmen und Sozialreformen. Von der Politik fordert Dulger außerdem eine Vision, wie das Land in ein paar Jahren aussehen soll. Eine von Dulgers eigenen Ideen lautet, ein Land, in dem Arbeit auch auf dem Konto mehr Wertschätzung erfährt und die Sozialversicherungsbeiträge unter 40% liegen. Und ein Land, in dem der Staat seine Hauptaufgaben erfüllt und sich nicht in alles einmischt, so Dulger.
1: Unionsfraktionschef Frei ist davon überzeugt, dass die schwarz-rote Regierungskoalition im Konflikt um anstehende Reformen zu gemeinsamen Lösungen findet. Der CDU-Politiker sagte im ARD-Fernsehen, dass dies seiner Ansicht nach auch nach dem gestrigen Rücktritt von Arbeitsministerin Baas gilt. SPD-Generalsekretär Klüssendorf äußerte sich am Morgen im ZDF zum Zustand der Koalition.
3: Ich sehe sie nicht so zerrüttet, als dass wir nicht diese Baustellen, die wir gemeinsam haben, jetzt auch wieder gemeinsam schließen können, bearbeiten können, auch abarbeiten können. Aber wir müssen uns zusammenreißen. Das ist das, was zählt. Mein Appell an die Bundesregierung, aber auch mit der Strahlkraft auf die Länder, wir müssen zusammenhalten. Und das ist auch die Erwartung von vielen Bürgerinnen und Bürgern.
1: Sagt SPD-Generalsekretär Tim Klüssendorf. Der Rückzug von Baas hatte in Berlin eine Debatte über den persönlichen Umgang in der Politik ausgelöst. Die Inflationsrate in Deutschland hat erstmals seit fast 3 Jahren wieder die Marke von 3% überschritten. Wie das Statistische Bundesamt am Morgen mitteilte, kosteten Waren und Dienstleistungen im September 3,3% mehr als ein Jahr zuvor. Das ist die höchste Inflationsrate seit Dezember 2023 mit damals 3,7%. Preistreiber waren demnach vor allem die hohen Energiekosten. Für Kraftstoffe und Haushaltsenergie mussten Verbraucher im Jahresvergleich 14,9% mehr zahlen. Dagegen verteuerten sich Nahrungsmittel nur um 0,4%. Bundesdigitalminister Wildberger will Umsätze besteuern, die mit künstlicher Intelligenz generiert wurden. Der CDU-Politiker begründete das im Tagesspiegel damit, dass in Deutschland Steuern gezahlt werden müssen, wenn hierzulande Wachstum und Wertschöpfung entstehen. Mit den Einnahmen soll der Umbau des Arbeitsmarktes finanziert werden. Wildberger geht davon aus, dass künstliche Intelligenz die Arbeitswelt grundlegend verändern wird. In Frankreich haben Schüler, Studierende und Gewerkschaften für heute einen weiteren landesweiten Protesttag angekündigt. Geplant ist unter anderem ein Demonstrationszug zum Amtssitz von Premierminister Le Cornu in der Hauptstadt Paris. Die seit mehreren Wochen andauernden Proteste richten sich gegen Lehrermangel, Unterrichtslängen und Ausstattung der Oberschulen in Frankreich. Julia Borutta.
4: Laut dem Bildungsministerium waren am Morgen landesweit 200 von insgesamt 3.700 Lycées geschlossen oder verbarrikadiert. Die Regierung hatte in den letzten Tagen einen Rückgang der Blockaden, aber eine Intensivierung der Gewalt beobachtet und hofft, dass sich die Lage über die bevorstehenden Herbstferien beruhigen wird. Längst nicht alle Schüler und Schülerinnen beteiligen sich an den Protesten, doch die Wortführer der Schülerrevolte versprechen, weiter zu demonstrieren, bis ihre Forderungen erfüllt werden.
1: Der Breaking Bad-Schauspieler RJ Mitty ist tot. Nach Angaben seines Managements starb er im Alter von 34 Jahren. Woran, das ist noch unklar. Laut Behörden soll der Leichnam obduziert werden. RJ Mitty lebte mit der Bewegungsstörung Zerebralparese, die auf eine frühe Hirnschädigung zurückgeht. Ausgehend von seinen eigenen Erfahrungen mit dieser Erkrankung hat er laut einer Mitteilung seiner Rolle in Breaking Bad Authentizität verliehen. Breaking Bad gilt als eine der besten Fernsehserien des 21. Jahrhunderts. Sie lief zwischen 2008 und 2013 über 5 Staffeln.
5: Das Wetter.
1: Von Westen her nimmt die Bewölkung zu. Gebietsweise gibt es Regen oder Schauer. An der Nordsee und in Schleswig-Holstein sind am Abend auch einzelne Gewitter möglich. Die Tageshöchstwerte liegen bei 12 bis 19 Grad.
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0: Jährlich erkranken 75.000 Frauen und 770 Männer an Brustkrebs. Davon sterben 18.527 Frauen und 186 Männer. Das entspricht einer vollen Allianz-Arena und davon sterben fast ein ganzer unterer Rang. Diesen Monat ist Pinktober, ein Monat, wo auf Brustkrebs aufmerksam gemacht wird, und das wollen auch wir heute tun. Denn jeder kann auf Brustkrebs aufmerksam machen, damit mehr Frauen und auch Männer sich untersuchen lassen und der Krebs früher entdeckt werden kann. Also holt die pinken Sachen raus und informiert euer Umfeld. Gemeinsam können wir Leben retten. Am Mikrofon sind
1: Madeline
0: und ich, Hannah.

0: Ihr hört das Mittagsmagazin auf Radio Störfunk mit Hanna und mir, Madeline. Wie Hanna vorhin schon gesagt hat, ist unser heutiges Thema Brustkrebs. Die wichtigsten Fakten wird uns jetzt Hanna berichten. Hanna, was ist Brustkrebs denn so generell?
1: Generell ist es eine bösartige Erkrankung, an der jeder achte Frau erkrankt. Im durchschnittlichen Alter von 64 Jahren. Auch Männer können darunter erkranken. Insgesamt sind pro Jahr 70.000 Neuerkrankungen. Diese Zahl ist jetzt vielleicht ein bisschen weit weggeholt. Das entspricht der Einwohnerzahl von Kempten. 1% der Männer sind davon an Brustkrebs erkrankt.
0: Und wie entsteht Brustkrebs?
1: Die Zellen haben ja einen Kreislauf, also alte, geschädigte Zellen sterben ab und werden durch neue ersetzt. Wenn aber die alten Zellen jetzt nicht absterben und neue ungebremst hinzukommen, entsteht so ein Tumor. Das passiert durch genetische und umweltbedingte Faktoren. Wenn diese Faktoren zusammenkommen, kommt es zu genetischen Veränderungen der Brustzellen, die diesen Zellzyklus dann beeinflussen und dann kommt es zu dieser Mutation und somit zum Brustkrebs.
0: Wenn ich jetzt Brustkrebs hätte, wie könnte der Verlauf dann aussehen?
1: Also erst ist der Brustkrebs im Gebiet des Drüsenläppchens, also so um die Brust direkt rum. Dann kann der Brustkrebs von nicht invasiv zu invasiv übergehen. Also invasiv bedeutet, dass der Tumor sich ausbreitet und die Krebszellen weiter in benachbartes Gewebe wachsen und diese werden dann im Körper verteilt und bilden in anderen Organen auch solche Geschwülste. Diese nennt man Metastasen.
0: Was sind Risikofaktoren oder Ursachen für so eine Brustkrebserkrankung?
1: Brustkrebs kann erblich bedingt sein durch Mutationen in Keimzellen. Diese Mutationen werden dann an Nachkommen vererbt und lösen dann den Brustkrebs aus. Auch Hormone können Risikofaktoren sein, zum Beispiel Östrogen und Progesteron können das Risiko erhöhen. Auch durch frühe erste und späte letzte Regelblutung, Kinderlosigkeit und ein höheres Alter bei der ersten Geburt erhöht das Risiko. So wie eine Hormonersatztherapie durch Östrogen und Gestagen.
0: Hat die Art, wie ich lebe, auch eine Wirkung auf den Brustkrebs?
1: Ja, also negative Wirkungen bzw. Alkohol und Rauchen kann das Risiko erhöhen, sowie Bewegungsmangel nach den Wechseljahren oder eine falsche Ernährung mit vielen tierischen Produkten oder Fetten, zum Beispiel Butter oder Fleisch und Übergewicht. Positiv bzw. Risiko mindern können mehrere Schwangerschaften oder Schwangerschaften im Alter von 30, Stillen und viel Bewegung.
0: Das war der erste Teil der Fakten über Brustkrebs und gleich wird uns Hanna darüber berichten, wie man Brustkrebs erkennt und was für Therapien es da gibt. Aber jetzt hören wir erstmal Kissas, Kissas.

0: Wir haben jetzt schon einiges über den Brustkrebs an sich gehört und wie der Verlauf der Krankheit aussehen kann. Und jetzt kommen wir dazu, wie man Brustkrebs behandelt und was für Symptome es gibt. Aber als erstes, Hanna, wie erkenne ich überhaupt Brustkrebs?
1: Also als erstes sollte man sagen, umso früher man den Brustkrebs erkennt, desto besser. Da sind die Aussichten auf Heilung besser. Man kann ihn auch erkennen durch regelmäßige Untersuchungen. Also allgemein, man kennt ja diesen Knoten an der Brust. Und man kann auch sagen, es gibt so zwei Säulen der Untersuchung. Einmal die Tastuntersuchung. Die sollte man ab 30 machen. Dabei werden die Lymphknoten in den Achselhöhlen am Schlüsselbein und am Brustbein wird da abgetastet, untersucht vom Arzt. Und auch die Größe und Form der Brust wird untersucht. Und man muss dazu sagen, die Kosten werden von der Krankenkasse übernommen. Dann gibt es dieses Mammographie-Scanning, also ab 50 bis 69 hat man einen Anspruch auf eine Röntgenuntersuchung, das ist diese Mammographie. Und dabei kann man kleinste Veränderungen schon sehen. Und für die erblich oder wo es bekannt ist, dass es erblich irgendwas da gibt, sollte man auch ungefähr, man sagt ab 25 zum Arzt gehen, aber wenn in der Familie häufig Brustkrebs aufgetreten ist, sollte man bei dem Familienmitglied, das am frühesten Brustkrebs gehabt hat, dieses Alter nehmen und 5 Jahre vorher gehen. Also zum Beispiel in meiner Familie haben jetzt unterschiedliche Personen Brustkrebs gehabt. Die eine war 25, die andere war 30. Dann nehme ich die 25 gewesen ist und gehe mit 20 zum Arzt. Und die machen dann eine Krebsfrüherkennung. Dann gibt es auch noch die Halbjahrestast- und Ultraschalluntersuchung und man sollte dann einmal im Jahr ein MRT machen.
0: Wie sehen die Symptome von Brustkrebs aus?
1: Wenn die Brust ihre Form oder Größe verändert, sollte man zum Arzt gehen. Wenn es eine Verhärtung der Brust- oder Achselhöhle gibt, wenn man jetzt zum Beispiel seinen Arm hebt und irgendwie verformt sich die eine Brust anders als die andere und auch wenn die Haut sich an einer Stelle zusammenzieht. Man nennt das Orangenhaut. Das sieht aus wie eine Oberfläche von so einer Orange. Oder wenn sich die Oberfläche anschwillt, wenn es Veränderungen an der Brustwarze gibt, also die Brustwarze zieht sich ein oder aus der Brustwarze tritt eine klare oder blutige Flüssigkeit aus. Und auch wenn die Brust schuppige oder gerötete Haut hat, aber auch wenn die Brust schmerzt oder zieht.
0: Und was für Therapien gibt es dann gegen Brustkrebs?
1: Also es gibt einmal die Operation. Früher war es so, dass die komplette Brust und Lymphknoten bzw. der Lymphknoten an der Achse entfernt wird. Also man probiert natürlich den Tumor komplett zu entfernen. Und früher war die Technologie noch nicht so gut. Da hat man eben alles entfernt. Heute gibt es natürlich neue Technologien und man kann Brust oder das Brustgewebe erhalten und man probiert den Tumor ganz rauszunehmen und auch das nähere Gewebe zu entfernen und hoffentlich, also man probiert nur den Tumor rauszuholen. Und auch die Lymphknoten, wenn diese befallen sind, die nimmt man einzeln raus und auch nur der befallen ist. Das war früher nicht so. Wie gesagt, da hat man alles entfernt. Aber man muss auch sagen, wenn die Brustwand befallen ist, muss man wie früher alles entfernen und die Brust halt dann eben wieder aufbauen. Dann gibt es die Strahlentherapie. Das ist eine ionisierte Strahlung. Die Strahlung trifft auf den Tumor und schädigt die Tumorzellen, damit diese nicht sich verbreiten können und nicht weiter wachsen können. Die Strahlen können auch die nicht beschädigten Zellen treffen und meistens wird die Strahlentherapie zusätzlich zu der Operation gemacht. Dann als letztes gibt es noch die Chemotherapie, dabei werden Medikamente verabreicht. Diese verteilen sich im Körper und greifen bei Zellteilung, also bei diesem Zellteilungszyklus ein von den Krebszellen und verhindern die weitere Zellteilung. Aber es kann auch die normale Zellteilung Zellen angreifen und wird in Zyklen, also diese Medikamente werden in Zyklen über Vene oder Tabletten gegeben. Und wer mehr darüber wissen will, auf www.brustkrebs.de gibt es da mehr Infos.
0: Danke, Hanna, für diese ganzen Einblicke. Gleich hört ihr noch etwas darüber, warum das Thema diesen Monat besonders viel Aufmerksamkeit bekommt und was es mit dem pinken T-Shirt auf sich hat, das Hanna am Anfang der Sendung schon angesprochen hat. Aber vorher hören wir Scarlett Begonias von Grateful Dead.

0: Ihr hört den Störmelder auf Radio Störfunk mit Madeline und mir, Hanna. Man sagt gerne, setzt die rosa-rote Brille ab. Aber diesen Monat darf man ruhig eine pinke Brille aufsetzen und ein pinkes T-Shirt anziehen. Denn es ist Pinktober. Madeline, was ist denn Pinktober?
1: Pinktober, auch Brustkrebsmonat genannt, ist ein jährlicher Anlass, bei dem es darum geht, die Vorbeugung, Erforschung und Behandlung von Brustkrebs in öffentliches Bewusstsein zu rücken und einfach darüber zu informieren und Aufmerksamkeit auf dieses Thema zu bringen. Die Veranstaltungstage werden dabei in den Staaten von den Organisationen individuell gestaltet, wobei die Benefizveranstaltungen vorwiegend in der letzten Oktoberwoche stattfinden.
0: Wo kommt der Pinktober denn her?
1: Der Pinktober entstand aus einer Initiative 1985 von der American Cancer Society und Imperial Chemical Industries Pharmaceuticals. Diese haben in den Vereinigten Staaten eine Woche lang weitgreifend Aufmerksamkeit auf das Thema gebracht und einfach darüber informiert. Und daraus hat sich dann erstmal so weiterentwickelt, dass das eben mehr und mehr darüber informiert wurde, bis es dann zu einem ganzen Monat wurde, in dem dann groß darüber informiert wird, was es da so Wichtiges zu wissen gibt.
0: Wie kam der Pinktober dann nach Deutschland?
1: In Deutschland haben die Deutsche Krebsgesellschaft und Deutsche Krebshilfe von Anfang an den Gedenktag am 1. Oktober unterstützt, der den Auftakt des Aktionsmonats markiert, mit Aktion von Lichter gegen Brustkrebs zum Gedenken an die Betroffenen und Sachinformation unterstützt. Und inzwischen nutzen 16 Bundesländer den Monat, um bundesweit auf ihre regionalen Aktivitäten in dem Bereich hinzuweisen und Informationsarbeit durchzuführen, die dann der Deutschen Krebshilfe dient. Und das wird von der Frauen-Selbsthilfe nach Krebs und der Deutschen Krebshilfe organisiert und mitgetragen.
0: Was ist das Symbol für den Brustkrebs oder den Pinktober?
1: Das Symbol kam auch aus den USA, und zwar ist es eine rosa Schleife, die einfach als Symbol dienen soll und auf die Problematik der Krebserkennung hinweist und dominiert grundsätzlich mal den nord- und südamerikanischen Raum. Allerdings kommt es auch immer häufiger in Europa vor. Pink ist natürlich auch das ganz große Symbol. Es heißt ja auch Pinktober. Das kommt in Europa auch immer häufiger vor. Zum Beispiel wurde 2014 bei einer Veranstaltung im Brustkrebsmonat in München sowie von der Schweizer Krebsgesellschaft in Zürich in beiden Städten an den Veranstaltungsorten und an öffentlichen Plätzen ganz viel in rosa dekoriert. Die Gebäude wurden in rosa angestrahlt und das Ganze wurde einfach mit so einem rosa Touch beschichtet, und das orientiert sich so ein bisschen daran, wie Veranstaltungen in Amerika schon passiert sind. Also dort wurde zum Beispiel auch schon das Weiße Haus rosa beleuchtet, und man kann auf jeden Fall sagen, dass rosa und eine rosa Schleife das Symbol für den Pinktober sind.
0: Gibt es auch Kritik am Pinktober?
1: Leider ja, besonders das Pinkwashing ist ein großer Kritikpunkt. Dabei geht es darum, dass Unternehmen das Ganze so ein bisschen ausnutzen, um pinke Produkte oder Werbung eben zu vermarkten und dann die Leute, die das kaufen, so ein bisschen, naja, man kann schon sagen, ausnutzen wollen, indem sie das den Gedanken vermitteln, dass wenn sie dieses Produkt kaufen oder diese Firma unterstützen, dass sie damit dann auch der Krebshilfe dienen. Allerdings ist in den meisten Produkten wird der Umsatz überhaupt nicht weitergegeben und nur in sehr wenigen Fällen wird ein Teil des Umsatzes dann wirklich für eine Krebsorganisation gespendet. Zum Beispiel sieht man das auch bei Brustkrebssymbolen oder pinken Schleifen, die dann eben an die Produkte hingemacht werden. Und es kommt tatsächlich in manchen Fällen auch vor, dass Firmen, die eben darauf zurückgreifen, ihre Produkte pink zu vermarkten, in diesen Produkten Inhaltsstoffe haben, die sogar Krebsrisiko erhöhen. Also das Ganze sogar kontraproduktiv am Ende ist.
0: Danke für diesen Einblick. Trotzdem gut, dass darauf so aufmerksam gemacht wird. Auch Vereine machen dies, aber gleich dazu mehr.

0: 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Jetzt haben wir schon ein paar Vergleiche mit Fußball gehört. Nun wollen wir berichten, was der Fußball so gemacht hat, um auf das Thema Pinktober aufmerksam zu machen. Madeline, hast du erstmal ein paar Grundinfos für uns?
1: Auf jeden Fall. Und zwar hat der VfB Stuttgart zusammen mit der Allianz, dem Hauptpartner der VfB Frauen, dem Krebsverband Baden-Württemberg und der VfB Stiftung Brustring der Herzen mit vielfältigen Aktionen auf das Thema Brustkrebs aufmerksam gemacht und sie riefen zur Vorsorge und Solidarität auf.
0: Was waren denn die Aktionen?
1: Die große Hauptaktion fand am 4. Oktober, dem Sonntag, vor 2 Wochen statt, bei dem Heimspiel gegen die erste FC Union Berlin statt. Da haben die VfB Frauen ihre Trikotfarbe geändert und hatten pinke Trikots an. Das sind auch Sondertrikots, die gemeinsam mit der Allianz und JAKO entstanden sind. Und vor Anpfiff des Spiels präsentierten sie dann ein Banner, auf dem gemeinsam gegen Brustkrebs drauf stand. Und außerhalb vom Spiel hat die Allianz und der Krebsverband die Besucher über die Krankheit informiert und es gab eine pinke Schatzsuche, bei der Infostände und digitale Messages der Spielerinnen aufgebaut wurden um das Stadion drumherum und pinke Giveaways auch an die Stadionbesucher ausgeteilt wurden und um das ganze Spiel drumherum wurde einfach sehr viel über Brustkrebs informiert.
0: Wie sah es mit den Spenden aus?
1: In der Halbzeit des Spiels wurde dann im Rahmen eines Talks mit der Stadionsprecherin Anja Röstler ein Spendencheck übergeben, der sowohl vom VfB Stuttgart, von der VfB Stiftung Brustring der Herzen, vertreten durch den VfB-Vorstand Marketing Carsten Petri, als auch vom Allianz der Lebensversicherung, vertreten durch den Sponsoringleiter Marc Gilbert, übergeben wurde. Sie spendeten jeweils 10.000 Euro an den Krebsverband Baden-Württemberg, die durch die Geschäftsführerin Ulrika Gilbert vertreten wurde. Und die Allianz hat Also an diesem Tag hat die Allianz nicht direkt die 10.000 übergeben, sondern erstmal 5.000 an dem Spiel und bei dem Volleyballspiel, das dann noch stattfindet oder schon stattgefunden hat, das habe ich nicht ganz rausgefunden, übergeben sie dann die anderen 5.000 Euro.
0: Jetzt hast du noch einen weiteren Verein.

0: In the Ring, wenn ich da richtig liege. Hast du allgemeine Infos zu der Aktion?
1: Ja, Pink in the Ring ist die Aktion. Der Verein sind die Eisbären Berlin, die im Oktober aufs Eis gehen. Und dabei geht es dann aber nicht nur ums Punktesammeln und Siegen, sondern den 10. Monat des Jahres nutzen sie jetzt schon seit 2011 dafür, um auf Brustkrebs aufmerksam zu machen. Und seit 2011 existiert diese Aktion Pink in the Ring.
0: Und was haben Sie bei dieser Aktion denn so gemacht?
1: Traditionell findet es immer im 10. Monat statt, also im Oktober wegen Pink Oktober. Und es hat einfach das Ziel, mehr Aufmerksamkeit auf den Kampf gegen Krebs zu lenken. Und die Eisbären werden ihre Oktober-Heimspiele alle in pinken Sondertrikots auftreten. Das erste Heimspiel am Sonntag, den 4. Oktober, bildete den Auftakt für diese ganze Aktion. Und ab da wird den ganzen Oktober, wenn sie ein Heimspiel haben, diese pinken Trikots angezogen. Und diese werden dann auch im Anschluss für den guten Zweck versteigert. Und die gesamte Oktober gibt es dann auch noch verschiedene andere Aktionen, bei denen Spenden gesammelt werden. Und die gehen dann an verschiedene Berliner Organisationen und unterstützen dadurch dann die Betroffenen in ihrem Kampf gegen den Krebs.
0: Wer unterstützt Sie?
1: Also die Organisationen, die Sie sich raussuchen, die Sie dann unterstützen, werden tatsächlich von den Fans ausgesucht. Also die Fans durften einen Wunsch abgeben, an wen die Spenden dann quasi gehen sollen. Da kam einmal Kinderlächeln e.V., die Berliner Krebsgesellschaft e.V., die Deutsche Stiftung für junge Erwachsene mit Krebs sowie Homecare Berlin e.V. Diese werden unterstützt. Und letztes Jahr kam dabei eine gesamte Spendensumme von 65.000 Euro zusammen. Das war bis dahin Rekord. Im Jahr davor, also 2024, waren es 43.229 Euro.
0: Danke, Martin. Schön, dass die Vereine sich so dafür einsetzen. Vielleicht sollte ich auch mal beim Motorradfahren ein pinkes T-Shirt tragen. Gleich verkünden wir dann die Veranstaltungstipps und das Wetter für heute. Jetzt läuft aber erstmal Jan Hürtes Blue Ribbon.

0: die Veranstaltungstipps für Schwäbisch Hall, Crailsheim und die Region jetzt bei uns im Störmelder.
1: Die Märchenfreunde unter euch sollten jetzt aufpassen, denn heute gibt es die Möglichkeit, im Bio-Ritter-Café in Schwäbisch Hall um 15.30 Uhr vorbeizuschauen. Hier werden Märchen, Fingerspiele und Geschichten von und mit Kartoffeln und Äpfeln erzählt. Manchmal ein bisschen gruselig, aber keine Angst, am Ende wird alles gut. Der Eintritt ist frei, aber es wird um eine Spende für Ärzte ohne Grenzen gebeten.
2: Willst du auch bei so einem trüben Wetter den Frühling zurück? Dann solltest du beim Bildvortrag von Dr. Dieter Bock einen Garten für Schmetterlinge vorbeischauen. In der Stadtbibliothek Schwäbisch Hall um 19 Uhr. Dieter Bock versuchte eine Artenvielfalt in seinem Garten zu verwirklichen mit Erfolg.
1: An die unter euch, die schon etwas mehr Lebenserfahrung haben, heute gibt es den Seniorennachmittag Alles über den Apfel im evangelischen Gemeindehaus von 14.30 Uhr bis 16 Uhr. Bei Kaffee und leckerem Kuchen sollen Gespräche und Begegnungen nicht zu kurz kommen. Neue Gesichter sind immer herzlich willkommen.
2: Passend zum heutigen Thema gibt es den Brustkrebslauf 2026 von der Deutschen Krebshilfe. Vom 1. bis zum 31. Oktober kann man sich unter der Website der Deutschen Krebshilfe anmelden und selber virtuell Kilometer sammeln und auf das Thema aufmerksam machen. Mehr Infos auf www.krebshilfe.de.
1: Okay, kurz, wir haben wieder technische Probleme, aber jetzt.
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1: Das Wetter bleibt heute trüb. Aktuell ist es kühl und es fällt leichter Regen. Im Laufe des Tages bleibt es überwiegend bewölkt. Die Temperaturen steigen aber noch auf bis zu 13 Grad. Am Abend bleibt es bewölkt und die Temperaturen sinken auf etwa 11 bis 12 Grad.

0: da sind wir auch schon wieder am Ende unserer heutigen Sendung über ein, wie ich finde, doch sehr wichtiges Thema angelangt. Denn rund 75.000 Frauen und doch auch 700 bis 770 Männer erkranken jährlich an Brustkrebs. Und anlässlich des Pinktobers haben wir euch heute über wichtige Fakten des Brustkrebs informiert, Behandlung, wie man herausfindet, dass man Brustkrebs hat, über den Pinktober selbst und über ein paar verschiedene Aktionen, die Vereine bezüglich des Pinktobers gemacht haben oder auch aktuell noch machen.
1: Im Anschluss hört ihr Larry FM und um 18 Uhr heute läuft Kulturiges aus Hohenlohe. Geschichten, Aktuelles und Interviews mit viel Musik.
0: Wir wünschen euch einen schönen Tag und hoffen, dass es allen an Brustkrebserkrankten schnell besser geht. Tschüss, Hanna.
1: Tschüss, Martina.

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0: Achtung, Abschuss in wenigen Sekunden. Bahnberechnung des Computers nochmals überprüft. Alles okay, Roden?
1: Hier ist alles okay, Pounders.
0: Also Hals- und Beinbruch, Jungs. 5, 4, 3, 2, 1, los!

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Oh ja, ihr wurdet schon fresh begrüßt von Perry Rhodan gerade. Vom Soundtrack von seinem Film. Der Song heißt Countdown. Und der Film ist SOS aus dem Weltall. Oder auch Mission Stardust. Ja, hat mir so gefallen. Ich dachte, das ist das perfekte Intro. Puh, und ich finde schon ein bisschen knallig. Jetzt, ja, fang diesmal mit Funk mehr an für euch, liebe Leute. Da ein wunderschönen Track, der auch jetzt wunderschön zur Sendung passt. On My Radio heißt der von Sun, vom Album Sun, Force of Nature. Und ja, ist ein richtig funky Tune. Und ja, diesmal roll ich es andersrum auf, wie ich sonst immer mache. Ich fange immer eigentlich smooth an mit Soul, Hip-Hop und werde dann schneller mit Funk. Diesmal starten wir mit Funk und ja, ich habe heute einige Perlen für euch. Aber das werde ich euch immer wieder mal erzählen. Also, ich würde sagen, ihr genießt die Show. Ihr seid Larry FM, für euch am Mikrofon ist euer Larry. Und jetzt genießt die Show. Viel Spaß.

The World is Funky war das gerade eben von Bloodstone. Das Album ist echt fantastisch. Riddle of the Swings heißt es. Und ja, eigentlich jeder Track widmet sich so einer Lebensphase und sowas. Das ist echt ein schönes Album. Ich werde nachher noch auf jeden Fall einen Tune spielen. Es sind nämlich noch ein paar schöne Songs dabei, die auch sehr smooth sind. Aber dazu kommen wir ja heute etwas später. Ja, jetzt habe ich noch hier eine Schallplatte von Mel and Tim. Starting All Over Again heißt das Album. Und tja, ist nicht mehr ganz so funky, aber Good Feeling. Das heißt

gecatcht. Ich mag ihn. Rausgekommen auf Stax Records. Muss ich auch irgendwann mal eine Sendung drüber machen. Mein wunderschönes Label. Aber das kommt dann irgendwann. Und jetzt, ja, hört ihr nach dem wunderschönen Beat von Parental, Mel und Tim mit dem Song I'm Your Puppet.

Ja, ihr seid bei Larry FM hier auf Radiostörfunk. Und was ihr gerade gehört habt, war Johnny Guitar Watson mit dem Album Ain't That a Bitch und der Song, wie könnt ihr euch vielleicht schon denken, war Superman Lover. Ja, das Album hat es in sich und deshalb möchte ich euch auch noch direkt den nächsten Song genau, auch aus dem Album spielen. I Want to Ta-Ta You, Baby. Und ja, Johnny Guitar Watson ist schon ein ziemlicher Superman-Lover. Und ja, das Album ist von 1976. Und genau, komplett eigentlich von ihm produziert und arrangiert. Ja, Hut ab. Der nächste Song, I Want to Ta-Ta You Baby, ist echt auch eine schöne Nummer. Und da möchte ich jetzt gar nicht mehr so viel erzählen, sondern einfach dann gleich reingehen.

eine neuere Nummer, das hört man schon auch am Sound. Grüße gehen da raus an Elena, die mir die Platte nämlich geschenkt hat. War eine mega Überraschung. Silk Sonic heißt das, von Bruno Mars und Anderson .Paak. Und das war der Song After Last Night mit Thundercat und Bootsy. Ja, das Album hat es echt in sich. Ich feiere es echt sehr, sehr. Von 2021, echt 5 Jahre alt. Und ja, da möchte ich direkt noch den nächsten Song aus dem Album auch spielen, nämlich Love's Train. Das ist eine richtige, ja, auch Soul Vibes hier. Und ja, da möchte ich euch teilhaben. Also, Love's Train von Silk Sonic, Bruno Mars, Anderson .Paak.

Ha, Saxonic war das gerade. Mit Love Strain. Ja, neue Nummer von 2021. Anderson Paak und Bruno Mars. Ein Album, das ich euch echt wärmstens empfehlen kann. Puh. Jetzt hören wir gerade With Vienna. Ich habe nämlich gemerkt, wir haben noch 10 Minuten und der Hip-Hop ist viel zu kurz gekommen heute. Aber kein Wunder bei diesen wunderschönen Tracks hier. Und ja, jetzt kommt wirklich einer meiner absoluten Lieblingstracks in der Hip-Hop-Richtung. Es ist nämlich Looking Through Darkness von Guru von der Jazz Matters Volume 2. Der Song, ja, der holt einen ab. Also, genießt noch den wunderschönen Beat von Camp, von With Vienna. Genau, Camp hat drüber gerappt. Aber ist das instrumental. Und dann genießt Guru mit Looking Through

Ja, wir sind am Ende der Sendung hier. Larry FM, ich verabschiede mich. Und ja, wir hören uns in 2 Wochen wieder. Habe ich wahrscheinlich was von Deptone Records. Habe ich da schon länger was in Planung. Und ja, da möchte ich euch dann was mitbringen. Aber dazu dann in 2 Wochen mehr. Ihr hört mich nächste Woche dann nochmal am Dienstag von 1 bis 2. Und sonst in 2 Wochen. Ich verabschiede mich und ihr hört jetzt noch Feel the Music. Ebenfalls vom Jazz Matters Volume 2 von Guru. Viel Spaß.

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1: 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Diesmal nicht mit einem Konzert, sondern mit dem ersten Crailsheimer Poetry Slam. Der Wettkampf hat stattgefunden am 21. April 2017 im Ratskeller in Crailsheim. Veranstaltet wurde er von der Stadt und vom Jugendbüro.
2: Das ist eine offene Bühne, die jedem offen steht. Man hat sich im Vorfeld hier tatsächlich auch anmelden können und bis zu 8 Plätze sind vergeben. Natürlich sind auch ein paar Profis hier bewusst eingeladen worden. Das spielt aber alles keine Rolle, ob Profi oder Newcomer. Da beim Slam sind alle gleich. Und da es ein sportlicher Wettkampf ist, gibt es Regeln. Meine Damen und Herren, die erkläre ich jetzt. Regel Nummer 1 beim Poetry Slam, es muss selbst verfasst sein. Man darf auszugsweise zitieren, aber nicht komplett rezitieren. Das ist untersagt. Es sollen wirklich selbstverfasste Gedanken sein. Was auch erlaubt ist, ist hier natürlich frei zu improvisieren oder zu freestylen, wie man sagt. Das wäre auch erlaubt. Die zweite Regel ist, man muss sich an ein Zeitlimit halten. Das beträgt bei uns 7 Minuten. Wenn die um sind, werde ich mich irgendwie bemerkbar machen. Zur Not werde ich die Poetin, den Poeten sanft von der Bühne tragen. Oder ihr tragt ihn so Stage-Striping-mäßig nach hinten, bis er hinten im Notausgang rausfällt. Da lassen wir uns was einfallen. Also 7 Minuten ist das Zeitlimit. Und die dritte Regel, es ist ein Literaturwettstreit. Von daher geht es darum, hier mit Körper, mit Stimme zu überzeugen und keine Hilfsmittel zu verwenden. Hilfsmittel, die verboten sind, sind zum Beispiel Maschinengewehre, Pyrotechnik, Einräder, Feuerreifen, alberne Anzüge. All das... Was? Ist der albern? Ich finde den schön. Na, der ist schön, ne? Also, das ist mein Premierenanzug. Den habe ich immer, wenn irgendwo eine Slam-Premiere ist, habe ich den mit den Sternchen an. Und ich habe einen ausgefallenen Geschmack, ihr merkt das schon. Und ich bin auch nicht im Wettbewerb, das heißt, ich darf mich so anziehen. Man dürfte sich auch tatsächlich so anziehen, wenn man immer so rumläuft. Also, wenn man immer in Badehose rumläuft, wäre das jetzt auch erlaubt. Man darf sich eben bloß nicht absichtlich verkleiden. Es gibt ein Hilfsmittel, das erlaubt ist. Das ist das Textblatt. Ablesen ist vollkommen okay. Man muss nicht auswendig, aber man darf. Jetzt kommen wir zur vierten Regel und das ist fast die wichtigste, weil die gilt auch jenseits der Bühnengrenze. Ladies and Gentlemen, die Regel heißt Respect the Poets. Das ist Englisch und heißt respektiere die Poetinnen und Poeten, wenn sie ja auf der Bühne stehen. Das heißt, während der Texte wäre es schön, wenn alle aufmerksam zuhören, die Handys, die Smartphones bitte spätestens jetzt auf lautlos machen oder sogar ganz aus. Das wäre auch noch schön, wenn das nicht reinbimmelt und zwischendrin eben nicht, wir haben es ja schon gesagt, auch bitte keine Getränke holen während der Texte, dafür gibt's Pause. Und sollte etwas dabei sein? Ein Text, den der Poet oder die Poetin gestern Abend im totalen Vollrausch aus Papier gerotzt hat, ja, der so richtig absolut mies ist. Wo der Poet das vielleicht auch nach 6,5 Minuten merkt, oh Gott, was liefere ich hier gerade ab? Ihr aber schon nach 30 Sekunden. Bitte nicht buhen, das ist hart genug, wenn man diesen Text dann durchstehen muss, auch als Künstler. Also bitte nicht buhen oder die Künstler verprügeln, das könnt ihr gerne in der Pause machen, aber... Auf der Bühne gilt Respect the Poets. Es sollte hier jeder noch erhobenen Hauptes diese Bühne verlassen können. Wir haben aber dafür auch dieses Zeitlimit, also es ist nach 7 Minuten vorbei auch. Keine Sorge. Und danach kommt wieder was Gutes. Wobei ich glaube auch, dass heute gar nichts Schlimmes passieren wird. Ich glaube, ich kenne alle sogar schon irgendwie. Ja, mindestens einen habe ich alle schon gesehen. Ja, Respect the Poets, das Regularium. Jetzt haben wir noch eine Frage offen. Wettbewerb, wie funktioniert der? Wir werden hier in etwa gut 2 Stunden eine Siegerin, einen Sieger von dieser Bühne gehen sehen. Und das ermitteln wir über 2 Stufen. Stufe 1, die Vorrunde. Die Vorrunde wird von einer zufällig ausgewählten Jury bewertet. Die haben Wertungstafeln bekommen. Wenn ich die 5 mal ganz kurz bitten, nochmal aufzuzeigen mit den Tafeln, damit ich das von hier vorne... Vielleicht klappt das jetzt auch gleich mit dem Licht. Das wäre so nice. Ja, schön. 1, 2, 3, 4, 5. Diese Menschen bekommen jetzt einen ganz großen Applaus. Das ist unsere Jury für die Vorrunde. Vielen Dank, dass ihr den Job übernehmt. Ihr habt die große Aufgabe, die Texte zu bewerten. Mit Punkten von 1 bis 10, das haben wir uns beim Eiskunstlauf abgeschaut. Das heißt, eine 1 ist nicht wie in der Schule sehr gut, sondern eine 1 ist quasi eigentlich das hier. Man möchte buhen, darf aber nicht wegen Respect to Poets. Aber die Einpunktewertung ist quasi so die Höchststrafe beim Poetry Slam. Das Ganze geht hoch bis zu 10, das ist das höchste der Gefühle. Das kann ein Text sein, der so lustig ist, dass man sich bebrunst, wie wir in Franken sagen, vor Lachen. Ich hoffe, ihr versteht das. Wenn nicht, ist nicht so schlimm, könnt ihr in der Pause googeln. Wo ihm danach das Zwerchfell wehtut, das kann eine 10 sein. Es kann aber auch sein, dass ein Text so wunderschön tiefsinnig ist, dass man begeistert ist von dieser Sprachgewalt, von diesen Metaphern, von dieser Bildhaftigkeit, im Herzen berührt ist. Vielleicht ist es auch so brutal traurig, dass einem Tränen über die Augen kullern. Auch das kann eine 10 sein. Liebe Jury, bitte, ihr habt ganz schwer, ihr müsst lustig und ernst, ihr müsst alles vergleichen. Hört auf euer Bauch- und Herzgefühl. Ihr spürt eine 10. Das kann in alle Richtungen gehen. Ihr spürt das, vertraut darauf und es kann auch der erste Text des Abends sein, ja? Kann passieren. Also vertraut einfach drauf, dass diese Jury-Tafeln euch eine Macht geben, die im ganzen Körper sich in jeder Phase ausbreitet, ja? Und zur Sicherheit, falls jemand ein falsches Gespür hat, streichen wir immer noch die höchste und die niedrigste Wertung. Das ist immer noch so, um eventuelle Grenzwerte herauszufiltern. Kann natürlich auch sein, dass die Mama in der Jury sitzt, ne? Ja, und die gibt dann natürlich die 10 oder die Ex-Mama, ja? Kann auch passieren. So, hier hat man als Kind irgendwie so Babyklappe weg damit und 18 Jahre später sieht man das Ding dann wieder auf dem Poetry Slam und denkt sich, nein! 1, ja? Deswegen die höchste und niedrigste Wertung streichen wir. Die mittleren Wertungen gehen in die Wertung ein. Das sind 30 Punkte maximal zu erreichen. Und die beiden Punktbesten sehen wir dann am Ende im Finale. Die erste Wertung machen wir nach 2, dann immer direkt. Und im Finale passiert dann Folgendes. Unsere fünfköpfige Jury wird sich durch einen klitzekleinen Zaubertrick, in den wir die Jurytafeln einziehen, vermehren auf 200 Menschen. Das heißt, im Finale sind wir alle Jury und werden versuchen, mittels Applaus, mittels Fußgetrampel, Stimmgejohle, das Werfen von Unterwäsche, alles, was Lärm macht, wobei Unterwäsche macht gar nicht so viel Lärm, oder? Können wir es mal kurz probieren? Werfen wir bei 3 bitte eure Unterwäsche. Spaß. Also alles, was Lärm macht, darf dann zur Verfügung genommen werden und dann werdet ihr alle hier in diesem Saal die Siegerin oder den Sieger der Poetry Slam Premiere im Ratskeller küren. Prinzip verstanden? Noch Fragen? Nein? Dann üben wir das mal ganz kurz. Lasst mich bitte nicht hängen, Kreilsheim. Für mich, für mein Gehör und für die fünfköpfige Jury starten wir mal beim Ein-Punkte-Applaus, der Strafapplaus, ein Applaus, der wehtun soll. Ein Applaus, wo man all den Hass zurückgeben möchte, den man gespürt hat während diesen 7 Minuten, wo man ruhig sein musste und nicht buhen durfte. Ein Applaus, der ausdrücken soll, geh heim, such dir ein anderes Hobby. Bitte jetzt. Merkt ihr, das tut weh. Da, Achtung. Da hört man das Künstlerherz brechen bei diesem Applaus. Ihr habt's verstanden, das ist großartig. Okay, eine Applausstufe höher, wo man sagt, ja, war ganz nett, hat nicht wehgetan, ich konnte dem Ganzen noch folgen, war okay, dass das Teil des Abends war. Wie klingt dieser Applaus? Bitte jetzt! Oh, das tut auch noch weh, merke ich gerade. Ist aber nicht so schlimm. Wir gehen noch eine Stufe höher und möchten jetzt mit unserem Applaus tatsächlich schon Danke sagen, weil wir finden, dass der Beitrag den Abend bereichert hat. Wie klingt der Applaus bitte jetzt? Ja, gut. Das würde ich mal so in 6 Punkten umrechnen. Da ist noch Luft nach oben und die werden wir jetzt gleich noch ausreizen. Liebes Publikum, wie klingt der Applaus für einen Beitrag, wo man sich denkt, ich hätte nicht gedacht, dass ich heute Abend so etwas Schönes, so etwas Lustiges, so etwas Berührendes höre. Allein dafür hat sich der Eintritt gelohnt. Also selbst die 0 Euro für die unter 20-Jährigen. Da hat sich jeder Cent gelohnt und beziehungsweise der Weg hier. Wie klingt der Applaus? Bitte jetzt! Ja! Okay, gut. Wow. Vielen Dank dafür. Liebe Jury, ihr habt das vernommen? Das sind 8,7 Punkte. Ja? Denn ich weiß aus Erfahrung, wenn man sagt, gibt alles, dann geht immer noch ein bisschen mehr. Und jetzt möchte ich das noch rauskitzeln. Der 10-Punkte-Applaus. Ein Beitrag, der so schön ist, dass man, wenn dieser Text zu Ende ist, am liebsten auf die Bühne stürmen möchte, die Poetin den Poeten von der Bühne zerren möchte, mit nach Hause schleppen, in den Wandschrank stellen und wann immer man Lust hat auf diesen Text, einfach den Wandschrank auf und dann muss der Poet, die Poetin den Text wieder nochmal neu rezitieren. So wie das Kühlschranklicht, immer wieder. Ein Text, der so schön ist, dass man ihn sich selbst auf den Arm tätowieren möchte, um ihn immer bei sich zu tragen. Ein Text, der Liebe, Euphorie, Glückseligkeit und grenzenlose Begeisterung auslöst. Und das jetzt in Applaus ummünzen. 10,0 Punkte klingen in Kreilsheim am heutigen Abend so bei 3, 1, 2, 3, yes! Ja, genau! Wow! Vielen Dank, ihr seid mit mir. Das ist schön. Genau so klingt das. Liebe Jury, auch das habt ihr vernommen, das sind die 10,0. Wenn ihr andere Meinung seid, tut sie kund, ja? Also wenn ihr das Publikum merkt, das Publikum flippt so aus und ihr sagt, ich fand's total doof, ich gebe eine 1, dann macht das ruhig. Bedenkt, ihr kommt hier sehr langsam raus heute, ne? Es ist bis auf den letzten Platz, was brandschutzmäßig zulässig ist, ausverkauft. Also ja, ihr kann sein, dass ihr nachher keine Freunde mehr habt. Wenn ihr jetzt schon keine Freunde mehr habt, dann seid mutig. So. Ladies and Gentlemen, die Premiere beginnt in wenigen Augenblicken mit den ersten Texten des Abends. Wir haben jetzt noch eine Sache zu tun, nämlich die Reihenfolge vorzustellen. Wir haben gerade hier im Nebenraum noch gelost, damit alle Bescheid wissen und sich schon mal mental darauf vorbereiten können. Wir haben heute Abend 8 fantastische Slammerinnen und Slammer. Ich werde das jetzt nicht verknüpfen, es sind ein paar, die irgendwelche Titel schon haben. Das ist jetzt wirklich egal. Jetzt sind alle gleich. Gesundheit! Gut, dass das jetzt noch raus ist. So. Jetzt sind sie alle gleich und bekommen alle erstmal einen herzlichen Begrüßungsapplaus. Ladies and Gentlemen, bei der Premiere des Poetry Slams im Ratskeller Kreilsheim treten heute Abend an mit Startplatz 1 Steven aus Nürnberg, Yannick Lehner aus Kreilsheim, Skok Okwan aus Leipzig, Helmut Steierwald aus Nürnberg, Andrea Zuter aus Nürnberg, nach der Pause Björn Katzur aus Kiel, Josephine von Blütenstau aus Leipzig und Corinna Hofmann aus Kreilsheim. Die hat den Fanclub. Okay, gut. Meine Damen und Herren, es gibt eine Tradition beim Poetry Slam, damit der erste Starter nicht so schwer hat. Manchmal auch noch schwerer tatsächlich. Es gibt die Tradition, dass man entweder einen sogenannten Featured Artist einlädt, also einen Special Guest, der außerhalb der Wertung ein kleines Warm-up macht. Manchmal macht das aber auch die Moderation selbst. Aus Kostengründen macht es die Moderation selbst. Es gibt quasi einen Opfertext zu mir, in der Fachsprache auch Sacrifice Poem, wie das so schön heißt. Ist ja ein Format, das aus dem Amerikanischen kommt. Und ich habe einen Text mitgebracht, den ich jetzt gerne vorstellen möchte. Der ist schon ein bisschen älter und hat aber nichts an Aktualität eingebüßt tatsächlich. Ich habe eine kurze Frage vorneweg. Wer ist denn Vegetarier? Gibt es da welche? Mal kurz Mail. Also ruhig, steht dazu, ja? Nicht so. Okay. Ich war einmal in der Oberpfalz, da sind noch ein paar. Ich war einmal in der Oberpfalz und habe das gefragt und da kam tatsächlich die Frage zurück, so aus der dritten Reihe, was ist denn das? Also, kein Witz. In der Location habe ich auch, also ich mache da seit 7 Jahren Poetry Slam in dieser Location. Ich habe 5 Jahre gekämpft, bis es vegetarisches Essen gab da tatsächlich, ja. Das war echt spannend und ich konnte das nicht erklären mit, es gibt Menschen, die essen kein Fleisch, sondern ich bin durchs Hintertürchen gegangen und habe gesagt, wenn wir jetzt aber Muslime hätten, die dürfen ja aus religiösen Gründen kein Schweinefleisch essen. Haben sie gesagt, oh ja, stimmt, müssen wir. Ja, das war echt spannend. Egal. Veganer, sind Veganer da? Nee? Einer, okay. Frutarier? Nee, okay, die haben es nicht vor den Bäumen geschafft, gut. Alle Carnivoren, also alle Fleischesser mal hey, hey, schreien. Ich hatte es befürchtet, die Mehrheit. Okay, ist aber auch nicht so wichtig. Der Text ist tatsächlich für alle geeignet und ich lese jetzt einfach mal vor. Egal ob Fleischesser, Vegetarier oder Veganer, ich finde, jeder Mensch sollte essen dürfen, was er mag und das ihm gut tut, ohne sich ständig dafür rechtfertigen zu müssen. Wobei, eine Ausnahme gibt es. So existiert, nein, vegetiert eine Ernährungsabnormalie, die ich nicht gutheißen kann. Ein Nahrungsmittel, welches so unsinnig und überflüssig ist wie ein Gehirnwärmer für Frauke Petri. Quasi der Selfie-Stick der Speisekammer. Dieses Nahrungsmittel heißt genauso wie mein Text, nämlich Tofu. Ich bin jetzt seit über 3 Jahren Vegetarier. Und immer, wenn sich Karnivoren über Tofu-Fresser lustig machen, stelle ich mich dazu und mache mit. Es gibt wahrlich leckere fleischlose Alternativen, das kann ich mittlerweile bestätigen. Es gibt daher keinen Grund, auf einem Stück eingeweichte Pappe herumzukauen und trotzdem viele tun das und nennen es Tofu, Kurzform für torfähnliches, organisches, fleischloses Unding. Noch weniger Verständnis habe ich für Menschen, die Tofu nicht pur essen, sondern in Fleischform gegossenen, zu sogenannten Fleischersatzprodukten verarbeiteten, um nicht zu sagen verwursteten. Wie zum Beispiel Tofu-Bratwürste, Tofu-Schnitzel, Tofu-Schinken, Tofu-Currywurst, Tofu-Chicken-Nuggets, Tofu-Hackbällchen, Tofu-Kebab, Tofu-Burger, Tofu-Cordon Bleu, Tofu-Menschenfleisch für Kannibalen, die irgendwann die Vorteile der vegetarischen Küche zu schätzen lernen, gibt es noch nicht. Dafür aber Tofu-Aufschnitt, Tofu-Leberwurst, Tofu-Bratwollen, Tofu-Grillknacker, Tofu-Gulasch, Tofu-Bolognese, Tofu-Wiener, Tofu-gehacktes Tofu, Mettwurst und Tofu-Leberkäse. Was doppelt idiotisch ist. Leber, die wie Käse sein will, also wie Fleisch, vegetarisch und Tofu, der wie Leber sein will, also wie Fleisch. Schizophrener geht es nicht mehr. Zudem tragen diese Produkte auch noch Untertitel wie Fleisch oder wie Wurst oder eben wie Leberkäse. Ich frage mich jedes Mal, ist das ein vergleichendes Wie? oder ein fragendes Wie. Also im Sinne von, es schmeckt wie Wurst oder im Sinne von, wie Wurst? Wohl eher das Letztere, denn es schmeckt nicht wie Wurst. Und überhaupt, wieso soll etwas wie Wurst schmecken, wenn man doch vegetarisch leben will, also ohne Wurst? Wenn etwas wie Wurst schmecken soll, dann empfehle ich Wurst! Tofu essen, das ist praktizierte Selbstkasteiung. Das klingt wie, ich esse kein Fleisch, dafür esse ich Tofu, der wie Fleisch schmecken soll, es aber nicht tut, damit ich denke, ich verpasse nichts. Das ist bescheuert. Das ist inkonsequent. Tofu ist der fleischgewordene Wahnsinn, auch wenn das von der Wortwahl her so klingt, wie Tofu schmeckt, nämlich Kacke. Wäre Tofu ein Auto, wäre ein Smart. Fährt zwar auch, macht aber keine Freude. Wäre Tofu ein Studiengang, wäre der BWL mit Auslandssemester und Praktikum bei der Deutschen Bank. Lacht nicht, ich habe das 13 Semester studiert. An dieser Stelle war früher ein FDP-Vergleich, aber ich wurde darauf angesprochen, es sei moralisch nicht vertretbar, über kürzlich verstorbene Witze zu machen. Deswegen habe ich den gestrichen. Wäre Tofu eine Pizza, wäre eine Pizza Margarita. Gluten- und laktosefrei, ohne Tomaten, dafür mit verbranntem Boden und zu 100% aus Rand. Wo kommt denn Tofu überhaupt her? Wikipedia.de sagt, 2. Jahrhundert vor Christi, asiatischer Raum, die genaue Herkunft ist unbekannt. Ja toll. Jetzt will es wieder keiner gewesen sein. Erst missbauen und nicht zugeben wollen, das sind wir die Liebsten, das sind dieselben, die in einem vollbesetzten Aufzug einen fahren lassen, dann die Nase rümpfen und laut sagen, oh, hier riecht's aber komisch, um so die Schuld von sich zu weisen. Und auch von den Konsumenten gibt es niemand zu. Das ist wohl genauso peinlich wie in den Puff gehen oder in Bayern SPD wählen. Das macht ja auch keiner. Und trotzdem zählen Prostituierte in Deutschland 1 Million Kundenkontakte und bei jeder Landtagswahl in Bayern wählen 30 bis 40 Menschen SPD. Jetzt mal im Ernst, wer kauft dir das Zeug? Und vor allem, was macht man damit? Lecks in Rohrleitungen abdichten, als Rattengift verwenden, als biologischen Knetgummiersatz in Waldorfschulen einsetzen. Mir macht doch niemand weiß, dass man das essen kann. Wie denn auch, es gibt nichts dazu. Ich kenne keinen Maggi-Fix für Tofu-Schnitzel. Tofu ist eine Lebenslüge, Tofu ist unsinnig, Tofu ist der kulinarische Gaumengau. Tofu müsste eigentlich heißen ZSG. Zum Scheißen geht's. Wäre Tofu ein Musikinstrument, wäre eine Triangel. Und zwar ohne Faden und ohne Klöppel. Wäre der Tofu ein Mensch, wäre er meine Ex-Freundin. Die hatte auch keinen Geschmack und ihr Herz war so kalt, als käme es aus einer Biomarkt-Kühltheke. Oh. Wäre der Tofu ein Fortbewegungsmittel, wäre die Deutsche Bahn. Und zwar während der Warnstreiks, Klimaanlagen, Ausfall und Oktoberfest, Rückreiseverkehr samt knöcheltiefen Kotzesee. Manche Vegetarier sagen, sie essen Tofu nicht wegen des Geschmacks, sondern aus moralischen Gründen. Was ist denn das bitte für eine Moral? Es ist bewiesen, dass der Sojaanbau in Südamerika den Regenwald vernichtet, die dortige Umwelt zerstört und die Armut der Bevölkerung forciert. Der CO2-Ausstoß für den Transport um die halbe Welt entspricht derselben Menge wie für die Herstellung eines echten Schnitzels. Und abgesehen davon sind die meisten Tofu-Produkte aus gentechnisch veränderten Sojabohnen hergestellt. Ja, ja, klar, doch Gottes Schöpfung achten wollen, dann an ihr herummanipulieren. Tofu ist böse. Ich gehe sogar so weit zu sagen, der Teufel selbst hat ihn auf die Erde gebracht. Wie böse Tofu wirklich ist, erfährt man, wenn man genau im Internet recherchiert. Googelt ruhig einmal nach Nazi-Bulette. Und ihr werdet erfahren, dass die Nazis mit Sojabohnen forschten und Bratlingspulver sowie Wurst aus Sojakeimen für ihre Frontsoldaten entwickelten. Somit liegt der Ursprung der Fleischersatzprodukte, wie wir sie heute kennen, im Dritten Reich. Daraus lässt sich auch ableiten, warum auch heute noch so viele Fleischverweigerer eine faschistische und militante Grundeinstellung gegenüber den Normalernährern hegen. Hitler wird somit auch zu Recht als Gröfatz bezeichnet, der größte Vegetarier aller Zeiten. Wäre der Tofu ein Großprojekt, wäre der Berliner Flughafen, egal wie viel Zeit ins Land streicht und wie viel daran rumfuschen, es wird einfach nichts darauf. Wäre der Tofu ein Beruf, wäre er Tatortreiniger mit Spezialisierung auf in Klärwerken ermordete Investmentbanker. Mal ehrlich, wer will schon Scheiße von Scheiße trennen? Wäre der Tofu eine Musikgruppe, wäre er Tokyo Hotel. Nein, schlimmer noch, eine Tokyo Hotel Coverband mit Daniel Kübelböck als Leadsänger, Hansi Hinterseer als Texter und Dieter Bohlen als Produzent. Um wem das mit den Nazis als Argument noch nicht reicht. Es kommt noch härter. Tofu ist so böse, dass er sich sogar gegen seine Verfechter richtet. Ja, Tofu macht krank, führt zu Leberschäden und Mangelerscheinungen und sorgt dafür, dass die Gattung der Tofu-Fresser sich selbst zugrunde richtet. Das wiederum macht Hoffnung, aber hört selbst. Bei meinen Recherchen zum Thema Tofu habe ich auch die folgende Studie entdeckt. Quelle WorldNet Daily, deutsche Übersetzung, auch das kann man nachprüfen. Zitat Anfang. Tofu macht unfruchtbar. Soja macht feminin und führt gewöhnlich zur Abnahme der Libido bis hin zu temporärer Impotenz und sogar andauernder Unfruchtbarkeit. Daher muss der größte Teil der medizinischen Schuld für den heutigen Anstieg der Unfruchtbarkeit, dem Anstieg von Soja-Kindernahrung und anderen Sojaprodukten angelastet werden, beeinflusst vom Übermaß an darin enthaltenen Östrogenen. Zitat Ende. Das geschieht ihnen recht, den Tofu-Fressern. Sie katapultieren sich quasi selbst aus dem menschlichen Genpool. Und das Schöne, diese physische Einschränkung der Fortpflanzungsfähigkeit wird noch verstärkt durch die psychologische. Die Abnahme der Lust auf Sex, da potenzielle Geschlechtspartner assoziiert werden mit »Ich geb dir das Fleisch, den fass ich nicht an!« Und so sterben diese Menschenersatzprodukte bald alle aus und wir können in Ruhe eine Grillfete schmeißen, ohne das übliche »Ih, jetzt ist Fleischsoße auf meine Zucchini gelaufen«, Gnöle. Genau, eine riesen Grillfete, ein Leichenschmaus an dem Tag, an dem der letzte Tofufresser ins Gras gebissen hat. Das ist dann auch vegetarisch, ja sogar vegan. Und ich lade euch alle ein und zur Feier des Tages gibt es dann auch Fleisch auf meinem Grill. Ich schlachte persönlich ein Schwein für euch, nein, einen Ochsen, ach was, eine ganze Elefantenherde. Und als Nachtisch gibt es dann Bambi, weil er so süß ist und man soll seinen Gästen was Süßes zum Nachtisch servieren. Und ihr bringt alle das Bier mit. Aber bitte kein Oettinger, denn wäre Tofu eine Biersorte, wäre ein Oettinger Weizenbier, alkoholfrei, aus der Dose, bei Zimmertemperatur, in einem Kölschglas. In diesem Sinne, Mahlzeit Crailsheim!
3: Dankeschön. Vielen Dank.
2: Vielen Dank für den Applaus. Das war ein bisschen Quatsch von mir vorneweg. Jetzt geht's rein in den Wettbewerb. Meine Damen und Herren, und vor allem nochmal, liebe Jury, wir hören jetzt zwei Texte am Stück, kommen dann zu den ersten Wertungen und da, wie gesagt, immer Schlag auf Schlag. Und wir haben vorhin diesen 10,0-Punkte-Applaus geübt und ich weiß, ihr schafft auch einen 11-Punkte-Applaus. Und zwar einfach für Starter 1, weil er anfangen muss, damit all diese negativen Gefühle, die mit diesem Startplatz verbunden sind, jetzt mit einer Euphoriewelle hinweggeschwappt werden. Das bekommen wir hin. Meine Damen und Herren, der Poetry Slam eröffnet und zwar mit einem Mann aus Nürnberg, mit Steven!
4: Ihr seid lieb. So einen Applaus kriege ich immer nur, wenn ich auf die Bühne gehe. Wenn ich runtergehe, ist das immer anders. Schön bei einem Slam, beim ersten Slam, der Erste zu sein. Das heißt, ich mache heute sozusagen den Eichtext. Ihr wisst, nach dem Text schlimmer wird's nicht in der Zukunft. Ich habe auch was übers Essen dabei. Der Text nennt sich Linsensuppe. Fängt mit einem kleinen Vierzeiler an. Und geht ungefähr so. Wie schön wär eine Welt aus Käse nur, köstlich mild, geschmacklich rund. Dann wärst du, nein du, mein Schatz, ein Romadur und hättest zum Stinken einen Grund. Immer wenn ich auf Facebook mal die Profile von Bekannten oder neuen Leuten anschaue, denke ich mir, was ist der toll? Was hat der eigentlich für ein tolles Leben und was der alles macht innerhalb einer Woche? Da war der im Zoo und im Fitnessstudio und im Theater und am Fluss und beim Grillen und beim Feiern und schaut immer gut aus dabei und ich denke mir dann, der schaut viel besser aus als ich und der ist ja auch viel besser als ich, weil der erlebt ja auch viel mehr und war letzte Woche im Zoo und im Fitnessstudio und im Theater und am Fluss und beim Grillen und beim Feiern und hat viel mehr Geld und viel mehr Spaß und viel mehr Frauen als ich. Der ist perfekt, denke ich mir dann. Was ist der perfekt? Und der ist auch noch gebildet? Der ist ja nicht nur sportlich, sondern auch gebildet und postet lauter weiße Sprüche von Leuten, die kenne ich gar nicht. Die haben ganz tolle und schlaue Sprüche gemacht und ich kenne die nicht mal. Und lauter chinesische und buddhistische Weisheiten postet er dann und ich denke mir, woher weiß der das denn alles? Ja, woher weiß der das denn? Und wie kann man eigentlich, das ist mal ganz ehrlich, wie kann man eigentlich so toll und so sportlich und so gebildet und so gut aussehen und so aktiv und so perfekt sein? Wie geht das denn? Weil ich habe auch mal versucht, perfekt zu sein, war dann innerhalb einer Woche im Zoo und im Fitnessstudio, im Theater und im Fluss und beim Grillen und beim Feiern und danach war ich einen ganzen Monat pleite und hatte Muskelfaserriss. Und wäre ich perfekt oder wollte ich perfekt sein, dann müsste ich ja gesund leben, weil wer perfekt ist, lebt gesund und dann dürfte ich nicht mehr rauchen und ich rauche verdammt gern. Ich rauche wirklich gern. Hätte ich jetzt eine Zigarette, würde ich rauchen und ich trinke auch zu viel. Ich trinke viel zu viel. Aber wäre ich perfekt, dann dürfte ich das nicht mehr, weil Nikotin und Alkohol sind Drogen und Drogen sind schlecht und nicht gesund und was schlecht und nicht gesund ist, ist nicht perfekt. Auch wenn es geil ist. Und Zigaretten und Alkohol sind geil. Ich mag Zigaretten und Alkohol. Ich bin nicht perfekt. Nee, ich bin nicht perfekt. Ich bin alles andere als perfekt. Ich muss auf Linsensuppe auch immer hart furzen. Ich mag aber Linsensuppe. Linsensuppe ist geil. Wäre ich aber perfekt oder würde anderen das Bild vermitteln wollen, ich sei perfekt, dürfte ich eigentlich keine Linsensuppe mehr essen, um zu vermeiden, dass ich furzen muss? Ist doch scheiße. Ganz ehrlich, wie scheiße ist das denn? Würde ich jetzt ein Profil auf Tinder eröffnen und der Selbstbeschreibung angeben, raucht wie ein Schlot und furzt hart auf Linsensuppe? Wir würden mich dann nur nach rechts schieben. Das ist doch scheiße. Dabei koche ich die beste Linsensuppe der Welt. Und dann gibt's Leute wie Philipp Poissel, die schreiben Songs, in denen Zeilen vorkommen wie mit jedem deiner Fehler liebe ich dich mehr. Und ich denke mir nur, boah, ey, sag mir's nochmal am Teller Linsensuppe, du Heuchler. Jeder ist nur am Heucheln, wir sind alle nur am Heucheln, das ist voll schlimm ist das. Wir heucheln uns selbst vor, dass wir total bodenständig und total normal sind und voll individuell und alternativ und so und keinen Wert auf Perfektion legen, sondern nur auf Realness und Fair Credibility. Aber Perfektionismus ist nur mehr State of the Art, das ist so und es bringt nichts, sich vorzumachen, es sei nicht so, denn es ist so. Word. Wenn ich zum Beispiel einer Frau erzähle, dass ich Poetry Slam mache, dann denkt sie so, oh, was ein cooler Typ, der macht Literatur und so. Und dann lese ich hier beim Teller Linsensuppe ein selbstironisches Gedicht über Käse vor und denke mir, was ein geiler Abend, ey. Aber sie macht die ganze Zeit nur so ein komisches Gesicht und sagt dann beim Gehen, danke für Linsensuppe, ich melde mich wieder. Und ich hock dann da und warte darauf, dass sie sich meldet, aber sie meldet sich nicht. Macht sie nicht. Nee, macht sie nicht. Und ich weiß auch warum, weil sie nämlich dachte, mein Gedicht wird perfekt und der Abend wird perfekt und ich sei perfekt. Aber es ist nicht so. Ich bin halt nicht perfekt. Und dann merkt sie das und ist enttäuscht und denkt sich, was ein stranger Typ, der den ganzen Abend nur gefurzt. Aber die Linsensuppe, die ist lecker. Ist doch scheiße. Scheiße ist das. Irgendwie will ich auch perfekt sein. Irgendwie schön und intelligent und sportlich und reiselustig und gebildet und reich und berühmt, aber gleichzeitig bodenständig und voll bei den Wurzeln geblieben und so und gut riechen, gut schmecken und voll aktiv sein. Aber das bin ich nicht. Und das ist scheiße, weil ich will nicht, dass mich die Leute immer nur auf meine Linsensuppe reduzieren und dann sagen, hey, wir haben bald eine WG-Feier und da hatten wir gedacht, wir fragen dich mal, ob du vorbeikommen, deine Linsensuppe machen könntest. Aber wäre dann auch schön, wenn du bald wieder gehst, weil weißt schon, es ist ein kleiner Kreis und so. Und ich weiß genau, warum ich bald wieder gehen soll. Von wegen kleiner Kreis und so. Aber ich bin halt nicht perfekt. Nee, bin ich nicht. Und dann gucke ich auf Facebook und auf der Straße und sehe, wie die Leute sich in ihrer eigenen Perfektion suhlen und sportlich sind und aktiv und gerade aus dem Fitnessstudio kommen, schnell noch ein Selfie machen, dann ins Theater gehen, zwischendurch drei buddhistische Weisheiten posten und voll gebildet sind und nicht rauchen und nicht trinken, voll gesund leben, nie einen Fehler machen und sich auf Linsensuppe immer hartes Furzen verkneifen und denke mir, was habt ihr ein anstrengendes Leben? Gut, dass ich nicht perfekt bin. Dankeschön.

0: Steven aus Nürnberg war das, unser erster Poet beim ersten Slam hier im Ratskeller. Wir kommen direkt zum zweiten Starter. Das ist ein junger Mann hier direkt aus Crailsheim bzw. näheren Umgebung, wenn ich richtig liege. Ein großer Applaus bitte für ihn. Es ist sein zweiter Slam-Auftritt. Hier ist für uns Yannick Lehner. Applaus bitte für Yannick Lehner.
1: Dankeschön. Wie ihr schon gehört habt, ich heiße Yannick. Und ja, mein Text handelt über eine WG-AB-Party, wie man sie sich heutzutage so vorstellt. Freitagabend, 20 Uhr. Es ist Wochenende, aber nicht irgendeins. Es ist Ende des Schuljahres, auch für mich. Und es heißt mal wieder WG-AB-Party. 20.30 Uhr, ich gehe raus aus dem Haus und lasse noch schnell den Hund springen. Aber wie es kommen musste, rannte dieser weg. Doch bevor ich anfangen konnte, ihn überhaupt zu suchen, kam er bereits wieder zurück. Doch was ist das? Nein, böser Hund. Hatte einfach einen Hasen im Maul. Auch noch den von meinem Nachbar Kalle. Tot. So, was mache ich jetzt? Fragte ich mich. Ich entschied mich, den Hasen zu säubern und ihn anschließend zurück in den Stall zu legen. Na also, alles fertig. Da kam auch schon Tina, die mich mitnimmt. Als wir ankamen, war schon viel Betrieb. Es war 22 Uhr, nach meiner Sicht eine perfekte Zeit, um auf eine WG-Party über den Hintereingang zu kommen. Da alle Türsteher vorne am Eingang benötigt wurden. Schnell das Passwort für die Türentriegelung eingegeben, schon waren wir drin. Nun geht es erstmal zur Bar, um etwas zum Trinken zu holen. Dort fing es schon mal an. Meine ex-beste Freundin Lisa stand hinter der Bar und schaute mich schon mit ihrem ultra hässlichen englischen Doggy-Face an. Aber naja, was will man machen? Ich trat auf sie zu und wurde sofort mit einem grimmigen "Willst" begrüßt. Ich natürlich, wie ich bin, erstmal austeilen. Ich sagte, das, was du nie haben wirst, ein Ficken und ein Orgasmus bitte. Sie schmiss die Becher weg und rannte zu ihrer Chefin. Die hat sie vor lauter Wut gar nicht verstanden und kam darauf zu mir. Sie fragte mich, was ich gemacht habe und wer ich bin. Ich nutzte diese Gelegenheit natürlich und stellte mich als Lisas Psychiater Dr. von Stetten, der übrigens Jungspsychiater des Jahres wurde, vor und sagte, dass Lisa mit ihrer Psyche stark zu kämpfen habe und ihr Anfall davon komme. Sie sagte sofort verständlich voll, oh, das wusste ich ja gar nicht. Ich glaube, es ist besser, wenn ich sie heimschicke. Ich sagte, ja, das wäre besser. Bedankte mich und ging zu Tina. Diese ist aber schon weg mit ihren Freundinnen. Toll. Da kam aber auch schon Nachbar Kalle mir entgegen. Er sah ziemlich verwirrt aus. Ich fragte ihn, ob alles okay sei und ob etwas passiert ist. Er sagte, es ist etwas Furchtbares passiert. Ich vollkommen überrascht. Nein, was denn? Ich habe vorhin meinen Hasen tot im Stall gefunden. Ich wieder vollkommen überrascht. Oh nein, das tut mir leid. Da sagte er, ja danke. Aber das Gruselige ist, dass ich ihn vor 2 Tagen im Garten begraben habe. Ich schluchzte kurz. Ja, das ist gruselig. Dann ging Kalle wieder weiter und ich schaffte es endlich zur Tanzfläche vor. Der Aufbau ist wie letztes Jahr. In der Mitte tanzen schon viele. Auf der rechten Seite ist wie immer die 11., 12. und 13. Klasse beim Bierpong-Spielen. Und auf der linken Seite stehen die Nerds und unterhalten sich über Enzyme. Ich glaube, an keinem Ort dieser Welt gibt es so viel Dioptrien wie in dieser Ecke. Naja, erstmal zum Bierpong. Ich ging gleich zu Lukas und teilte ihm mit, dass ich am Start wäre. Dieser wimmelte mich aber ab und sagte, sorry, haben aber schon die erste Runde angefangen. Nicht so, toll. Ich holte ihm erstmal was zum Trinken und rockte danach die Tanzfläche. Jetzt wurde auch noch die Nebelmaschine dazugeschaltet. Die Menge tobt. Doch der DJ war so mit sich beschäftigt, dass er glatt vergaß, die Nebelmaschine wieder auszumachen. Ich kam mir vor wie im Wohnzimmer meiner Eltern, die Kettenraucher sind. Wer Kettenraucher in der Familie hat, weiß, örtliche Nähe gewährleistet nicht zwingend Sichtkontakt. So war es also auch in der Halle. Man hat einfach nichts mehr gesehen. Ich bewegte mich blind umher und merkte irgendwann, dass ich direkt ins Abteil der Nerds angekommen bin. Diese haben sich bei diesem Nebel schon ein paar tolle Spiele ausgedacht. Hier der Klassiker, ich sehe was, was du nicht siehst, du siehst aber eh nichts, denn ich sehe ja auch nichts. Ich gehe weiter, bis ich endlich beim Bierpong angekommen war und der Nebel wollte sich einfach nicht auflösen. Das Bierpong wurde also abgesagt. Ich bin wie der Nachtbus, der nachts an der Station, an der ich stehe, nicht Stopp macht. Ungehalten. Ich ging vor an die Bar und bestellte mir erstmal einen Becher Korn, um runterzukommen. Plötzlich tippte mich jemand von hinten an. Es war der Bruder von Lisa, der mich auf Anhieb aufs Tiefste beleidigte. Ich machte es aus Reflex wie ein Tennisspieler beim Aufschlag und holte aus. In diesem Moment packte mich eine andere Hand. Es war der Türsteher, der mich freundlicherweise heute sogar einmal getragen hat. Draußen setzte er mich wieder ab und fragte mich, was das gerade war. Ich sagte, nun ja, ich wollte mich nur strecken, dass ich wieder ein bisschen wacher werde. Ich weiß, das war wie ein bilingualer Opa, der sich eine weiße Perücke kauft. White hergeholt. Er schmiss mir noch meine Jacke raus und dann ging's heim. Dankeschön.
0: Ein ganz normales Wochenende aus dem Leben des Janik Lehner. Liebe Jury, die Wertungen für Steven. Kurz zurückdenken, wir machen das in Auftrittsreihenfolge. Da ging es um Linsensuppe, um Perfektionismus. Und ihr habt das jetzt in der Hand. 1 bis 10 stehen zur Verfügung. Ich zähle bis 3 und dann wäre es schön, wenn die Wertungen gleichzeitig hochgehen würden für Steven. 1, 2, 3, bitte jetzt. Alle 5 Tafeln da. Wir haben eine 8, eine 9, eine 8, eine 7, eine 9. 7 und 9 streichen wir, übrig bleiben 8, 8, 9. Das sind 25 Punkte für Steven. Und nochmal ein Applaus für den Slammer, nicht für die Wertung. Steven aus Nürnberg. Direkt hinterher schicken wir die Punkte für Yannick. Eine WG-Abi-Feier, ein mysteriös wieder ausgegrabener Hase. Ihr habt es im Kopf. Gut, dann die Punkte nach oben für Yannick Lehner bei 3. 1, 2, du bist aber schnell. 1, 2, 3, jetzt. Okay. Oh, uiuiui. Ich habe doch gesagt, das ist sein zweiter Auftritt. Das hätte man ein bisschen mit reingewichten können, aber nicht so schlimm. Ich lese einfach nur vor. 6, 6, 4, 7, 6. 4 und 7 streichen wir, übrig bleiben 6, 6, 6. 18 Punkte für Yannick Lehner. Und nochmal einen Applaus bitte für den Slammer. Jetzt kann man es ja sagen, ohne Beeinflussung. Yannick hat den zweiten Slam an der kaufmännischen Schule hier gewonnen. Und deswegen durfte er hier auch starten. Das war so ein kleiner Extrapreis noch. Ja, wir machen weiter. Start Nummer 3 wurde gelost an Skok Ogwan. Der kommt aus Leipzig und der Applaus für ihn kommt bitte aus euren Reihen. Hier ist für uns Skok Ogwan.
2: Vielen Dank. Hallo. Herzlich willkommen. Diese Begrüßung sieht man oft an Ortseingangsschildern, an Einkaufszentren, beim Bäcker und warum auch immer, aber dieses Willkommen, dieses Adjektiv in der Fügung, das ist dann oft groß geschrieben. Und um solch eine Fügung, um solch ein herzlich willkommen geht mein Gedicht. Es heißt herzlich willkommen. Im Shoppingcenter vor der Stadt, in einem Schreibwarenladen hat ein Junge aus der Mittelschicht für seinen Matheunterricht ein Kurvenlineal entwendet und so endet sein Besuch in diesem Laden, ohne was bezahlt zu haben. Vor dem Laden stehen Einkaufswagen und ein alter Mann. Der dreht sich um zu dem Jungen, doch dann geht er weiter zu einer Leiter und steigt sie hinauf, worauf eine Sprosse bricht unter seinem Gewicht. Also fällt er und so prellt er sich den Kopf und nun tropft ganz viel Blut aus seinem Hut. Den Jungen interessiert, was da passiert, also geht er die paar Meter zu dem Kreis, der Lehmann heißt, doch das weiß der Junge nicht und so spricht er Herrn Lehmann formlos an. Alter, krass bist du blass, für paar Pigmente im Gesicht reicht die Rente also nicht, oder was ist das hier mit dir? Der Alte, der nun Blickkontakt mit dem Jugendlichen hat, schweigt, er neigt seinen Kopf und zeigt zu dem Schreibwarenladen, an dem in Leuchtbuchstaben ein Schriftzug hängt, der die Kundschaft mit einer Begrüßung empfängt. Es mag dir nicht so wichtig sein, aber willkommen, schreibt man klein. Flüstert er, weil's Reden schwer fällt und hält sich eine Hand vors Gesicht, weil er von künstlichem Licht eine Bindehautentzündung kriegt. Der Junge überfliegt, was da in Leuchtbuchstaben an dem Schreibwarenladen hängt und denkt, herzlich willkommen, schreibt man klein, das soll mir nicht so wichtig sein. Und prompt artikuliert er sich und wieder tut er es eher schlicht. Jo, Alter, krass, ich geb dir recht, das ist mal echt richtig schlecht. Was sind denn das für große Lettern auf den Brettern? Aber nein, junger Mann, die Schrift, die kann doch größer sein, nur dieses Weh, das schreibt man klein.

Eine Frau geht zu dem Mann und spricht ihn an. Ich verstehe wahrlich nicht, warum es Ihnen wichtig ist, dieses Wörtchen klein zu schreiben. Das ist doch nur ein Konsonant, dem die Schenkel ein bisschen lang geraten sind. Also ich finde, das kann so bleiben. Die Stirn des Alten liegt in Falten. Er ist traurig, er verzagt, er ist enttäuscht, er seufzt, er sagt, junge Frau, Sie irren sich, denn dieses W ist eben nicht nur ein schnöder Konsonant. Ihre Sicht ist ignorant. Nein, dieses W in diesem Wort, groß geschrieben ist es dort. Schlicht und einfach Idiotie ist es deutscher Agonie. Spiegel, gleichwohl Widerhall, zeugt's vom Elend, vom Zerfall, vom Untergang unserer Kultur. Wird's auf der Schicksalspartitur zur stümmelbarer Depression. Des Kontrabasses tiefster Ton ist Sinnbild dieser Leidenszeit, der Dummheit, der Trostlosigkeit. Ein paar Leute in der Meute lachen, andere machen bloß Gebärden, doch schon werden im Gedränge Schmähgesänge intoniert. Man ist amüsiert von dem Kreis, wie er heißt, nun das weiß man nicht, also spricht man den Mann ganz formlos an. Was du da redest, ist doch Stuss, das ist dir hoffentlich bewusst, sagt eine Frau, deren grau meliertes Haar unheilbar durch Morbus Spliss beschädigt ist. Auf dem Kopf dagegen kahl ist ihr Gemahl, was gewiss kein Nachteil ist, wenn man die Frau mal genau betrachtet, sprich beachtet, dass ihr Haar offenbar gerade verreckt. Ihr Gatte steckt ein Geldstück weg, das er aus einem Einkaufswagen, die direkt am Schreibwarenladen ihren Wagenstellplatz haben, genommen hat. Doch anstatt nun behilflich zu sein, steckt er sein Portemonnaie ein und meint, arme deutsche Hochkultur, ja unsere Sprache muss zur Kur. Den Leuten genügt so ein Reim, um vergnügt zu sein. Dem Mann mit der Glatze wird applaudiert, der prompt mit einer Fratze auf mehr Lob spekuliert. Aus allgemeiner Heiterkeit wird jedoch Betroffenheit, als das Blut in der Pfütze, das der mit der Mütze vergossen hat, zu kochen beginnt und der fettige Sud, in dem der Alte verharrt, zu Klumpen gerinnt. Flammen lodern auf, steigen hinauf zu den Leuchtbuchstaben, Brandrauchschwaden, wabern umher, es knallt, es blitzt und immer mehr. Wasser spritzt aus kleinen Behältern, die an Feuermeldern hängen. Menschen drängen zu Notausgängen vorbei an denen, die vor jenem spottbeschallten, gebrechlichen Alten im Halbkreis verharren. Und vor Entsetzen erstarren, als der im nächsten Moment in den Flammen verbrennt und aus dem denkbar schlecht durchbluteten Gemächt der brennenden Leiche eine elfengleiche Schönheit steigt, die transparent gekleidet auf ein Kind zuschreitet, ihm ein Satzzeichen bringt und dann beginnt, mit ihren Notenschlüsselwimpern die Schicksalssinfonie zu klimpern. Oh, ihr Lächeln in Moll ist so ausdrucksvoll, dass ein Tor den Rat, den einst sein Oheim ihm gab, nicht zu Frauen zu gehen, die im Feuer stehen, glatt ignoriert. Als er zu ihr stolziert, bricht sie sein Genick mit einem Pay-TV-Blick, macht ein böses Gesicht, verneigt sich und spricht, ich, eure deutsche Muttersprache, wie ich hier stehe in dieser Lache. Ich will euch jetzt mal was sagen, wie ihr euch heute habt betragen, mit euren Besen, Dekadenzen, das verlangt nach Konsequenzen. Da zerbersten schon die beiden ersten Buntglasspiegelscheiben in Jacquelines Blumeneck. Der Apostroph ist auch mit weg, fortgerissen von einem Splitter im Buntglasspiegelscheiben-Scherbengewitter. Frau Muttersprache lacht verhalten und lässt weiter Kräfte walten, Konsonanten detonieren, Anglizismen explodieren. Eines Mannes Leib wird unter W's begraben und sein holdes Weib von einem Aftershave erschlagen. Ein I-Punkt trifft das Shoppingcenter. So verändert sich die Form doch ganz enorm. Das Dach stürzt ein und bald ist kein einziger Stein mehr da, wo er mal war. Alter, krass, was ist denn das? Fragt der Mittelschichtjunge, in dessen Lunge seit einigen Sekunden ein Overhead-Projektor steckt. Obwohl er starke Schmerzen hat, schleppt er sich noch durch die Stadt. Ab und zu macht er kurz Pause, mit Mühe schafft er es nach Hause und fällt sogleich und kreidebleich der Mutter in den warmen Schoß. Als diese nun betroffen fragt, mein Junge, sprich, was ist denn los? Schaut er sie lächelnd an und sagt, es mag dir nicht so wichtig sein, aber willkommen, schreib mal klein. Dankeschön.

0: Gok Ogwan aus Leipzig. Und unsere Jury ist jetzt wieder am Zug. Darf kurz überlegen. Und liebe Jury, Obacht, bitte alles vergleichen mit euren ersten Wertungen des Abends. Ne? Ich gebe mal kurz nochmal einen Zwischenstand. Im Finale sind aktuell Steven und Yannick. Und jetzt seid ihr am Zug. Die Punkte fürs Gok Ogwan bei 3. 1, 2, 3, nach oben. 1, 2, 3, 4, 5. Zweimal die 9. Dreimal die 8. Auch das sind 25 Punkte, mit denen sich Skok Ogwan hier mit diesem Text von der Bühne verabschiedet. Nochmal Applaus für den Slammer, nicht für die Punkte. Skok Ogwan. Damit es nicht untergeht, wiederhole ich das, was ich gerade gesagt habe. Nochmal, es ist ein durchgängiger Wettbewerb, auch über die Pause hinaus. Ihr fünf seid wirklich angehalten, immer mit den ersten Wertungen des Abends abzugleichen, damit die Startreihenfolge möglichst wenig Gewicht hat. Und wir machen weiter mit Helmut Steierwald. Der kommt aus Nürnberg und bekommt natürlich auch wieder einen herzlichen Willkommensapplaus hier im Ratskeller. Hier ist Helmut Steierwald!
1: Hallo, hallo, ja, super. Ja,

Türken die Honigmelone. Ja. Bei uns zu Hause wird hauptsächlich Deutsch gesprochen, ja, weil wir konnten uns einfach auf keinen besseren Kompromiss einigen. Mein iranischer Vater kann kein Türkisch, meine türkische Mutter kein Iranisch. Da habe ich gesagt, ach, sprechen wir einfach Deutsch, das könnt ihr beide nicht. Und das hat sich so eingebürgert, tatsächlich. Also, aber in Wirklichkeit, ich heiße nicht Helmut Steierwald, sondern Walter Bommersdorf. Nein, Quatsch. Ich heiße Emir. Ja, Emir, das ist eigentlich ein Name, der ins Deutsche übersetzt so viel bedeutet wie Befehlshaber oder Gewalt oder Befehlshaber, so Kriegsführer. Es war impliziert, sage ich mal, schon eine gewisse Erwartungshaltung der Eltern dem Kind gegenüber. Ja, das ist, setzt einen so leicht unter Druck. Es ist so, als würden Akademiker ihr Kind Doktor nennen. Oder Nazis ihr Kind Adolf. Ja. Unser Kind muss Adolf, ja, und dann, und der Adolf ist 4. Adolf hat jetzt schon ein beschissenes Leben, weil Adolf ein beschissener Name für ein Mädchen ist. Doktor ist halt, also Emir, meine Eltern wollten halt schon, dass irgendwas aus mir wird. Und das Problem war halt, ich habe mich immer sehr schnell abgehängt gefühlt. Schon in der Schulzeit. Also das Konkurrieren mit den anderen Kindern, das hat mich immer fertig gemacht in der Grundschule. Also das, die ganzen Vorstadtkinder mit ihren was-ist-was gestärkten Gehirnen, ja, die jeden Scheiß, wirklich Kinder so intelligent, dass man meinen könnte, sie würden jeden Morgen von ihren Eltern in einem Fass mit Rotbäckchen Lernstarksaft ertränkt werden. Ja. Diese Kinder können alles erkennen. Wirklich, Heimatsachkundeunterricht, dem brauchst du nur ein Bild von der Natur hinzulegen, irgend so ein Stück Wald, und dann kann sofort alles zuordnen. Lerche, Buche, Eiche, Fichte, die gehen sofort ab. Ja. Ich indes stand immer in der Dunkelheit meines Kinderzimmers da und sagte nur Baum, Baum, Baum, Baum. Und mein Vater rüttelte ganz verzweifelt an mir, Junge, ich bin's. Ich war leicht zu irritieren. Mein Vater trug immer Hosen aus braunem Kord. Ja, das war leicht gekränkt, als ich ihm, sagen wir mal, den Namen meiner ersten Geliebten so ins Bein ritzen wollte. Aber das ist... Ich habe mich immer leicht abgehängt gefühlt. Und vor einiger Zeit hat ein Kumpel mir einen absoluten emotionalen Todesstoß versetzt. Und zwar sagte mein besagter Kumpel, der sehr erfolgsorientiert im Denken ist, er meinte mir gegenüber so, weißt du... Du und ich, wir werden uns auseinanderleben, definitiv. Gut, eigentlich sagte er, weißt du und ich, wir werden uns auseinanderleben. Ich hasse diesen Typen, deswegen möchte ich ihn im Folgenden so darstellen. Du und ich, wir werden uns auseinanderleben, weil ich bin ein Mensch mit hochgesteckten Zielen. Ja, ich möchte es finanziell zu etwas bringen. Und jeder Mensch ist immer der Durchschnitt aus den 5 Menschen, mit denen er sich am meisten umgibt. Und du bist von meinen 5 besten Freunden der Ärmste. Ich kann mich von dir nicht runterziehen lassen. Und ich sage, was, ist das dein Ernst? Ist das wirklich dein Ernst? Ja. Also bin ich also dafür verantwortlich, dass du nicht das Vermögen hast, das dir jetzt zusteht oder was? Du sitzt im Bewerbungsgespräch und dann sagen die da zu dir, ja, eigentlich zahlen wir für diese Tätigkeit 50.000 Euro im Jahr, aber weil sie diesen komischen Türken da kennen, machen wir die Hälfte. Sie Opfer. Was ist das für eine Logik? So die 5 Menschen, mit denen man sich umgibt. Das heißt also, ein Durchschnittsverdiener kann sich entweder mit 5 Durchschnittsverdienern umgeben oder mit 4 Obdachlosen und einem Millionär. Ja, so nach der Logik, ein reicher Sack plus 4 arme Säcke ergeben einen mittleren Sack. So. Oder wäre dann der logische, also wenn das wirklich auf alle Bereiche des Lebens übertragbar wäre, wäre dann der logische Ernährungsratschlag meines Arztes, Sie sind zu fett, Sie müssen sich jetzt ganz dringend mit 5 mageren Topmodels umgeben. Das wäre irgendwie auch kontraproduktiv, ja. Die Magermodels würden nichts anrühren und ich würde ihnen alles wegfressen. Oder würde ich nur noch fetter werden, ja. Oder anders, sagen wir mal, ich umgebe mich mit 3 Nonnen und 2 Perversen, ja. Einer ist so viel und der andere ist irgendwie so ein komischer Objektfetischist, der am Hauptbahnhof nachts irgendwelche Lokomotiven pumpst, so. Habe ich dann gutbürgerlichen Durchschnittsverkehr oder was? Ja? Sage ich dann zu meiner Partnerin, Josephine, lass uns heute Abend in aller Sachlichkeit aneinander beiwohnen. Gudrun, Heidrun und Sigrun verweilen derzeit im Kloster. Tayyip Erdogan ist wieder mal im Zoo. Und Günther ist mal wieder der Personenschaden im Gleis. Muss schon scheiße sein für den kleinen Günther, wenn die ersten sexuellen Gefühle überrollen ihn so im Kindesalter, weil überrollen ihn, ja, sehr.

Weil im Fernsehen gerade Thomas die Lokomotive kommt. Jahre später, dann so mit 15, 16, die erste Freundin ist verliebt, aber auch irgendwie ein bisschen irritiert, weil er sie die ganze Zeit mit irgendwelchen seltsamen Forderungen im Schlafzimmer bedrängt. Ja, komm, Kleine, mach Chu-Chu. Und sie Chu-Chu. Und dann legt er richtig los. All night long. Ja, ich merke, dieser Lokomotiven-Thematik kann man humoristisch sehr viel entlocken. Aber ich muss zum Punkt kommen. Nee, also die Sache war die. Also ich habe mir dann gedacht, ich habe zu meinem Kumpel, wie gesagt, der mir das gesagt hat, wir werden uns auseinanderleben. Ja, ihr erinnert euch. Ich habe zu ihm gesagt, weißt du was? Du bist von meinen 5 besten Freunden das dämlichste Arschgesicht. Aus deiner Kackvisage kommen nur Arschgeräusche. Du kannst mir erzählen, was du willst. Ich höre die ganze Zeit nur. Und ich habe mir aber gedacht, wie wär's, vielleicht kann ich meine eigene finanzielle Situation ja aufbessern, indem ich eine Millionärin date zum Beispiel. Ja? Und das habe ich dann auch tatsächlich getan. Und da hat sich halt eines bewahrheitet, und zwar, dass ich im Umgang mit Frauen einfach viel zu nett bin. Die war nach kürzester Zeit schon total angeekelt von mir. Sie hat mir von ihrem Leben erzählt. Ja, so, oh ja, ich bin Immobilienmaklerin und oh ja, ich war jetzt wieder an der Côte d'Azur. Und innerlich dachte ich mir, Igitt, die hat Côte gesagt. Aber... Aber ich habe dann alles, was sie gesagt hat, bekräftigt. Weißt du, ich bin so ein netter Typ. Wenn mir jemand von seinem Leben erzählt, dann nicke ich die ganze Zeit und sage, ja krass, das ist ja richtig geil. Ja krass, das ist ja wirklich geil. Also ich mache das teilweise ein bisschen unkontrolliert. Einmal meinte ein Typ zu mir, ich habe neulich 2 Ziegen vergewaltigt. Und ich sagte unvorsichtigerweise, ja boah krass, das ist ja richtig geil. Und zack, hat er mich mitgenommen auf eine Swingerparty nach Niederbayern. War irgendwie nicht so, die Zeit ist abgelaufen. Ja, also ihr merkt, ich versage in jeder Hinsicht. Ich kann nicht mal das Zeitlimit einhalten, Kolleginnen und Kollegen. Long story short, ich hab's ja doch irgendwie zu was gebracht, aber nicht finanziell. Aber davon kann ich euch wann anders gerne mehr erzählen. Ich verkrieche mich jetzt wieder in den Backstage, sonst überrennt mich dieser Mann hier und bumst mich, als wäre ich so eine Lokomotive. Ja, vielen herzlichen Dank, ich bin Helmut Steierwald, auf Wiedersehen.

0: Helmut Steierwald war das für uns. Und ihr merkt schon, liebes Publikum, das ist der deutsche Bahnfluch. Man braucht bloß das Wort Lokomotive in den Text einzubauen und schon hat man Verzögerungen im Betriebsablauf. Das ist einfach so. Die Wertungen von unserer fünfköpfigen Jury, bitte Gesundheit. Ihr macht das gut mit dem Niesen, immer wenn ich rede. Das ist okay, nicht während den Texten. Bei 3, bei 2, bei 1, Punkte nach oben für Helmut Steierwald. 1, 2, 3, 4, 5, eieiei, was haben wir denn da im Eck? Ich fange mal unten an, bei einer 8, noch eine 8, eine 9, eine zweite 9 und die erste 10 des Abends. Wir streichen die natürlich weg, weil höchste Wertung, eine 8 kommt auch weg. 9 plus 9 plus 8 sind 26 Punkte und damit aktuell die Führung für Helmut Steierwald aus Nürnberg. Wir machen weiter mit Startnummer 5. Das ist der letzte Text vor der Pause. Wer jetzt schon Pipi muss, die 7 Minuten schafft ihr noch. Ich bitte nochmal um volle Konzentration, um Respect to Poets. Hier wird ein bisschen getuschelt gerade. Bitte wieder einstellen. Ein Text schaffen wir noch, dann ist Pause. Hier ist für uns, ebenfalls aus Nürnberg, Andrea Zuter. Applaus bitte für Andrea Zuter.
1: Hallo. Also wenn ihr schon Pipi müsst, ich brauche nur 6,5 Minuten. Ich habe den Text mal gestoppt. Er beginnt auch tatsächlich mit einer Zeile, die ist nicht von mir. Es ist ein Zitat, Überraschung. Wird's besser, wird's schlimmer, fragt man alljährlich. Seien wir ehrlich, Leben ist immer lebensgefährlich. Und dann mussten wir fliehen, erzählt meine Oma. Fliehen, weil die Russen kamen, die uns vertrieben haben. Und wir konnten fast nichts mitnehmen, kaum mehr als die Kleidung, die wir am Leibe trugen. Später, da bin ich nochmal zurückgegangen und habe ein paar Sachen aus dem Haus geholt. Den Goethe, den habe ich für euren Opa mitgenommen, sagt sie und zeigt aufs Bücherregal über ihr. Und da steht er in blauem Einband, Goethes Faust. Meine Oma hat oft von früher erzählt, vom Krieg und ihrem Leben auf der Flucht im zerstörten Deutschen Reich. Und hin und wieder hatte sie kleine Erinnerungsstücke dabei, die sie uns zeigte. Denn nicht nur der Faust ist aus dieser Zeit ihres Lebens erhalten geblieben. Auch zum Beispiel eine kleine Eintrittskarte zum Silvesterkonzert in der Kreuzkirche, die damals kein Dach mehr hatte. Sie hat die Karte all die Jahre aufbewahrt in einem Muff aus Maulwurfsfell, in den sie vorne eine kleine Tasche eingenäht hatte. Wie gesagt, sie erzählte oft von dieser Zeit, die sie so unglaublich geprägt hat. So sehr, dass es sie als 92-jährige Frau immer noch beschäftigte. Eine Zeit, in der man nicht wusste, ob man den morgigen Tag noch erleben würde. In der das Heulen des Bombenalarms ein alltägliches Geräusch war. Meine Oma hat überlebt und hat erleben dürfen, wie aus niedergebrannten Städten wieder ein friedvolles Land wurde. Sie war dabei, als das Land wieder aufgebaut wurde, all die zerstörten Häuser und Straßen. Stein auf Stein, Kiesel auf Kiesel und Sandkorn auf Sandkorn entstand aus einer zerstörten Welt wieder etwas Neues. Ein Haus, eine Schule oder eben ein Dach für die Kirche. Eine Gemeinschaft. Frauen verbrachten damals Tage, Wochen und Monate auf den Straßen. In der Hand eine Schaufel, eine Schubkarre oder ein Besen. Diese Trümmerfrauen räumten ihr Land auf und befreiten die Städte von den zusammengebrochenen Mauern und Träumen. Sie halfen zusammen, sie packten an und sie haben es geschafft, gemeinsam, keine von ihnen alleine. Und so haben sie unser Land letztendlich vom Krieg befreit, sodass wir alle heute in Frieden leben können. Doch auch heutzutage kennen immer noch viel zu viele Menschen die Angst, nicht mehr lange genug leben zu müssen, um sich über den Hunger am nächsten Tag noch sorgen zu müssen. Viele Kinder schlafen mit dem Geheul der Sirenen ein und erwachen in einem Raum, der nur noch 3 Wände hat, weil die 4. längst eingestürzt ist. Warum können wir nicht auch heute alle ein kleines bisschen zusammenhalten und zusammen helfen? Wenn doch jeder nur einen ganz kleinen Stein in die Hand nimmt, dann können wir gemeinsam so unendlich viel erreichen.
2: Aber warum sollten wir das tun? Fragen sich viele. Es ist doch nicht unser Land, das brennt. Was geht's mich an? Natürlich können wir die Augen verschließen vor dem, was in der Welt geschieht. Natürlich können wir unser Land abschotten vor allen angeblichen Gefahren. Natürlich können wir allen Menschen, die uns potenziell gefährlich sein könnten, verbieten, uns nahe zu kommen. Aber woher soll ich eigentlich wissen, vor wem ich Angst haben muss? Sind es die Ausländer, die Muslime? Oder sind nicht die Nazis in unserem eigenen Land viel gefährlicher? Wie können wir urteilen über Menschen, denen wir noch nie begegnet sind? Wie können wir glauben, Menschen zu kennen, wenn wir uns weigern, sie kennenzulernen?
1: Und dann waren wir in Dresden, erzählt meine Oma weiter. Weihnachten, 45, in so einer Notunterkunft. Diese Unterkünfte waren ganz einfache Baracken, kalt und kahl. Doch an die Tür, da hatten wir einen Tannenzweig genagelt. Einen einzigen, den irgendwer gefunden hatte. Und am Weihnachtsabend, da saßen wir alle beieinander und haben Lieder gesungen. Einfach so, zusammen. Doch die Zeit war schwer und wir hatten fast nichts. Vor allem nichts zu essen. Es hat nie gereicht. Aber die Dresdner, die hatten ja selber fast nichts mehr. Dresden war komplett zerbombt worden. Doch wir hatten Hunger und so mussten wir betteln gehen. Wir klopften an die Türen und fragten nach einem Stückchen Brot oder einer Kartoffel. Aber die Leute schickten uns weg. Und dann waren wir bei einem Bäcker. Auch der hatte selbst nicht mehr viel, aber er hatte Mitleid. Und so hat er uns einen Laib Brot geschenkt. Es war ein ganz kleiner Laib, kaum mehr als eine Handvoll. Und doch so viel mehr, als wir hätten erwarten können. Er hat meine Hände gehalten, als er mir dieses Brot gegeben hat und hat gesagt, hier, nehmt das, damit du die Liebe siehst. Meine Oma hat die Geschichte bestimmt schon 1000 Mal erzählt. Und doch bekomme ich an dieser Stelle jedes Mal Gänsehaut. Dieser Mann hat damals nicht gefragt, wer sie ist oder woher sie kommt. Er hat einfach geholfen, ohne eine Gegenleistung zu erwarten, ohne daran zu denken, dass auch er nicht mehr viel hat. Durch ihn hat meine Oma die Liebe gesehen. Und durch sie habe ich sie gesehen. Jedes Mal, wenn meine Oma mich angeschaut hat. Jedes Mal, wenn sie mich in den Arm genommen hat. Und ich fühle diese Liebe. Hier, in meinem Herzen. Auch wenn meine Oma schon lange nicht mehr lebt. Dieser Teil von ihr wird immer in mir weiterleben und in jedem, dem sie begegnet ist. Denn meine Oma hat diese Liebe in die Welt getragen. Und deshalb möchte ich euch heute auch ein ganz kleines Körnchen dieser Liebe mitgeben. Lasst sie in euch wachsen und verteilt sie in die Welt. Denn wir alle sind dafür verantwortlich, was mit unserer Welt geschieht. Und wenn wir alle ein kleines bisschen zusammenhalten und jeder nur ein bisschen hilft, dann können wir es schaffen, gemeinsam, alle zusammen, diese Welt zu einem Ort für uns alle zu machen. Dankeschön.

0: Andrea Zuta aus Nürnberg. Liebe Jurorinnen, liebe Juroren, ihr seid noch einmal gefragt vor der Pause. Geht in euch. Lasst die Zeilen noch mal kurz wirken und dann die Wertungen für Andrea Zuta bei 3. 1, 2, 3, bitte jetzt. Alle 5 Tafeln in der Luft. Wir fangen an mit einer 7. Ich verrate schon mal, die wird gestrichen. Es geht hoch auf die 8, es geht noch höher auf die 9, eine zweite 9 und wir haben schon wieder eine 10. Die müssen wir auch streichen. 9 plus 9 plus 8, 26 Punkte auch für Andrea Zuta, die da mein Punkt gleich mit Helmut Steierwald an der Spitzenposition ist. Erstmal Applaus für die Poetin, nicht für die Wertung. Andrea Zuta war das. Und ich erlaube mir noch ganz kurz Werbung zu machen vor der Pause. Das ist immer, das passt immer ganz gut so. Björn Katzo, der nach der Pause noch kommt, hat ein Buch dabei. Skok Okwan, den wir eben schon gesehen haben, hat etwas dabei. Und ich habe auch ein bisschen was mit, das halte ich kurz hoch. Zum Beispiel mein Buch, wir hatten früher nur Asbest zum Spielen. Das habe ich mit. Ich habe ein Buch mit ein bisschen besonderem Humor, da geht es so ein bisschen um Sex. Das Buch heißt Mein Penis und andere Kurzgeschichten. Ja, das ist mein Humor. Und was wir auch mit haben, ist die ultimative Poetry Slam Anthologie. Das sind 24 Autorinnen und Autoren der deutschsprachigen Szene. Sage und schreibe 5 deutschsprachige Meister sind darin mit Texten vertreten. Und das ist wirklich im Prinzip das aktuell beste Nachschlagewerk, das so verschiedene Autoren aus der Slam-Szene vereint. Das bauen wir hier kurz auf. 20 Minuten Pause und dann geht's weiter mit dem Rest der Vorrunde und dem Finale. Bis gleich. Wir machen weiter mit dem zweiten Teil vom Poetry. Ah, es funktioniert einfach. Sehr schön. Wir haben noch so einen kleinen Schlachtruf, der ist super einfach. Ich glaube, ihr wisst, wie es geht. Ich sag Poetry und ihr dann den Rest. Poetry! Slam. Fantastisch. Hallo Kreilsheim! Hallo! Ha, ihr habt euch meinen Namen gemerkt. Das ist gut. Ich erinnere nochmal an die Regel Respect the Poets. Also bitte, wenn jetzt hier gleich wieder Texte passieren, die Handys ausmachen und lauschen, und damit es nach der Pause auch wieder mit aufmerksam weitergehen kann im Wettbewerb, gibt es noch mal ein kleines Vorprogramm von mir. Der Text ist jetzt ein bisschen kürzer, er ist auch ein bisschen ernster, ein bisschen Gesellschaftskritik. Ich warte noch kurz, bis Stille ist, und dann würde ich loslegen. Ich gucke nochmal, dass mich alle schön sehen. Ja, okay. Geht man dieser Tage mit offenen Augen durchs Land, merkt man, dass es immer mehr davon werden. Das werden immer mehr. Das fällt auch oft auf dem ersten Blick aus, auf dass die ein bisschen anders aussehen als wir. Dass die sich ein bisschen anders benehmen. Und ich habe Angst, und das wird man mal sagen dürfen, ich habe Angst, dass die irgendwann in der Überzahl sind in diesem Land. Die Rede ist von den I-Men. Mit iPod-Stöpsel in den Ohren und Zombie-Blicken in den Augen sitzen überfüllten U-Bahnen die I-Men. Sie MP3 downloaden Music-Files von iStores auf iPods, schalten an, um abzuschalten, drehen auf, um abzudrehen, die Welt da draußen. Sie berieseln sich in der Dauerschleife von Playlists mit Playmist billiger Popstars, den sogenannten Topstars, nach denen morgen kein Hahn mehr kräht, wenn Multimedia Control Germany's Next Top 100 Charts postet und die Pole Position Germany's Next Volltrottel hält. Aber den User stört's nicht, er hört's nicht, wenn man ihn darauf anspricht, weil er tief drin schon gestorben ist. Weil er seinen Herzschlag nicht mehr spürt. Weil der Beat seiner Tracks einfach faster, harder ins Scooter schlägt als das Leben selbst. Er hat seine Identität verloren und ist zur Identität verkommen. Und lauscht konzentriert für 3 Minuten 30. 3 Minuten 30 and then the next song begins. 3 Minuten 30, das ist der Taktschlag in der Welt der I-Men. Ein gutes Gespräch dauert viel länger. Ein guter Liebe sagt auch, aber gut war gestern. Heute ist alles komprimiert. Es deprimiert, die eigenen Buchseiten nicht rasch und zu hören, weil die Musik neben Geräusche des Nebenmanns lauter sind als der eigene Atem. Soll man etwas sagen? Ach, hört doch keiner, versteht doch keiner. In der Welt hinter den Ohrstöpsel-Schutzschirmen. Die I-Men, sie stehen an Bushaltestellen und sitzen überfüllten U-Bahnen. Die Musikklone laufen in der Fußgängerzone. Sie joggen und biken total Lady Gaga an einem vorbei. Es geht nicht mehr ohne Mobilgrammophone. Es muss etwas passiert sein. Es muss etwas passiert sein bei der Komprimierung zu MP3. Ein Suchtstoff muss subversiv in die Klangwellen gepresst worden sein. Vielleicht auch Botschaften fürs Unterbewusstsein. Schau böse. Ignorier die Welt. Dreh auf, dreh lauter, dreh durch. Vielleicht auch versteckte Werbung, denn wer kauft den Mist, wer schaut den Mist, wer braucht den Mist, fragst du dich? Die Eimen, die Eimen. Wer hat die Playstation, wer ist die Playnation, wer schaut Bauer sucht der 100 Next, schlag den Millionär im TV? Die Eimen, die Eimen. Sie lesen die Bild Brigitte Bunte, weil die Stimmen in den Kopfhörern es ihnen sagen. Konsumzombies, kaufen, schauen, brauchen und 14 Tage Urlaub im Jahr. Man gönnt sich ja sonst nichts. Man arbeitet ja schon für 8,50 Euro die Stunde, weil die Stimmen sagen, dass man nicht mehr wert ist. Man macht ja schon 10 unbezahlte Überstunden die Woche, weil die Stimmen sagen, dass man nicht mehr wert ist. Man geht ja schon ins Fitnessstudio, weil die Stimmen sagen, dass man sonst nichts wert ist. Tattoos und Piercings und Make-up. Keiner sagt, nur noch ein Schönheitsideal, dem man sich annähert, Schritt um Schritt, damit das eigene Selbstwertlosigkeitsgefühl sinkt. Und dann, am Nullpunkt angekommen, gibt es keinen Hidden Track namens Leben. Nur noch mit sich und ihren 1000 Apps beschäftigt sind die Eimen und wundern sich, dass man noch tiefer sinken kann als in die unterste Unterschicht. Blub. Annalena ist jetzt in einer Beziehung mit ihrem iPhone. Susi, Karin, Apple und 50 Millionen anderen Eimen. Gefällt das? 1000 Facebook-Freunde im Chat, aber niemand da, wenn du jemanden zum Reden brauchst. Du willst sie anrufen, doch WhatsApp, dank WhatsApp weißt du gar nicht mehr, wie das geht. Du willst einen Brief schreiben, doch du kennst ihre Postanschrift nicht mehr. Du willst irgendjemanden umarmen, aber dir fehlt die soziale App dazu. Also twitterst und messengerst du deine Probleme und als Lösung schicken sie den Link zu einem Musikvideo. Blub, das passt zu deiner Stimmung. Tippen sie und du klickst drauf und wartest und YouTube sagt, dieser Inhalt ist in deinem Land leider nicht verfügbar. Und du übersetzt es mit, es passt nichts mehr zu deiner Stimmung. Und dann rennst du auf die Straße und ziehst den Stecker des ersten Eimen, der deinen Weg kreuzt. Wach auf, schreist du ins Ohr. Und beim nächsten machst du dasselbe. Wach auf und beim übernächsten dasselbe. Wach auf. Doch zu spät. Der Installationsprozess ist bereits vollständig abgeschlossen. Ohne Stöpsel im Ohr sind die Eimen nur eine leere Hülle ohne Seele. Die hat Steve Jobs eingesammelt und mit sich genommen. Und du wandelst als Verkannter unter Mutanten und musst erkennen, die Eimen, sie haben gewonnen. Also beißt auch du in den Apple der Erkenntnis und connectest dich mit iPod, iClock, iPad, wirst zum Design Elite Idiot, versiegelst deine Ohren gegen die Welt da draußen, schaltest an, um abzuschalten, drehst auf, um abzudrehen und schließt deine Augen. Und dann läufst du los, blind und taub, wie du jetzt bist und hoffst, dass du die nächste U-Bahn erwischst. Oder besser noch, sie dich... Dankeschön. Vielen Dank für den Applaus. Ich hole noch kurz Luft. Das war es nochmal von mir. Jetzt gehen wir wieder rein in den Wettbewerb. Liebe Jury, dran denken. Immer noch dieselbe Vorrunde, immer noch mit den ersten Wertungen des Abends vergleichen. Und mit diesen Worten geht es jetzt weiter. Wir haben noch 3 Texte in der Vorrunde, direkt danach das Zweierfinale, keine weitere Pause mehr. Und in etwa 45 Minuten steht hier der Champion oder die Championess fest. Ich bitte um einen großen Begrüßungs- und Auftrittsapplaus hier nach der Pause für den ersten Starter, den 6. insgesamt. Hier ist für uns aus Kiel Björn Katzur!
1: Dankeschön. Guten Abend. Oder wie man bei uns im Norden sagt, guten Abend. Der folgende Text hat leider keine besondere Einleitung. Dafür aber den schönsten, ich möchte sagen, lyrischsten Titel, den ich je einem Text gegeben habe. Denn er heißt Arrrr. Die Frau versteht mich. Sie hat die Lyrik im Herzen. Ich hatte die Schnauze voll, es war einfach zu viel. Der Tropfen, der das Fass zum Überlaufen gebracht hatte, war der Anruf meines Telefonanbieters gewesen. Ich hatte ihm mit klaren Worten gesagt, wo er sich die schnellere Internetverbindung zum günstigeren Preis hinstecken sollte und schrie ihn zum Schluss noch an, gerade ist nicht so gut, rufen Sie mich bitte später nochmal an, und schmiss wütend den Hörer auf die Gabel. Leider gibt es kaum noch Telefone mit Gabeln, also hatte ich mein Handy gerade auf die Straße geworfen. Verdammt! Fuck Zivilisation! Ich musste raus hier! Aber wohin? Aufs Meer. Aufs Meer wäre toll. Aber wie? Da hatte ich eine Idee. Pirat. Ich würde Pirat werden. Schnell versammelte ich meine Freunde und erzählte ihnen begeistert von meiner Idee. Während der folgenden Stunde wurde mir schnell klar, warum man Leute früher Shanghai hatte. Knüppel überm Kopf, man wacht auf dem Schiff auf und ist Teil der Crew. Fertig. Gott, wäre das schön gewesen. Stattdessen gab es eine Diskussion. Piraten? So mit Maschinengewehren vor Somalia? Nein, ganz klassisch, mit Säbeln und Holzbeinen und Jo-Ho-Ho und einer Buddel voll rum. Aber wenn die anderen Maschinengewehre haben, sind wir doch total im Nachteil. Wir kämpfen ja auch nicht gegen andere Piraten. Ich weiß nicht, ob meine Krankenversicherung ein Holzbein übernimmt. Ich kann nicht schwimmen, das ist super, dann probierst du umso mehr nicht über Bord zu gehen. Was ist mit Brandschutz an Bord? Wir sind mitten auf dem Wasser. Was ist mit Frauen? An Bord gibt es natürlich keinen, das bringt Unglück. Das ist abergläubisch und sexistisch. Ja, ich habe jetzt halt keine Frau eingeladen. Es gibt ja auch keine weiblichen Piraten. Was mit Keira Knightley? Das ist eine Schauspielerin. Es wird an Bord keine Frauen geben. Ich will aber nicht schwul werden. Ich habe gehört, so wird man schwul. Das stimmt doch überhaupt nicht. Ich hätte nichts dagegen, etwas zu experimentieren. Was auf hoher See passiert, bleibt auf hoher See. Dürfen wir rummachen? Macht doch, was ihr wollt. Aber ich will doch gar nicht. Pech gehabt. Was? Das stimmt nicht. Keiner muss etwas tun, das er nicht will. Außer unseren Opfern. Wir machen mit unseren Opfern rum? Das ist doch bestialisch. Außerdem kommt da doch überhaupt keine Stimmung auf. Wir riechen schlecht, haben alle keine Zähne mehr durch das Skorbut. Was? Wir haben keine Zähne mehr? Was ist Skorbut? Unsere Opfer finden es auf jeden Fall bestimmt nicht so romantisch oder erotisch, wenn stinkende, zahnlose Piraten sich auf ihren Schoß setzen, verführerisch gucken und mit ihrem Finger ihre Brust entlangfahren. Sag mal, geht es euch nur um Sex? Ich biete euch hier die Freiheit von Staat und Gesetzen. Die wilde See wird unsere Braut sein. Ich will nicht mit dem Meer knutschen. Wie soll das überhaupt gehen? Ich hab mal gehört, ein römischer Kaiser hat das Meer auspeitschen lassen. Jetzt auch noch SM oder was? Das Meer könnte uns erstmal zum Essen ausführen, bevor es gleich einen auf Christian Grey macht. Keiner hat irgendwas mit dem Meer. Du hast gesagt, es wird unsere Braut sein. Das sagt man halt so. Das ist ein Eheversprechen. Beim strengen Richter musst du dem Meer jetzt Kranzgeld bezahlen. Was? Kranzgeld? Das muss man bei gebrochenen Eheversprechen bezahlen. Ich hab dem Meer doch gar keinen Antrag. Oh, es reicht. Wir haben einfach keine Frauen an Bord. Wir haben aber ein Mädchen in jedem Hafen. Wie Mädchen? Das klingt falsch. Wie jung meinst du denn? Oder meinst du Töchter? Aber mit wem, wenn wir keine Frauen haben? Ah! Ich meine natürlich eine Braut in jedem Hafen. Hör auf mit deinen Eheversprechen, du reizt uns alle noch in die Scheiße. Ich meine eine Frau. Wir haben eine Frau in jedem Hafen. Eine für uns alle? Meinst du Prostituierte? Ich weiß nicht. Da fängt man sich nachher was ein und vielleicht machen die das nicht freiwillig. Und wir unterstützen nur den Menschenhandel. Das kann ich mit meiner Moral nicht vereinbaren. Wir sind Piraten. Das heißt aber nicht, dass wir uns nicht an Moral und Gesetze halten müssen. Doch, genau das heißt das. Ich glaube, meine Frau fände es nicht so gut, wenn ich zu einer Prostituierten gehe. Deine Frau? Aber du hast doch gefragt, ob wir Frauen an Bord haben. Ja, aber doch nicht für Sex. Als Ausgleich. Ich mag das nicht, wenn nur Männer zusammenhocken. Das wird immer so macho-mäßig und testosteronlastig. Wie lange sind wir eigentlich so auf See? Wochen, Monate am Stück. Nur wir gegen die wilde See und den Wind. Alleine gegen die Naturgewalten. Haben wir da WLAN? Nein. Zur Unterhaltung singen wir Piratenlieder und wir machen rum. Also doch, rum, den Schnaps. Ich will Smoothie sein und ich Klabautermann. Klabautermann ist gar keine richtige Arbeit.
2: Ich bin Ausguck, das kann ich gut, pass auf. Land.
1: So ging es noch eine ganze Weile, aber letztendlich wurden wir uns einig. So segeln wir jetzt in unserem mit ausreichend Rettungsbooten, Feuerlöschern und einem WLAN-Router ausgestatteten Boot dahin. Nie zu weit von der Küste entfernt, damit wir es regelmäßig zum Zahnarzt und Elternabenden schaffen. Aber trotz all dieser Kompromisse ist es nicht zu verleugnen. Wir sind der Schrecken der Sieben. Sag nicht Schrecken, davon kriege ich Albträume. Das starke Unwohlsein, leicht, leichtes. Wir sind das leichte Unwohlsein der Sieben Meere. Arrrr!

0: Björn Katzur aus Kiel und unsere fünfköpfige Jury ist jetzt auch nach der Pause wieder gefragt. Bei 3, 1, 2, 3, die Wertungen nach oben. 1, 2, 3, 4, 5 Tafeln da. Ha, keiner verloren gegangen in der Pause. Eine 9, eine 8, eine 8, eine 9 und eine 8 zum Abschluss. 8 und 9 streichen wir, 8 plus 8 plus 9 bleiben übrig. 25 Punkte für Björn Katzur. Nochmal Applaus für den Slammer aus Kiel. Noch ist überhaupt nichts entschieden, denn wir haben ein Zweierfinale und zwei kommen jetzt noch dran. Meine Damen und Herren, hier ist für uns die zweite Person aus Leipzig, Josephine von Blütenstaub. Applaus bitte für Josephine von Blütenstaub!
1: Wenn er Mutter besuchen geht, ist es immer gleich. Sie ist still und hört zu, während er ihr das Neueste vom Studium erzählt. Erst ganz zaghaft und leise, dann immer lauter und schneller. Irgendwann kommen die Hände dazu und die Wangen röten sich und die Augen glitzern. Mutter unterbricht ihn nie, sondern hört geduldig zu, bis er seine Erzählung mit einem, also eigentlich ganz einfach, beendet. Dann guckt sie lieb und sagt, Milchmädchenrechnung. Und meint damit, dass sie den roten Faden verloren hat, weil sie Mathematik generell nicht so versteht, aber trotzdem sehr stolz auf ihn ist, weil er jetzt Mathematik studiert. Wenn er Mutter besucht, ist es immer gleich. 3 Stunden Besuchszeit, immer gleich. Und dort kann er sein, wie er ist. Dort kann er sein, wie er ist. Deswegen besucht er Mutter auch so gern. Heute wollte er nur noch schnell einkaufen gehen, bevor er sie besuchen geht. Also eigentlich ganz einfach, hat er sich gedacht. Wohnungstür zu, durch 10 Stufen runter, durch die Haustür auf den Fußweg, ungefähr 30 Sekunden bis grün warten, dann über die Straße, 30 Schritte nach rechts, durch die Schiebetüren in den Supermarkt, beim Regal mit den Süßigkeiten kurz Halt machen, dann neben der Kasse und den Zeitungen bei den Schnittblumen Halt machen, dann zur Kasse, bezahlen, aber mit Karte bitte und schönes Wochenende, dann noch 10 Schritte durch die Schiebetüren und geschafft. Also eigentlich ganz einfach. Bis zu den Schnittblumen war es das auch. Jetzt müsste das bezahlen, aber mit Karte bitte kommen. Aber der Zufall macht sich nichts aus alleine logische Vorausplanung. Er studiert zwar Mathematik, aber damit konnte er nicht rechnen. Es ist Freitagvormittag, 11 Uhr und trotzdem sind alle 4 Kassen geöffnet. Dahinter stehen viele Menschen, die darauf warten, dass nach dem Bezahlen, aber mit Karte bitte, es nur noch 10 Schritte sind, bis schönes Wochenende für sie endlich beginnt. Also eigentlich ganz einfach, denkt er sich jetzt, als er die kürzeste Schlange wählt. Aber diesmal ahnt er schon, dass es nicht so einfach weitergeht. Denn das kennt er schon seit der Grundschule. Schleicht sich auch nur eine einzige Zahl an der falschen Stelle ein, geht die ganze Rechnung nicht mehr auf. Folgefehler, sagt man dazu. Eine Milchmädchenrechnung kommt selten allein, sagt seine Mutter dazu. Die Schiebetüren schon in Sichtweite, wie sie auf und zugehen, davor 10 wartende Menschen. In der Schlange neben ihm 11 wartende Menschen. Vielleicht genau diese eine Person zu viel. Kribbelnde Vorahnung im Bauch, noch bevor die ältere Frau es sagt. Wie kann man sich nur so gehen lassen? In dem Alter schon so fett? Flüstert sie zu ihrem Mann. Er kennt dieses Flüstern, es ist ein lautes Flüstern, er kennt es vom Schulhof, es ist immer laut genug, damit er es auch ja nicht überhören kann. Vor ihm die schöne Frau mit den blonden Locken, wie in Zeitlupe dreht sie sich um, ihr Blick wandert zu seinem Einkauf auf dem Band. Gelee-Bananen, Kekse, Pralinenschachtel, Tulpen. Ihm wird heiß. Schweißperlen kitzeln auf der Stirn, die Wangen röten sich, der Blick senkt sich. Er spürt die bohrenden Blicke der anderen, sehen will er sie nicht auch noch, deshalb konzentriert er sich auf den Fliesenboden unter seinen Füßen. Hier und da ein Glitzern, schwarze, braune und weiße Sprenkel auf beigem Grund, exakte Quadrate, umrahmt vom staubigen Grau der Fugen, ein Koordinatensystem, in dem sich vielleicht eine Lösung für diese Situation verbirgt, eine Formel, ein Satz, irgendwas, die anderen jetzt von ihm denken? Ja, das weiß er schon. Ist auch vollkommen logisch, er kennt sein Spiegelbild, er ist ein jämmerlicher Fettsack. die schwabligen O-Beine schlecht kaschiert unter dem Zelt aus Jeansstoff, darüber das ausgeleierte T-Shirt, das trotz Kleidergröße XXL hier spannt und da kneift. Und wenn er jetzt die Arme heben würde, die dunklen Halbmonde, die den frischen Schweiß verraten. Jämmerlicher Fettsack, denken Sie sich, denkt er sich, Kopfschütteln. Noch 6 wartende Menschen vor Ihnen, noch 6 wartende Menschen. Dann bezahlen mit Karte, bitte, schönes Wochenende und 10 Schritte. Eigentlich ganz einfach, denkt er sich, denn das sind Milchmädchenrechnungen doch immer. Einfach? Einfach jetzt den Kopf heben und der älteren Frau fest in die Augen sehen und mit ruhiger Stimme alles erklären. Von der Anstrengung und den Schmerzen bei jedem Schritt, bei jedem Schritt, bei jedem Atemzug und schrägen Seitenblick, von dem ab heute ist alles anders und dem Scheitern. Dem Scheitern und dem Scheitern und dem Scheitern und dem Scheitern und hinfallen und nicht mehr aufstehen können, weil das Leben viel schwerer als er selber ist und von der Panik vor dem Moment, an dem das Herz das Schlagen vergisst und einfach stehen bleibt. Erst ganz leise und zaghaft, dann immer schneller und lauter. Die Wangen sind noch immer rot und in den Augen glitzern Tränen, aber ganz sachlich und logisch, wie in Mathe. Ganz sachlich und logisch, wie in Mathe bleiben. Ganz sachlich und logisch, wie in Mathe in aller Ruhe erklären, dass all sein Mut für Mutter drauf geht. Zum Band nicken und sagen, das ist nicht für mich. Das sind ihre Lieblingssüßigkeiten. Und dann vielleicht noch ein, sie ist schwer krank, hat nicht mehr lang, wissen Sie? Hinterher schieben, wenn dafür der Mut noch reicht. Dann Scham in den Augen der älteren Frau. Eine aufrichtige Entschuldigung von ihrem Mann. Eine Umarmung von der schönen Frau vor ihm. Blonde Locken, die nach Honig riechen. Eine Telefonnummer und ein Ruf jederzeit an. Ich helfe dir. Dann. Tränenkloß hinunterschlucken. Bezahlen, aber mit Karte bitte. Ein anerkennendes Nicken von der Kassiererin, die anderen wartenden Leute klatschen, Applaus. Noch 10 Schritte durch die Schiebetüren und geschafft. Ja, was schaut ihr jetzt so? Ist doch eigentlich ganz einfach, oder etwa nicht?

0: Josephine von Blütenstaub aus Leipzig. Liebe Jury, zweimal dürft ihr noch werten. Das ist euer vorletztes Mal. Wertet weise bei drei. Eins, zwei, drei. Die Wertungen jetzt. Eins, zwei, drei, vier. Fünf Tafeln in der Luft. Wir haben eine 7. Die wird gestrichen. Das verrate ich schon mal. Eine 8. Oh, wo ist die da? Genau, Hilfe. Oben lassen. 9 und 10 zum Abschluss. Die 10 streichen wir auch. 9 plus 9 plus 8. Und das gibt 26 Punkte für Josephine von Blütenstaub. Applaus für die Slammerin aus Leipzig. Und damit kommen wir zur letzten Starterin in der Vorrunde. Für uns am Mikrofon ist jetzt Corinna Hofmann. Applaus bitte für Corinna Hofmann!
1: Hallo. Bleistift. Es ist dunkel und ich sehe mal wieder nicht. Es ist dunkel und ich sehne mich nach dem Licht. Es ist eng und hab mal wieder keinen Platz. Es ist eng und ich denk mal wieder an den letzten Satz. Endlich ein kleiner, immer größer werdender Spalt öffnet sich. Licht, freie Sicht. Plötzlich Schatten. 5 große Finger wollen einen von uns schnappen. Nimm mich, komm schon. Nimm mich nicht. Die 5 überdimensionalen Finger greifen sich den Kugelschreiber. Ich kann mich nicht beherrschen und kreische weiter. Nimm mich, komm schon, nimm mich. Nicht, aber jetzt komm ich raus. Nein, die Hand, sie nimmt die Tippex-Maus. Ich nehm's gelassen. Ist schon okay, solange tut mir wenigstens nichts weh. Kein Spitzer, der sich über meine Spitze zieht und nach meinen Leib vom Körper schiebt, bis ich dann nur noch ein Bleistiftstummel bin. Und dann lieg ich nur noch hier drin. Das ist gewiss nicht in meinem Sinn, weil ich ein Bleistift bin. Denn ich zeichne weich und zeichne hart und ziehe Linien, die sind zart. Und was es meinem Schreiber auch vermag, ich zeichne, was er will, Tag für Tag. Immer wenn ich hier lieg, die gleiche Aussicht. Eine weiße Decke. In der Schule weiße Sicht, zu Hause weiße Sicht. Zwar Licht, doch weiße Sicht. Doch komm ich dran, dann sehe ich viel. Mach aus nichts eine Skizze, mach aus nichts eine Liste. Ich bin grau und die anderen sind bunt. Ist das vielleicht der Grund? Wie gern wäre ich doch bunt. Grau. Grau ist keine richtige Farbe und das finde ich schon ziemlich schade. Niemand sagt, komm ich mal ein Bild und mal die schönen Sterne mit Grau aus. Nee, stattdessen wird mit mir abgewertet. Du bist aber eine graue Maus. Nur weil sich jemand etwas nicht traut, sei es Farbe zu zeigen, sei es etwas zu schreiben, worüber man sich nicht sicher ist, oder sei es ein Gedicht und der Reim ist nicht perfekt, dann macht man halt mit dem Radiergummi wieder alles weg. Ein Schatten umgibt mich, ein fester Griff umschließt meinen Körper. Jetzt zeichne ich Linien, keine Wörter. Jetzt berühren wir uns, das Lineal und ich. Und ich werde ganz stark an es herangedrückt, so dass nichts, kein Stück mehr zwischen uns passt. Und wie die Hand mich umfasst, so stark, neben mir die Kante des Lineals, um mich herum die Hand und unter uns das weiße Blatt. Ich nenne es jetzt mal Wand. Und eigentlich habe ich ja Platzangst. Schon ziemlich blöd für einen Bleistift, der die meiste Zeit in dem Federmäppchen liegt. Und für den der einzige Sieg darin besteht, herauszukommen. Und dann immer noch ganz benommen von dem Kleber, der neben mir lag. Und ich immer sag, lass doch deinen Deckel zu. Und er nur so, hey du, komm mal klar. Und ich dann immer ganz eingeschüchtert, ja. Doch was ist das? Ich werde weggelegt und der Radiergummi über mein Werk gefegt. Kaum hab ich auch schon von ihm gesprochen, kommt er auch schon wieder angekrochen. Man schafft etwas und ein anderer zerstört es und keiner aus einem selber bemerkt es. Und es ist immer dasselbe. Jetzt liegt er neben mir und schaut mich an. Und ich frag mich, was ich dagegen tun kann. Dass ich ihn nicht leiden kann, das hat er wohl bemerkt, denn er zerstört immerzu mein Werk. Doch ich verfolge einen anderen Sinn, weil ich ein Bleistift bin. Denn ich zeichne weich und zeichne hart und ziehe Linien, die sind zart. Und was es meinem Schreiber auch vermag, ich zeichne, was er will, Tag für Tag. Der Kugelschreiber ist gewiss nicht zu beneiden. Immer wieder muss ein anderes sich von uns scheiden. Auch der Füller ist ohne seine Patrone nicht zu gebrauchen. Genauso ist es andersrum. Eine Patrone, eine Füller, das wäre doch dumm. Und schon allein der Name Tintenkiller hört sich an wie aus einem Thriller. Er ist nicht grundlos. Vom Füller der größte Feind. Ja, manchmal sehe ich, wie der Füller blaue Tinte weint. Er hat ein großes Tintenherz, doch in ihm wütet auch der Schmerz. Nicht zu genügen, er muss sich stets wie ich immer zu den Anweisungen des Schreibers fügen. In dieser Hinsicht sind wir gleich und haben es nicht immer leicht, immer die Angst ersetzbar zu sein. Doch ich weiß, ich bin mit dieser Angst nicht allein. Denn ich verfolge einen anderen Sinn, weil ich ein Bleistift bin. Denn ich zeichne weich und zeichne hart und ziehe Linien, die sind zart. Und was es meinem Schreiber auch vermag, ich zeichne, was er will. Tag für Tag. Verbesserungen machen eigentlich Sinn und eigentlich sind Verbesserungen gar nicht so schlimm. Doch meistens wird mir das erst hinterher klar. Am Anfang finde ich das Auslöschen immer ein bisschen sonderbar. Denn man schafft etwas und ein anderer zerstört es und keiner aus einem selber bemerkt es. Doch am Ende ist dann alles richtig und das ist doch wichtig. Wir sollten einander nicht als Gegner sehen, sondern die Meinung des anderen versuchen zu verstehen. Ergänzen kann man sich nur gemeinsam. Ansonsten ist man einsam. Eine Hand erstreckt sich wieder über mich und legt mich zurück ins Dunkle, nicht ins Licht. Es ist eng und ich denke mal wieder an den letzten Satz. Es ist eng, doch ich habe meinen Platz. Dankeschön.

0: Corinna Hofmann. Liebe Jury, einmal seid ihr noch am Zug. Ihr dürft nochmal blättern, wenn ihr wollt. Könnt es aber auch so lassen. Und bei drei die Wertungen nach oben. 1, 2, 3 Punkte für Corinna Hofmann. 1, 2, 3, 4, 5 Tafeln haben wir oben. Es beginnt mit einer 8, eine zweite 8, eine 7, eine 9 und eine dritte 8. 7, 9 streichen wir. 24 Punkte bleiben übrig. Nochmal ein Applaus für Corinna Hofmann. Auch für Sie der zweite Slam heute, wenn ich richtig informiert bin, auch von der kaufmännischen Schule vom Schülerslam zu uns gekommen. Wir haben ein Ergebnis, meine Damen und Herren, und ich verrate schon mal, es gibt ein Dreierfinale, weil wirklich Punktgleichstand ist. Das bedeutet, wir sehen gleich im Finale in der ursprünglichen Auftrittsreihenfolge Helmut Steierwald aus Nürnberg, Andrea Zuter aus Nürnberg und Josephine von Blütenstaub aus Leipzig. Für all die anderen 5 möchte ich jetzt nochmal einen großen Applaus einfordern. Vielen Dank fürs Mitmachen und Applaus an Steven aus Nürnberg, Yannick, Lena, Skok Okwan, Björn, Katsur und Corinna Hofmann. Vielen Dank fürs Mitmachen. Liebe Jury, danke für eure treuen Dienste in dieser Vorrunde, die, ja, also auch direkt dahinter sind noch mal ein paar mit 25, also es war sehr dicht beieinander. Und ich habe noch eine letzte Bitte an euch 5, gebt nachher, wenn ihr ein Buch bei mir kauft, die Wertungstafeln gleich mit ab. Wenn ihr kein Buch kauft, bitte trotzdem, dann können wir die wiederverwenden. Vielen, vielen Dank. Wir haben jetzt 3 Texte am Stück statt der geplanten 2 und am Ende, wie gesagt, Applausabstimmung. Ich versuche das unmittelbar davor nochmal ganz kurz zusammenzufassen. Ich bitte die Finalisten gerne straff zu machen, also das Zeitlimit muss man nicht komplett ausreizen, aber nach wie vor gilt natürlich trotzdem, ihr habt auch hier wieder 7 Minuten. Ich räume die Bühne und bitte das Publikum einen finalwürdigen Auftrittsapplaus für den ersten Finalisten, für den Mann aus Nürnberg, für Helmut Steierwald.
1: Ah, super, hallo. Ja, sehr, sehr herzlichen Dank, dass ich hier nochmal stehen darf. Ja. Also ich freue mich jedes Mal, wenn ich Bühnenzeit bekomme. Poetry Slam hat mein Leben sowieso grundlegend völlig auf den Kopf gestellt. Ja. Also weil früher, mittlerweile, ich muss mich halt sozial ein bisschen zusammennehmen, ein bisschen hier, ne, weil früher, da stand ich auf der Straße, habe mit dem Butterfly-Messer gefuchtelt und wahllos Leute angepöbelt, so, ah! Ah, du Hurensohn, so. Heute stehe ich auf der Bühne, fuchtele mit den Armen und sage Dinge wie, Eidert aus, du Dirnenzögling. Also, es ist das Gleiche, aber ein bisschen vornehmer, versteht ihr? Also, ich wollte aber eigentlich wollte ich ja immer Schauspieler werden. Das war eigentlich meine große Passion und ich habe auch Rollenangebote bekommen. Ich habe mich ernstlich bemüht. Ich meine, das Rollenangebot, das ich bekommen habe, das war für die türkische Version der Sesamstraße. Spielen sollte ich dort das Kümmelmonster. Ja. Es war immer ein bisschen schwierig für mich, so mich der Öffentlichkeit zu zeigen, weil ich halt so schon ein stämmiger, behaarter Bursche bin, sag ich mal so, weißt du? Also ich sag mal, die wundersame Zaubermacht der Hormone verwandelte mich zur Zeit der Pubertät. Also da werden ja Mädchen in Frauen verwandelt, Knaben in Männer und aus mir wurde ein verkackter Berggorilla. Das war... Ja, ja, Mädchen beschweren sich, wenn sie so in der Pubertät aufwachen und so einen Pickel auf der Stirn feststellen. Also ihr wisst gar nicht, wie das ist, wenn man so von einem Tag auf den anderen einfach so einen monumentalen Salafistenvollbart in der Fresse hat. Das kriegst du mit Clearasil nicht weg, aber das musst du andere Maßnahmen ergreifen. Prinzipiell ist es ja so, also mein Vater, mein iranischer Vater, der hatte immer sehr hohe Erwartungen an mich, weil ich ein Junge war. Ja. Ich finde aber prinzipiell ist Männlichkeit so ein Ding, das ist ein bisschen heikel, ja, vor allem in der Politik, da sieht man, dass die politische Landschaft ist total dominiert von sehr aggressiven Männern, Donald Trump, Erdogan, Frauke Petri, das ist da... Wobei die sich jetzt mehr so zurückzieht. Die Pointe fängt an zu gammeln. Ich muss die jetzt noch ganz oft bringen, bevor die sich völlig aus dem ins Nichts hinaus kapituliert. Ist ja wurscht. Aber mein Vater, der hat halt sehr hohe Erwartungen an mich, weil ich als Junge zur Welt gekommen bin und dieses Geschlecht auch nach wie vor praktiziere, Kollegen, ja, mit dabei. So, weil die Sache ist die, wenn ein Iraner, wie mein Vater, eine Tochter bekommt, ja, dann freut er sich prinzipiell so, yeah, das ist so eine gediegene Freude, die man zum Beispiel dann empfindet, wenn der Ofenkäse fertig ist, ja. Oder wenn du aus heiterem Himmel von einem guten Freund ein Nusshörnchen geschenkt bekommst. Oder wenn du in deinem Lieblingscafé um die Ecke endlich ein gratis Cappuccino bekommst, weil du die Stempelkarte voll hast. Das ist so diese klassische Freude, die man empfindet. Ja, wenn ein Iraner allerdings einen Sohn bekommt, dann ist er völlig aus dem Häuschen. Dann geht er richtig, dann dreht er richtig am Rad, dann tanzt er 4 Tage lang vor Freude. Scheiße, es war ein Indianer. Fuck. Mein Vater ist Iraner. Ich verwechsel das immer. Ich bin nicht so sicher in so einem Ding. Nee, es ist tatsächlich überliefert worden, hat man mir erzählt, dass mein Vater direkt nach meiner Entbindung, in Anbetracht meines Junge-Seins, mich vor lauter Euphorie freudevoll aus dem Fenster hielt. Ja. So, na, zurück! Hat er über den gesamten Krankenhausparkplatz aus dem Fenster geschrien. Ja. Als würden da zehntausende Menschen stehen. In Wahrheit kam dann nur die Krankenschwester rein und sagte, wieso hält der schreiende Mann da das Wollknäuel aus dem Fenster? Was ist der Hintergrund? Und mein Vater hat mich dann auch die ganze Zeit so nach dem Motto erzogen. Er sagte, du bist der Mann, du musst alles beherrschen. Ich meine, kannst du alles beherrschen? Da kannst du ja schier verzweifeln an dieser Herausforderung. Das kann man nicht alles beherrschen, um Gottes Willen. Ja? Italienisch, Federball, den eigenen Partner, ja. Das ist eine völlig aus dem Leben gegriffene Aufzählung nebenbei bemerkt. Wenn meine Freundin von ihrer wöchentlichen Federball-Session nach Hause gekommen ist, da begrüßte sie mich immer mit Buongiorno und schlägt mir dann ins Gesicht, nicht? Legt sie mich an die Leine, zwingt mich in die Knie und beschimpft mich die ganze Zeit. Fafanculo, tu sei un porco. It's a me, Mario. Ja. Da wirst du nicht glücklich von. Und mein Vater gab mir natürlich auch Kosenamen, ja, klassische Kosenamen, die Jungen in der Kinderzeit bekommen sind. Kleiner Mann, kleiner Prinz, nicht wahr? Aber meinem Vater war das nicht krass genug. Mein Vater wollte mich noch viel härter verherrlichen und deswegen nannte er mich Dudultalor. Dudultalor ist iranisch und bedeutet so viel wie Goldpenis. Also genau genommen bedeutet es Goldpimmelchen. Das ist ein ganz komischer Name, vor allem also, weil das löste in mir ganz komische Verlustängste aus, weil normalerweise gehen ja Väter auf ihre Kinder zu, fassen ihnen liebevoll ins Gesicht, lassen dann den Daumen aus der Faust davor stecken und sagen die klassischen Sätze, guck mal, ich hab deine Nase. Ja, mein Vater hat mit der flachen Hand, mit der ausgestreckten Hand, so hat 5 Meter Anlauf genommen, ja, und mir mit der flachen Hand so in den Schritt gefasst, so, ja, wie so ein Bundeswehrarzt auf Crack. Also es war, ja, ich bin so zurückgezuckt, um Himmels Willen, was passiert hier gerade, was wieder? Und dann sagt er zu mir, ich hab deinen Pimmel. So. Und dann hab ich ihn zack in die Ecke geschmissen und gesagt, so, und jetzt geh und heb ihn vom Boden auf, wenn du ein Mann sein möchtest. Und dann stehst du halt da mit 4 Jahren. Ja. So leicht, ich merke, aha, ich kriege eine Anweisung gerade, ich muss irgendetwas, okay. Und dann stand ich da völlig bedröppelt und bin leicht konsterniert zu der Stelle hinübergewatschelt, wo mein imaginärer Penis abgetrennt auf dem Boden liegt. Habe ihn sachte aufgeklaubt und ihn wieder vorsichtig dran montiert. Also ich weiß nicht, ob die Erziehung, die ich genossen habe, irgendwelche bleibenden psychischen Schäden bei mir hinterlassen hat. Aber wenn ich im Stadtpark einen Hundehalter Stöckchen werfen sehe, ich krieg einen Nervenzusammenbruch. Vielen herzlichen Dank, das war's von meiner Seite. Auf Wiedersehen.
0: Helmut Steierwald aus Nürnberg. Hier kommt die 2. Finalistin und natürlich bitte ich euch wieder bei den finalwürdigen Auftrittsapplaus auch für die Dame aus Nürnberg. Hier ist für uns noch einmal Andrea Zuter.
2: Vielen Dank. Ich war gerade sehr, sehr überrascht, dass ich tatsächlich nochmal hier sein darf und bin ganz verzweifelt nach hinten gerannt und habe meinen Text geholt, auch wenn ich ihn eigentlich nicht brauche, aber ich habe ihn immer gerne hier in der Hosentasche, falls ich ihn irgendwann mal zwischendurch vergesse. Ich habe euch vorhin schon was über meine Oma erzählt. Ich werde euch jetzt nochmal was über meine Oma erzählen. Hey, Oma. Hey, Opa. Wartet ihr schon auf eure Kleine da oben? Lang wird es nicht mehr dauern, bis eure Tochter wieder bei euch ist. Noch ein paar Wochen? Unwahrscheinlich. Tage? Vielleicht. Stunden? Oder ist es längst zu weit? Die OP findet nicht mehr statt. Punkt. Nichts weiter. Die Nachricht trifft mich wie ein Schlag in die Magengrube, obwohl damit zu rechnen war. Die OP findet nicht mehr statt. Früher. Da hatte meine Oma immer ein Gästebett frei und war dann ganz besonders glücklich, wenn das ganze Haus voller Menschen war. Und vor Jahren, da haben wir noch alle zusammen gescherzt und gelacht. Ein Grab mit 3 Plätzen. Meine Oma hat eben immer ein Gästebett frei. Und wer konnte schon damit rechnen, dass sie es so bald brauchen würde? Wer konnte es schon ahnen vor Jahren, als wir glücklich waren und zusammen gelacht haben? Ich glaube, sie hat immer gehofft, dass der Platz neben ihr leer bleibt. Doch jetzt ist es soweit. Bald. Viel zu bald. Hey, Oma. Hey, Opa. Wartet ihr schon? Erwartet ihr eure Tochter da oben im Himmel? Freut ihr euch, sie bald wiederzusehen? Oder seid ihr traurig, wie wir, die wir hier unten zurückbleiben? Traurig wie wir, die wir versuchen müssen, die Lücke zu schließen, die sie hier hinterlässt. Hey, Oma. Hey, Opa. Passt gut auf eure Kleine. Die Kleine, die eigentlich schon längst nicht mehr klein war. Immer die Kleinste und doch im Herzen so groß, dass sie einen Raum alleine mit ihrer Aura füllen konnte. Die Kleine, die immer hilfsbereit war und sich für alle eingesetzt hat und die jetzt selbst auf Hilfe angewiesen ist. Die Kleine, die immer laut war und fröhlich. Die Kleine, die nie sterben wollte. Hey, Oma. Hey, Opa. Jetzt stehen wir an eurem Grab. Wir beerdigen eure Tochter. Die Sonne scheint, in Hollywood-Filmen regnet es jetzt immer. Doch da sind die Gefühle auch nicht echt. Hier sieht man rote, verweinte Augen, verrotzte Nasen, Verzweiflung und echte Trauer. Wir vermissen sie alle, eure Tochter. Und so verabschieden wir uns am offenen Grab und hoffen, dass ihr sie in die Arme geschlossen habt. Da oben. Himmel. Hey, Oma. Hey, Opa. Erinnert ihr euch? Wir saßen auf unserer Terrasse. Die Sonne hat geschienen. Ihr seid extra zu uns gekommen, den ganzen weiten Weg, um unsere Sonnenblumenallee zu bewundern. Die zieht sich wie eine sonnige Mauer zur Außenwelt, um unseren kompletten, neu angelegten Garten. Und in der Mitte des Sonnenstrahlenkreises steht unser neu gebautes Haus. Wir scherzen und lachen, ihr trinkt Kaffee, wir Kinder Kakao. Eure Tochter raucht, ihr Mann heizt den Grill an. Und wir alle lassen uns die Sonne auf den Bauch scheinen. Das ganze Leben liegt vor uns. Und es wird gut werden, dieses Leben. Und es war gut, dieses Leben. Umgeben von blühenden Sonnenblumen, die strahlten wie die Sonne selbst. Doch es war kurz, dieses schöne Leben. Zu kurz. Der Herbst ist gekommen und die Sonnenblumen sind verwelkt. Sie verloren ihre Blüten und überall durch den Garten wehten winzige, verwelkte Sonnenstrahlen. Und sie wehten weg aus unserem Garten und wir verloren die Sonnenstrahlsplitter aus den Augen. Und jetzt ist es vorbei, dieses Leben. Und wir stehen am offenen Grab. Doch meine Oma hat immer ein Gästebett frei. Und irgendwann, wenn die Zeit reif ist, dann werden wir wieder alle zusammen sein. Da oben im Himmel, bei den Sonnenstrahlen. Und meine Oma wird glücklich sein, mit all den Seelen um sie herum, die ihr Haus bevölkern und die sie liebt. Und wir alle werden uns die Sonne auf den Bauch scheinen lassen. Und abends, wenn sich die Sonnenstrahlen hinter dem Mond verstecken, dann wird sie die dicken, flauschigen Wolkendecken an den Seiten feststopfen, damit wir im Bett nicht frieren. Genauso, wie sie es immer gemacht hat. Aber wehe, du hast dir nicht die Füße gewaschen, bevor du ins Bett gekrochen bist. Denn dann bekommen ja die Wolkendecken schwarze Flecken. Dankeschön.

Andrea Zuter aus Nürnberg war das für uns. Hier kommt er, der letzte Text des Abends. Und auch das letzte Mal, dass ich euch alle um einen finalwürdigen Auftrittsapplaus bitte. Hier ist noch einmal für uns aus Leipzig, Josephine von Blütenstaub. Applaus.

Der mag Sauerkirschen am liebsten. Am Rande der Wiese ist eine Hecke, in der im Frühling immer die Amsel brütet. Jetzt flattern Schmetterlinge drüber hinweg. Manchmal liegt Emily stundenlang auf dem Gras und beobachtet die Schmetterlinge bei ihrem Tanz in der Luft. Emily lächelt jeden Tag, aber mit ihren 8 Jahren weiß sie nicht, dass das vielleicht Glück ist. Aber das ist nur eine Geschichte. Emily gibt es nicht wirklich. Sie ist eine Figur, die ich gerade erfunden habe. Emily, Zöpfe, Lächeln, 8. 4 Worte. Und plötzlich existiert sie. Und dann gebe ich ihr ein Leben, in dem ich Orte und Eigenschaften, die mir gerade mal gefallen, aneinanderreihe. Das geht so erschreckend leicht. Ich kann Emilys Leben auch ganz anders sein lassen, wenn ich nur eine Variable verändere. Beispielsweise sagen wir, Emily und ihr kleiner Bruder haben den Vater nie gekannt. Er steht nicht mal in der Geburtsurkunde. Mutters Krankenschwestergehalt reichte nicht für einen Kredit, sodass Emily statt auf dem Dorf noch immer im Plattenbau wohnt, mitten im schmutzigen Stadtviertel. Sommer heißt für sie schmelzender Asphalt, stickig heiße Straßenbahnen und die Junkies auf dem Spielplatz der Siedlung. Der Balkon ist ihr Lieblingsort. Von da aus kann sie die Hunde aus der Nachbarschaft beim Herumtollen auf der Wiese beobachten. Nur die Kampfhunde von den Leuten über ihnen, die mag sie nicht, weil sie ihren kleinen Bruder oft zum Weinen bringen und oft kann Emily auch nicht einschlafen, weil diese Leute auf dem Balkon bis spät in die Nacht laute Musik hören und dazu grölen. Deshalb hat die 8-Jährige Augenringe und ist schlecht in der Schule, weil sie sich nicht konzentrieren kann. Mutter macht immer Überstunden, weil das Geld, wie sie sagt, hinten und vorne nicht reicht. Deshalb muss Emily in den Ferienhort gehen und danach ihren kleinen Bruder vom Kindergarten abholen. Wenn Mutter Spätschicht hat, kocht Emily auch manchmal das Abendessen. Ihr Bruder mag Spaghetti mit Ketchup am liebsten. Einmal hat sich Emily beim Abgießen des Nudelwassers verbrüht, deswegen hat sie jetzt am Handgelenk eine Narbe. Ihre Haare trägt sie meistens offen. Zöpfe hat sie nur, wenn Mutter frei hat, weil sie selbst nicht flechten kann. Wenn Mutter frei hat, fahren sie auch manchmal zum kleinen Badesee nördlich der Stadt. Emily darf sogar schon bis zur Boje schwimmen. Manchmal klettert Emily auch auf das Baumhaus, das da am Rande des Sees ist, und beobachtet die anderen Menschen beim Baden im See. Manchmal sitzt sie auch einfach nur im Sand und baut mit ihrem kleinen Bruder Kleckerburgen. Emily lächelt an solchen Tagen, aber mit ihren 8 Jahren weiß sie nicht, dass das vielleicht Glück ist. Aber das ist immer noch nur eine Geschichte. Emily gibt es nicht wirklich, sie ist eine Figur, ihr wisst schon, wie das funktioniert. Deswegen, wenn ich nur eine Variable vertausche, kann Emilys Leben auch ganz anders sein lassen. Kann Emilys Leben auch ganz anders sein. Ich kann beispielsweise Emilys Mutter krank machen. Emily sollte öfters Hausaufgaben machen, um nicht den Anschluss zu verlieren, steht in ihrem Halbjahreszeugnis. Das ist noch nett gesagt, denn Emily macht nie Hausaufgaben. Sommer heißt für sie keine Schule und damit auch keine Lehrer, die komische Fragen stellen oder mit ihrer Mutter reden wollen. Wenn sie ihren kleinen Bruder vom Kindergarten abgeholt hat, wartet zu Hause die eigentliche Arbeit. Während die anderen Kinder auf dem Spielplatz spielen, wäscht Emily die Wäsche und bringt ein paar Schnapsflaschen in den Hof. Der Ferienhort ist ihr Lieblingsort, denn da kann auch sie einfach nur mal spielen und niemand schimpft oder stellt komische Fragen. Sie klaut auch gern heimlich Geld aus Mutters Portemonnaie, weil Mutter die Sozialhilfe für Alkohol ausgibt. Wenn kein Geld drin ist, dann bringt sie Pfandflaschen weg, um etwas zu essen zu kaufen. Wenn kein Pfand zu Hause ist, geht sie welches suchen. Ihr Bruder hilft ihr dabei und trägt dann die leichte Tüte mit den Plastikflaschen und sie die schwere mit den Glasflaschen. Das Pfand finden sie auf dem Spielplatz bei den Junkies. Da steht zumindest meistens immer was rum, ansonsten in der Nebenstraße, irgendwo in der Nachbarschaft, irgendwann nach 2 Stunden haben sie genug, um dann im kleinen Park hinter der Kaufhalle Abend zu essen. Ihr Bruder mag Toastbrot mit Sandwichkäse am liebsten. Manchmal sitzen sie noch nach dem Essen eine Weile dort im Grünen und lauschen dem Gesang einer Amsel. Einmal hat ihr Bruder sie gefragt, wo die Amsel wohl wohnt, und da hat Emily von einer Wiese erzählt, an der im Rande eine Hecke steht, der die Amsel einen Blest hat, wo jeden Tag Schmetterlinge drüber hinwegflattern. Wenn sie später wieder nach Hause zurückkommen, stinkt Mutter wieder nach Schnaps und redet mit dem Fernseher. Manchmal setzt sich Emily dann zu ihr auf die Couch und dann schauen sie gemeinsam einen Trickfilm, und manchmal streicht ihr Mutter dann über die zerzausten Haare und sagt, dass Emily ein liebes Kind ist. Dann lächelt Emily

Aber mit ihren 8 Jahren weiß sie nicht, dass das vielleicht Glück ist. Aber das ist immer noch nur eine Geschichte. Emily gibt es nicht wirklich. Sie ist eine Figur, die ich frei erfunden habe, und ich kann Emilys Leben auch ganz anders sein lassen, wenn ich nur wieder eine Variable verändere. Denn in einer Geschichte geht das so erschreckend leicht. Danke.

Josephine von Blütenstaub aus Leipzig. Ladies and Gentlemen, wir sind fast am Ende des Abends angelangt. Ich weise nochmal ganz dezent auf den Büchertisch hin, wo sich gleich auch noch die Bücher von Skok Okwan und Björn Katzow mit dazu gesellen. Und das Schöne ist, also man kann die natürlich auch übers Internet bestellen, aber schön ist doch, wenn man es direkt von der Quelle selbst erwirbt. Vor allem kann man sich das direkt heute signieren lassen. Wenn ihr euch jetzt denkt, Björn Katzow, Skok Okwan, Michael Jakob, die kennen doch keine Sau. Wir schreiben gerne auch einen anderen Namen rein, also kommt einfach auf uns zu. Hier vorne ist auch ein kleiner Bücherflohmarkt. Bevor wir gleich zur Applausabstimmung kommen, möchte ich nochmal, dass wir richtig kräftig die Hände aufwärmen. Ich hol kurz Luft, das wird jetzt eine längere Liste. Ich zähle alles auf, was aufzuzählen ist, und dann lasst ihr nochmal ordentlich Lärm raus. Und während ihr das macht, kommen dann auch die Menschen, die ich namentlich nenne, hier auf die Bühne. Beziehungsweise der Techniker nicht, der bleibt bitte dahin. Wo ist, den braucht man da nämlich. Aber den werde ich auch gleich noch vorheben. Also, damit dieser Abend stattfinden konnte, waren ganz viele Menschen im Hintergrund tätig. Zum einen das ganze Team vom Ratskeller, das Team der Stadt Crailsheim, vor allem auch des Jugendbüros der Stadt Crailsheim. Ich nenne namentlich die Katja, die jetzt gleich nämlich auf die Bühne kommen wird für die Preisübergabe. Ich hebe namentlich auch den Kai an der Techniker vor, aber nicht zu vergessen natürlich auch Dresden, Bestuhlung, alles. Also ich weiß gar nicht alle Namen. Und alle Slammerinnen und Slammer des heutigen Abends, die jetzt bitte auch nochmal fürs Schlussbild auf die Bühne kommen. Und jetzt könnt ihr loslegen mit eurem Applaus. Vielen Dank an alle Menschen, die vor, auf, neben, unter, hinter und sonst wo um die Bühne herum für uns heute Abend tätig waren. Steven aus Nürnberg, Andrea Zuth aus Nürnberg, Yannick Lehner, Björn Katzur, Helmut Steierwald, Josephine von Blütenstaub, Corinna Hofmann, Skok Okwan. Ich glaube, das war's, ja. Gebt nochmal alles, unser Line-Up, die Menschen im Hintergrund. Erster Poetry Slam hier im Ratskeller.

0: So, ich wende mich da kommen sie. Okay, jetzt hatte ich schon Angst, dass es gar nicht gehört wurde. Wir klären noch, bevor wir zur Abstimmung kommen, was es heute zu gewinnen gibt. Das sind einiges. So, liebe Katja, was gibt's heute für unsere Teilnehmerinnen, für unsere Teilnehmer, für die Siegerinnen, den Sieger?
1: Ja, wir haben für alle Teilnehmer ein kleines Kreuzheim-Paket zusammengepackt mit einem Kreuzheim-Honig, natürlich dem Horaffen. Die Geschichte dazu dürft ihr vielleicht beim nächsten Slam was dazu schreiben. Was haben wir noch? Ein Kreuzheimer Tee und einen Stressball. Das ist unser, jetzt muss ich kurz überlegen, wie heißt es? Kinder- und Jugendkulturwoche Symbol für dieses Jahr. Das Motto war in 7 Tagen um die Welt.
0: Also das ist jetzt das, was alle bekommen. Und die Siegerin, der Sieger, was ist da extra? Da ist noch ein Buchgutschein mit eingepackt. Okay, das kommt mal kurz in die Mitte. Bei den anderen ist es egal, wie es aufgeteilt wird. Die 3 Finalisten bitte einen Schritt nach vorne. Ich versuche das mal ganz kurz ins Gedächtnis zu rufen. Eröffnet hat Helmut Steierwald. Da ging es um werwolfesken Körperbewuchs und um das Abortieren von sekundären Geschlechtsorganen. Dann kam Andrea Zuter, sie hatte einen Text dabei über Sonnenblumenalleen und über Wolkenbetten. Und zum Abschluss Josephine von Blütenstaub, eine Geschichte mit vielen Variablen, die leichter zu ändern sind als im Leben. Euer wertender Applaus für euren Champion, für eure Championess des Abends. Wenn ihr der Ansicht seid, dass dieses Paket mit dem Buchgutschein Helmut Steierwald bekommen soll, dann Applaus Helmut Steierwald bitte jetzt! Applaus

seid ihr aber der Ansicht, dass Josephine von Blütenstaub als Gewinnerin dieser Slam-Premiere im Ratskeller nach Hause gehen sollte. Dann noch ein Applaus für Josephine von Blütenstaub, bitte jetzt!

Nehmen wir noch mit rein. Vielen Dank für euer Votum. Meine Damen und Herren, ich gratuliere Helmut Steierwald und Andrea Zuter zum zweiten Platz. Keine Sorge, ich habe ein gutes Gehör. Siegerin des Abends ist Josephine von Blüttenstaub!

0: Mein letzter Dank gebührt natürlich euch, liebes Publikum, ausverkaufte Premiere, das ist immer schön. Ich kann heute Nacht glücklich einschlafen und die Veranstalter von der Stadt und vom Jugendbüro auch. Ihr könnt im Internet von fast allen Künstlern das weiterverfolgen. Wenn ihr auf der Veranstaltungsseite auf Facebook zugesagt habt, wir posten da nochmal die Künstlerseiten. Die freuen sich auch, wenn ihr sie vielleicht weiterverfolgt in ihrem Tun und Streben. Und ansonsten auch im Offline-Leben, in der Realität, wäre schön, wenn wir uns irgendwie wiedersehen würden. Danke, Crailsheim. Tschüss, bye-bye, noch einen schönen Abend.
1: Also ihr müsst jetzt noch nicht nach Hause gehen, weil ich habe eine 3-stündige Dankesrede vorbereitet, aber nein, natürlich nicht. Vielen Dank erstmal, ich freue mich sehr darüber, aus diversen Gründen. Wir haben da so ein Battle, aber egal. Was ich eigentlich jetzt wollte, indem ich dieses Mikro kriege, erstens meinen Lippenstift abwischen, weil der da noch dran war, was ich gerade gesehen habe, aber vor allem... Ja, ihr habt jetzt schon viel geklatscht und ich habe gemerkt, dass ihr richtig laut sein könnt, das ist richtig gut. Aber ich glaube, ihr könnt noch viel, viel mehr. Und zwar möchte ich von euch jetzt den lautesten Applaus des Abends. Und zwar möchte ich mit euch eine Applausrakete machen, sozusagen. Wenn ihr schon euren ersten Poetry Slam habt, dann müsst ihr sozusagen das Krasseste, was geht, aus euch rausholen. Und zwar für den Moderator des heutigen Abends, für Michel Jakob. Und ich erkläre euch das kurz. Wenn ich eins sage, fangt ihr an, mit den Füßen zu stampfen. Ich kann es jetzt, also sitzend geht's leichter, aber man kann auch stehend so machen, also auf eins so. Auf zwei klatscht ihr dazu und wenn ich drei sage, ruft ihr Danke Michel, also rufen wir alle zusammen. Ich glaube, das brauchen wir nicht testen, wir machen einfach diese Applausrakete, um einfach unserem Moderator Michel für diesen wunderschönen Abend und die tolle Moderation und diese ganze tolle Location, um nochmal Danke zu sagen. Also, eins, zwei, drei, Danke Michel! Vielen Dank!
0: Die Schlussworte haben die Veranstalter. Gleiches aus.
2: Genau, und das Schlusswort geht auch an dich. Ich erinnere mich an meinen letzten Slam in Hall. Da hast du mal erzählt von einem, ja, Traum, dass du von einem Schokopokal träumst. Und ich habe gedacht, den sollst du heute bei uns bekommen. Vielen Dank.
0: Ja, vielen Dank. Mal gucken, ob ich den Heil nach Hause bringe, bevor ihn Emir wieder auffrisst. Ja, mich wundert mich auch gerade. Es gibt eine Geschichte dazu, aber egal. Die erklären wir euch beim nächsten Slam. Kommt wieder. Tschüss, bye bye.

0: Sicher hier vorne.
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0: Ihr Lieben da draußen, ganz herzlich willkommen hier bei Auf Wellenlänge am Mikros Alea. Es freut mich riesig, dass ihr alle eingeschaltet habt, denn ich habe euch diese Woche was Besonderes mitgebracht. Ich dachte nämlich, es ist Zeit für einen kleinen Rückblick, denn vielleicht kann sich jemand noch daran erinnern. Ich habe ein Jahr lang zusammen mit Rachel, meiner damaligen Kollegin, den Störmelder, das Mittagsmagazin von Störfunk, moderiert und da sind wirklich viele und in meinen Augen auch spannende, lustige und interessante Sendungen zusammengekommen, die definitiv zu schade dafür wären, auf ewig im großen, tiefen Störfunkarchiv zu vergammeln. Deswegen dachte ich, ich nutze meine Sendezeit hier, um einfach nochmal reinzuhören und euch da draußen nochmal zu zeigen, was wir damals so gesendet haben. Und ich würde sagen, wir hören einfach mal rein.
1: Am Mikro heute für euch sind Alea und Rachel und wir sprechen über das sogenannte Phänomen der Cancel Culture, also die Ablehnung oder das Ausschließen bestimmter Personen aufgrund ihres Verhaltens oder ihrer Aussagen. Oft bezieht sich das Ganze auf politische oder gesellschaftliche Themen und geht auch nicht ohne weiteres an den Betroffenen vorbei. Wenn ihr also erfahren wollt, wie es zu dem Ganzen kommt, welche Auswirkungen es hat und was man auch dagegen tun kann, dann bleibt doch gerne dran, das erfahrt hier in der nächsten Stunde bei uns.

0: 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Und für unsere heutige Sendung haben wir uns mal wieder so einen wunderbaren Anglizismus rausgesucht, von dem man, ich glaube schon, dass man das so sagen kann, in den Medien sehr viel hört. Der Begriff Cancel Culture. Aber vielleicht geht's euch da draußen auch so wie vielen anderen und ihr wisst nicht so ganz, was das eigentlich bedeutet. Und deswegen hat Rachel sich mal so ein bisschen hier mit der Definition und dem Ursprung des Worts beschäftigt. Und daher würde ich sagen, Rachel, an dich die Frage, was bedeutet Cancel Culture?
1: Also Cancel Culture ist ja erstmal ein Begriff, der immer öfter zu hören ist. Was für die einen so ein bisschen so ein Akt gesellschaftlicher Korrektur ist, empfinden die anderen als eine gefährliche Einschränkung von Meinungsfreiheit. Und wie gesagt, um diese Debatte so ein bisschen besser zu verstehen, lohnt es sich eben einen Blick drauf zu werfen, was Cancel Culture überhaupt ist und was es bedeutet. Der Ausdruck to cancel someone stammt aus der afroamerikanischen Popkultur. In der Musikszene, etwa im Hip-Hop der 90er Jahre, bedeutete canceln so viel oder zunächst so viel wie jemanden ablehnen, fallen lassen oder auch sich öffentlich von ihm zu distanzieren. Es war damals ein Statement und eben eine klare Haltung und später bzw. bis jetzt wurde der Begriff dann durch soziale Netzwerke wie zum Beispiel Twitter oder auch Instagram eben aufgegriffen und wirkt tatsächlich so ein bisschen als gesamtgesellschaftliche Kraft mittlerweile, würde ich sagen.
0: Es ist ja so ein bisschen so ein upcoming, also hochkommendes Phänomen, was wir da haben mit der Cancel Culture. Aber wo genau kommt das Ganze, also wo taucht es meistens auf und seit wann?
1: Also das hat so rund 2015 angefangen, da tauchte der Begriff Cancel Culture immer häufiger auf und vor allem auch im Kontext oder Zusammenhang mit öffentlicher Kritik an Prominenten. Der Vorwurf bezieht sich dabei hauptsächlich auf bestimmte Aussagen, ein bestimmtes Verhalten oder auch ein Tweet aus der Vergangenheit, die zum Beispiel als rassistisch, sexistisch oder diskriminierend gelten und daher eben nicht mehr tragbar sind. Die Folge zeigt sich dann meist in öffentlicher Empörung, Aufrufen zum Boykott oder auch Sponsoren steigen aus und ganze Engagements werden gekündigt. Es reicht also manchmal ein winziger Post aus, um eine komplette Karriere ins Wanken zu bringen.
0: Du hast ja schon ein bisschen angeteasert, aber nur nochmal, um es zu verdeutlichen. Ist Cancel Culture jetzt eigentlich was Positives oder was Negatives?
1: Ja, ich würde auch sagen, da gehen die Meinungen weit auseinander. Die Kritiker sprechen, wie gesagt, von einer gefährlichen Kultur der Empörung, die eben keine Fehler verzeiht und auch keine Diskussion ermöglicht. Die Befürworter wiederum sehen darin ein wichtiges Korrektiv und eine neue Form der Verantwortung, in der mächtige Stimmen nicht mehr über allem stehen. Was aber trotzdem auch zu erwähnen ist und auch oft dabei verloren geht, ist nämlich die Unterscheidung zwischen Kritik und Cancel Culture, denn nicht jede Form von Widerspruch oder öffentliche Ablehnung ist dann gleichzusetzen mit einem vollständigen Canceln.
0: Danke dir für die ganzen Infos und den kleinen Überblick zur Begriffsdefinition Cancel Culture. Und nachdem wir jetzt wissen, was das ist, machen wir im nächsten Part direkt weiter damit, wie eigentlich die Machtverhältnisse in diesem Bereich aussehen und wer hier von wem gecancelt wird.

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1: Ihr hört den Störmelder. Am Mikro für euch sind Alea und Rachel und bei uns geht es heute um die sogenannte Cancel Culture. Besser gesagt das Canceln von Personen aufgrund ihres Verhaltens oder bestimmter Aussagen. Und dabei ist ja auch immer wieder in Diskussion, wer gecancelt wird und wer cancelt. Also wie, wer, wo, wann man überhaupt canceln kann. Und meine Frage an dich, Alea, was ist oder ist Cancel Culture gleich Kritik und kann jeder canceln?
2: Ja, also Cancel Culture, ihr werdet diese Sendung sehr oft hören, wir können es auch irgendwann mit CC abkürzen, aber wir bleiben noch dabei, wird sehr oft als Machtinstrument wahrgenommen, aber Macht ist halt eben blöderweise meistens ungleich verteilt und Menschen mit großer Reichweite, zum Beispiel Influencer, Journalisten oder Prominente, haben mehr Möglichkeiten, jemanden öffentlich zu canceln, als zum Beispiel Betroffene von Diskriminierung. Cancel Culture wird oft von oben kritisiert, aber häufig von unten betrieben, das ist vielleicht auch wichtig zu wissen. Und zu der Frage, wer davon besonders häufig betroffen ist, kann man eigentlich sagen, vor allem Prominente mit problematischen Äußerungen wie Sexismus, Rassismus, Homophobie und was es da halt noch so alles gibt, was nicht gerade positiv ist. Aber auch Personen mit institutioneller Macht wie CEOs, Politiker, Medienfiguren, Angestellte. Es kann alles Mögliche sein, denn es trifft auch ab und an Menschen mit eben einer geringeren öffentlichen Reichweite, wie auch teilweise Lehrer, Studierende und das kann dann einfach passieren, wenn irgendein Clip sie in den Fokus rückt, weil da irgendwas passiert, was vielleicht nicht ganz so positiv ist und das fördert eben auch ein Ungleichgewicht der öffentlichen Wahrnehmung, denn während konservative Stimmen häufig behaupten, vor allem ihre Seite sei betroffen, zeigen Analysen eben eine differenzielle Ansicht oder ein differenzielles Bild, denn auch linke und progressive Stimmen geraten regelmäßig ins Visier, etwa bei Themen wie Israel-Kritik, Gender oder Identitätspolitik und Cancel Culture ist damit kein exklusives Werkzeug der linken oder der woken Communities, wie oft behauptet wird, sondern wird von unterschiedlichen politischen Lagern genutzt.
1: Würdest du denn dann sagen, dass Cancel Culture Druck auf gewisse Personen ausübt?
2: Naja, also Befürworter sagen, dass die Cancel Culture eben eine Form von zivilgesellschaftlicher Selbstregulierung ist. Das klingt ein bisschen kompliziert, aber ist eigentlich gar nicht so. Denn Kritiker sehen darin auch eine Art Konformitätsdruck, der eben kreative, offene Debatten gefährdet. Besonders im akademischen oder kulturellen Bereich entstehen nämlich so ganz schnell Unsicherheiten. Was darf überhaupt noch gesagt, gezeigt oder gespielt werden? Ich weiß nicht, vielleicht ist dir das selber auch schon mal passiert, dass du zweimal überlegst, kann ich das jetzt so in den öffentlichen Raum werfen oder nicht, wenn man mittlerweile einfach viel mehr darüber nachdenkt, was jetzt quasi schnell ins Negative gehen könnte. Und da haben wir auch große internationale Unterschiede. In den USA ist es nämlich deutlich stärker ausgeprägt wegen anderen Diskussionskulturen, die da haben, größere Bedeutung des öffentlichen Images und einer stärkeren Polarisierung. In Deutschland wird oft vorsichtiger formuliert, aber auch hier haben wir Fälle wie Lisa Eckert, Nemi El-Hassan oder Dieter Nuhr, die eben ganz große Wellen geschlagen haben. Vielleicht haben es Leute von euch mitgekriegt. Und da gibt es dann eben auch blinde Flecken, denn einige Gruppen werden besonders sensibel behandelt, andere kaum geschützt. Ja, da haben wir dann halt so Themen wie Rassismus, Behindertenfeindlichkeit und alles Mögliche jetzt auch im Bereich der Bundestagswahlen. Da wurde auch viel gecancelt, in meinen Augen teilweise zu Recht. Aber es hat sich auch schnell was aufgebauscht, was jetzt nicht unbedingt so hätte sein müssen. Und das zeigt auch, Cancel Culture folgt gesellschaftlichen Selektionsmechanismen und nicht jede Diskriminierung erfährt dieselbe moralische Reaktion, auch wenn es vielleicht angemessen wäre oder eben halt auch nicht.
1: Also das Ganze ist dann doch ein bisschen größer, als der ein oder andere von euch da draußen vielleicht denkt oder gedacht hat. Alea, hast du denn zum Abschluss zusammenfassend nochmal eins deiner wohlbekannten Fazite für uns?
2: Natürlich, auch heute wieder habe ich eins am Start. Und zwar kann man eigentlich abschließend zu diesem Themenblock, über den wir gerade sprechen, sagen, wer gecancelt wird und von wem, ist nicht nur eine Frage des Verhaltens, sondern auch der Machtverhältnisse. Und canceln kann ein Werkzeug für Gerechtigkeit sein oder für soziale Ausgrenzung. Da ist die Schneide ist da ziemlich, es ist ein bisschen kompliziert. Und entscheidend ist, ob es Raum für Dialog, Differenzierung und Wiedergutmachung gibt oder ob einfach der Pranger endgültig ist. Denn das macht auch die Gefahr des Cancelns aus.
1: Ja, danke dir. Und bei dem ganzen Canceln würde ich sagen, fragt sich der ein oder andere von euch vielleicht auch, was hat das denn für Auswirkungen und ist das Ganze wirklich so schlimm, wie die meisten berichten? Die Antwort auf diese Frage bekommt ihr hier gleich in zwei Liedern, also bleibt doch gerne dran.

0: Ihr hört Radio Störfunk und Rachel und ich sprechen heute über das Thema Cancel Culture. In der letzten halben Stunde haben wir schon geklärt, was sich hinter dem Begriff eigentlich verbirgt und wieso die Machtverhältnisse in dem ganzen Spiel eigentlich aussehen. Aber was auch eine sehr spannende Frage ist, ist nämlich die Thematik, wie sich Cancel Culture eigentlich auswirkt. Und deswegen, Rachel, an dich die Frage, was passiert eigentlich direkt, nachdem jemand gecancelt wird?
1: Also wir haben jetzt in den Beispielen ja viel von prominenten Personen gesprochen und zum ersten ist dann natürlich der plötzliche öffentliche Druck. Ein einziger Post, ein Video oder auch ein Interview-Ausschnitt kann eben eine Lawine von Hass lostreten, die innerhalb von Stunden einen Shitstorm auslöst. Von Hunderten bis zu Tausenden negativen Kommentarrichten, Nachrichten oder Posts werden daraufhin veröffentlicht und für viele bedeutet das Reaktionen wie Angst, Rückzug oder auch Kontrollverlust, da die Öffentlichkeit einfach das Urteil sehr schnell und auch meistens sehr gnadenlos fällt. Karriereeinbrüche sind hier, wie schon erwähnt, keine Seltenheit und so werden zum Beispiel Verträge gekündigt, Auftritte abgesagt oder auch Kooperationspartner, die sich dann eben aus der Kooperation lösen und abspringen. In Branchen, wo das Image eben einfach alles ist, wie etwa in Kultur, Medien oder auch in der Werbung, kann so ein Vorfall im Extremfall sogar das berufliche Aus bedeuten, das dann eben oft auf Grundlagen von Ausschnitten oder verkürzten Aussagen oder auch Gerüchten zustande kommt, die erstmal so ein bisschen aus dem Zusammenhang gerissen wurden.
0: Und welche Auswirkungen hat das Canceln dann so?
1: Also viele Betroffene berichten hier von langfristigen psychischen Belastungen sowie Depressionen, Isolation oder auch dem Misstrauen gegenüber den Medien und der Öffentlichkeit. Gleichzeitig gibt es da eine kleine Schieflage, denn nicht alle sind gleich betroffen oder werden gleich stark betroffen. Und während manche nach kurzer Zeit wieder in die Öffentlichkeit treten können, verschwinden andere dann dauerhaft eben aus dem öffentlichen Leben. Es gibt also keine klare Linie oder auch keine feste Regel, die eben festlegt, wer wie stark gecancelt wird. Das hängt einfach oft von Reichweite, Unterstützung, aber auch von Timing und auch dem Kontext ab.
0: Es gibt ja eigentlich nichts, wo die Medien mittlerweile nicht involviert sind. Wie tragen die denn dazu bei?
1: Ja, das Verhalten der Medien, das unterstützt natürlich das Canceln sehr oft. Die Überschriften werden zugespitzt, Zitate werden verkürzt oder, wie gesagt, aus dem Kontext gerissen oder auch Kontroversen werden dadurch so ein bisschen aufgebauscht, da Aufmerksamkeit einfach mehr Klicks bringt. Auf Kosten von einem differenzierten Blick verschwimmen also Grenzen zwischen Berichterstattung und Skandalisierung sehr leicht. Es ist einfach so, dass wenn Menschen zum Beispiel keine zweite Chance mehr bekommen oder wenn Dialoge durch einen Boykott ersetzt werden, es eben langfristig nicht nur den Individuen schädigen kann, sondern auch unsere gesellschaftlichen Debattenkultur und das wird ja auch immer wieder an der Cancel Culture kritisiert.
0: Vielen Dank dir für den Überblick zum Thema Auswirkungen der Cancel Culture. Und ich schätze mal, ihr seid jetzt auch der Überzeugung, dass Canceln für viele keine schöne Erfahrung ist. Und wie man Canceln, also was dagegen tun kann, dazu gleich mehr bei uns.

0: Ihr hört auf Wellenlänge heute mit einer kleinen Reise in die Vergangenheit, denn wir hören uns an, was Rachel und ich so vor gut einem Jahr im Störmelder gesendet haben. Und damit würde ich sagen, schon ab.
1: Ihr hört den Störmelder mit Alea und Rachel am Mikrofon. Und wer die letzte halbe Stunde oder die letzte Dreiviertelstunde schon mal eingeschaltet hat oder immer noch eingeschaltet hat.
0: Zeit. Sagt man das? Keine Ahnung.
1: Ja, ich weiß auch nicht so richtig. Der weiß Bescheid. Thema für uns heute ist die sogenannte Cancel Culture und alles, was dazugehört.

0: erkennen. Dann ist es auch noch nicht gerade unwichtig, die Plattformverantwortung zu stärken, denn soziale Netzwerke spielen eine sehr zentrale Rolle in den Cancel-Prozessen, die wir mittlerweile haben. Und da könnte es eben helfen, Algorithmen transparenter zu gestalten, denn sie sollten nicht automatisch Empörungsinhalte pushen, nur weil die Leute sich das halt gerne angucken. Es wäre wichtig, zum Beispiel Alternativen wie kontextuelle Warnhinweise, verlangsamte Verbreitung, vor allem bei ungeprüften Vorwürfen oder klareren Medienfunktionen zu gewährleisten.
1: Gibt es sonst noch Dinge, die in dem Kampf gegen Cancel Culture wichtig sind?
0: Ein großes Problem der Cancel Culture ist ja, dass das eine Rehabilitationskultur statt einer, also dass wir eine Rehabilitationskultur statt einer Stigmatisierung brauchen, weil wir da eine ganz große Stigmatisierung haben. Denn viele Cancel-Vorgänge lassen eben keinen Rücktritt mehr zu, selbst nach mehreren Entschuldigungen und vielen versuchen, sich wirklich besser zu zeigen. Und Maßnahmen könnten da eben sein, Räume zu schaffen, in denen Einsicht, Veränderungen und Wiedergutmachung möglich sind. Zum Beispiel in öffentlichen Gesprächen mit Betroffenen, Reflexion über eigene Aussagen, Einladungen zum Perspektivwechsel. Und das soll eben dazu führen, dass Fehler nicht das Ende einer Laufbahn bedeuten, sondern eher ein Teil der Entwicklung sein können. Klar, ich sehe das auch so, dass manche Fehler so groß sind, dass man diese Person nicht braucht oder dass es einfach immer wieder dazu kommt, dass solche Aussagen getroffen werden. Aber man kann damit wirklich Karrieren zerstören, was du ja auch schon angesprochen hast. Und daher brauchen wir auch ein bisschen mehr Differenzierung, vor allem in den Medien, denn Boulevard- und Talkshow-Formate tragen oft zur Zuspitzung bei. Wir kennen die Bildpresse, wir kennen Promi-Flash, wir kennen alles Mögliche. Und wichtige Maßnahmen wären es da eben, journalistische Standards zu stärken, dass man einen Kontext liefert, statt Schlagzeilen zu produzieren und Fragen stellt wie, was wurde wirklich gesagt, wie alt ist die Aussage und welche Intention stand dahinter. Das sollte nämlich vor der Veröffentlichung geklärt werden. Und auch Formate, die Kontroversen erklären und vermitteln, können helfen, zum Beispiel Podcasts, Debattenreihen oder dokumentarische Formate. Aber auch die Zivilgesellschaft muss gestärkt werden, denn viele Cancel-Vorgänge entstehen durch massiven Online-Druck und durch Zivilcourage im Netz und durch Bildungsangebote, Kampagnen und rechtlichen Schutz kann da gut entgegengewirkt werden. Und Menschen sollen sich trauen, deeskalierend einzugreifen, differenziert zu argumentieren und für andere einzustehen, ohne selbst gecancelt zu werden. Daher ist dann auch der Schutz für besondere Gruppen sehr wichtig, damit sich da wirklich jemand traut, auch zu sagen, nee, da spreche ich mich klar dagegen aus.
1: Am Ende jetzt in unserer Sendung hast du auch noch mal eine kleine Zusammenfassung für uns?
0: Ja, wenn man genau diese Maßnahmen nochmal zusammenfassen wollen würde, könnte man sagen, eine offene Gesellschaft braucht Kritik, aber sie braucht auch eine Verhältnismäßigkeit mit Dialog und Fairness, denn Cancel Culture ist nicht nur mit Zensur gleichzusetzen, aber sie kann zu Ausschlüssen führen, die einer liberaleren Debattenkultur eben schaden und entgegenstehen. Und deshalb braucht es auf vielen Ebenen Maßnahmen, technisch, institutionell und individuell, auch zwei sehr beschissene Wörter hintereinander, und immer mit dem Ziel, eben Menschen nicht zu verurteilen, sondern sich zur Veränderung zu erkennen, zu bekennen, ja, zur Veränderung zu bekennen ja. Und den Menschen auch einfach die Möglichkeit zu geben, sich dafür nochmal einzusetzen und sich zu entschuldigen und zu verbessern, wenn irgendwas schiefgelaufen ist.
1: Ja, und in dem Sinne sind wir am Ende unseres Infoteils für heute. Vielleicht könntet ihr das ein oder andere mitnehmen oder auch neu lernen.

0: heute um 19.30 Uhr spielt in der Kulturscheune der Freien Waldorfschule das Eurythmie-Ensemble La Vida. Also falls ihr euch das anschauen wollt, schaut vorbei.
1: Und wer heute um 19 Uhr bis 20.30 Uhr noch nichts vorhat, der kann mal in der VHS in Greilsheim vorbeischauen und dort gibt es einen Vortrag unter dem Motto Alltag mit Demenz, Erleben, Begreifen und Verstehen.
0: Und ebenfalls heute um 19.30 Uhr im Evangelischen Gemeindehaus in Schwäbisch Hall gibt es eine Vorstellung und Einführung in das Kräuterlexikon. Also wenn das eure Interessen widerspiegelt, geht einfach mal gucken.
2: Das Wetter für das Sendegebiet von Radio Störfunk.
1: Ja, wenn ich so aus den Fenstern von unserem gläsernen Studio schaue, dann sehe ich, es bleibt bei vollem Sonnenschein und bei Temperaturen von 18 bis 21 Grad und gegen 21 Uhr sinken die Temperaturen dann auf 12 bis 14 Grad.

Streams. Ihr Lieben, so schnell kann's gehen und wir befinden uns tatsächlich schon am Ende der heutigen Sendung und damit auch am Ende der Reise zurück in die Zeit, als es noch hieß, der Störmelder mit Alea Müller und Rachel Jörg. Ich hoffe, ihr hattet genauso viel Spaß wie ich, nochmal reinzuhören, was wir damals so fabriziert haben. Ich mach's wie immer nochmal kurz obligatorisch. Ihr habt auf Wellenlänge gehört, auch wenn's ab und an nicht danach geklungen hat. Am Mikro war Alea und es war mir auch diese Woche wieder, ich sag mal, ein inneres Blumenpflücken, dass ihr alle eingeschaltet habt und dabei wart. Ich wünsche euch alles Gute. Wir hören uns nächste Woche wieder.

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1: Und am Mikrofon ist Tobias Zimmermann. Hallo miteinander. Herzlich willkommen zu der Show, in der alles schon mal da war. Das ist auch gut so. Wir gehen hier nämlich auf Entdeckungstour, wer in den letzten Jahrzehnten oder Jahrhunderten sich wo bei wem bedient hat. Das gibt's so nur bei Radio Störfunk, wo übrigens meiner Meinung nach viel zu wenig Yachtrock läuft. Das ändern wir gleich nach Warren G. und Nate Dogg.
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So, ich habe gesagt, ich hätte gern mehr Yachtrock im Radio und das lässt sich, was für ein Zufall, ganz leicht machen. Warren G. und Nate Dogg haben wir gerade gehört. 1994 haben sie in Regulate ein fast unverwechselbares Stückchen Musik bei Michael McDonald gesampelt. Der Titel, aus dem dieses Sample entnommen ist, heißt I Keep Forgetting Every Time You're Near.

super entspannt, gell? Könnte man auch hören, wenn man auf seiner Yacht so Richtung Sonnenuntergang schippert. Deswegen nennt man das Genre auch inoffiziell zumindest Yachtrock. Wieder was gelernt. Aber Michael McDonald, über den müssen wir sprechen. Der hat nicht nur vorgelegt mit vielen, vielen Titeln und geliefert für andere Künstler, der hat auch sehr professionell bekannte Titel aufgegriffen und dann zu seinen gemacht, also gecovert, so wie hier. Wurde aber auch, glaube ich, aber millionenmal gecovert. Ain't No Mountain High Enough. Genialer Titel, geschrieben von einem noch genialeren Duo, Ashford und Simpson. Aber die sind ein Thema für wann anders, weil was die alles geschrieben haben und wer das dann wieder gecovert oder gesampelt hat, ja, können wir mal eine Sondersendung machen. Vielleicht. Aber nochmal zurück zu Michael McDonald. Der war ja auch Teil der Doobie Brothers. Ihr erinnert euch, das waren die Disco-Jungs hier.

What a Fool Believes. Ganz großer Hit von den Doobie Brothers. Übrigens auch eine Coverversion im Original gesungen von Kenny Loggins. Mitgeschrieben aber auch von Michael McDonald.

kennt ihr sicherlich in der Version von Ronan Keating von 1999, When You Say Nothing at All. Im Original aber zum ersten Mal interpretiert als Country-Song von Keith Whitley. Das ist Double Take bei Radio Störfunk, der Sendung mit Samples und Coverversion quer durch die Musikgeschichte. Und vor Keith Whitley habe ich kurz Aretha Franklin erwähnt. Und die wurde ja selber, weiß nicht wie oft, gecovert, aber sie hat das eben selber auch getan. Ist nicht schlimm, passiert in der Musikgeschichte schon seit Jahrhunderten und sorgt auch für Inhalte in dieser Show. Aber worauf ich raus will, ist, dass Aretha Franklin sich auch im Country bedient hat. 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Das ist offensichtlich nicht Aretha Franklin, das ist Glen Campbell mit Gentle on My Mind. Einer seiner größten Hits, und er hat noch viele weitere große Nummern gehabt, die teilweise auch Coverversionen waren. Aber darum soll es auch hier jetzt nicht gehen. Nein, ihr seht, was sich hier für Abgründe auftun. Gar nicht negativ gemeint. Super, super spannend, dafür gibt es ja die Sendung. Wie dem auch sei, Gentle on My Mind von Glen Campbell, großartiger Country-Titel von einem großartigen Country-Interpreten, der jetzt von einer großartigen Soul-Interpretin gecovert wurde. Und das klingt dann schon mal ganz anders. Sehr viel gentler, wenn man das so sagen kann. Gentle on My Mind jetzt von Aretha Franklin.

Von Hip-Hop über Yachtrock mit Michael McDonald, über Country zu Soul-Legende Aretha Franklin, die einen Country-Song gecovert hat. Sowas gibt's nur hier, hier bei Radio Störfunk. Ihr hört genau diesen Sender und diese kleine feine Show heißt Double Take. So, und in dieser Show ist alles möglich und es gibt nichts, was es nichts gibt. Deswegen freue ich mich auf den heutigen Titel in der Kategorie, meine Damen und Herren, Applaus. Ja, das gibt's auch auf Deutsch. Also letzte Woche hatten wir hier an der Stelle Karel Gott mit einer deutschen Version von einem Stones-Titel. Heute geht's um einen anderen großen Schlager, Barden, weil irgendwie waren es immer die, die vor allem in den 60er, 70er Jahren große, berühmte englischsprachige Titel eingedeutscht haben. Ich darf begrüßen, imaginär heute auf meiner großen Couch hier im Studio, Peter Alexander, dessen Repertoire an Coverversionen ist riesig groß. Da werden wir in der Show hier sicherlich auch noch einige hören. Nicht heute, aber wann anders. Und heute gibt es einen Ohrwurm, der im Original von einer Legende gesungen wurde aus Wales, nämlich Tom Jones. Help Yourself heißt der Titel im Original. Und ja, das gibt's auch auf Deutsch. Heißt in der Version von Peter Alexander, komm und bedien dich.

muss mich ganz kurz entschuldigen. Ich habe euch Quatsch erzählt, beziehungsweise nicht die ganze Geschichte. Sorry dafür, aber ich lerne hier ja auch noch was dazu. Als ich nämlich gerade auf dieses super bunte Spät-60er Plattencover von Peter Alexander geguckt habe, da stand neben Komm und bedien dich noch, Moment, ich muss das auf Italienisch kurz richtig aussprechen, Gliocchi miei. Ja, das ist nämlich der Originaltitel, habe ich nachgeguckt. Gesungen von Dino, also keinem Urzeitwesen, sondern von einem italienischen Sänger, Gliocchi miei. Also hat auch Tom Jones geklaut, so ein Schlawiner.

Das ist Musik aus Norwegen von Røyksopp. Der Titel heißt Äpple und ist ja genremäßig ein Electronica- oder Trip-Hop-Titel von 2001. Und wenn der hier läuft in dieser Sendung, dann wird er ja auch nicht ganz frei sein von irgendwelchen Einflüssen anderer Musiker. Mhm. Aber ganz kurz, bevor wir uns diesem Thema widmen, noch was zum vorliegenden Werk, meine Damen und Herren. Apple heißt auf Deutsch Apfel und wurde unter anderem von der großen Computermarke gleichen Namens bei einer Softwareinstallation am Anfang von diesem Installationsprogramm verwendet. Apple wurde aber auch zerstückelt und kam dann ausschnittsweise in einer britischen Comedy-Sendung vor, als Erkennungsmerkmal von diversen Radio- und Fernsehsendern in den USA, bei MTV 2 irgendwie so mit drin. Ja, MTV, ihr wisst schon, dieser einstige Musiksender. Ja, ja. Aber Thema Zerstückeln, das ist nämlich das, worum es hier gehen soll. Wir nehmen uns nämlich jetzt mal ganz beispielhaft, wie die beiden Jungs von Røyksopp, ein paar Titel aus den 70ern und nehmen dann aus der Disco-Kiste zum Beispiel einen Titel von Sky, heißt Disco Dancing, und dann nehmen wir uns nur einen Soundeffekt raus, den hier. Soundeffekt Nummer 1. Zweiter Soundeffekt kommt aus der ziemlich strangen Prelude von Gene Harris. So, zwei Soundeffekte haben wir. Dann brauchen wir noch ein bisschen Drums. Die kommen tatsächlich nicht aus den 70ern, sondern aus den 90ern von Old Dirty Bastard aus dem Titel Got Your Money. Oh, baby. Und dann kommt noch der Hook bzw. das Riff. Das holen wir uns von Bob James. Und wo und wie es im Original gepiept und geklungen hat, das hört er gleich selbst. Aus dem Jahr 1975. You're as right as rain.

0: You're as right as rain, Bob James. Da muss ich ganz nah ans Mikrofon, denn in diesen Titel kann man sich reinlegen. Und ich hätte mir gewünscht, der wäre noch viel, viel länger gedauert. Dann machen wir es einfach so, wir sprechen über das Wetter, denn darüber kann man immer sprechen. Und bei diesem vielen Herbstregen und diesem typischen Oktoberwetter der letzten Tage gab es auch einige schöne Momente. Neben bunt gefärbten Blättern gab es auch bunt gefärbten Himmel. Denn wenn Regen und Sonne zusammenspielen, wisst ihr, entstehen Regenbögen. Darüber gibt es anscheinend relativ viele Lieder, hat Kermit der Frosch 1979 schon festgestellt und Rainbow Connection gesungen, ganz am Anfang des ersten Muppet-Movie.
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Ich finde, ein wunderschöner Song, der dann im Laufe der Jahre auch sehr oft gecovert wurde. Kermit, wie gesagt, singt am Anfang Why are there so many songs about rainbows? Ja, jetzt könnte man sich fragen, why are there so many songs about the Rainbow Connection? Die Frage, wie gesagt, lässt sich einfach beantworten. Toller Titel. Ich habe mir eine ganz schöne Coverversion von den 65, die ich gefunden habe, rausgesucht. Und zwar in der Version von Willie Nelson. Wir hatten es heute schon mal von Country, deswegen, wenn man über Country spricht, muss man auch über Willie Nelson sprechen. Und Rainbows gibt es sicherlich auch bei ihm in Texas.

alter Kollege von mir hat gesagt, ich sei voll die Disco-Nudel. Deswegen passt der auch so gut zu mir und in diese Sendung. Street Player von Chicago. Ist so ein richtiges Disco-Brett von 79 und eigentlich auch eine Coverversion, und zwar von der vom gleichnamigen Titel Street Player von Rufus und Chaka Khan. Darum soll es jetzt aber an der Stelle nicht gehen. Nein, jetzt geht es darum, was ist aus Street Player entstanden von Chicago? Und ich kann euch sagen, das ist sehr, sehr reichhaltig und vielseitig. Wurde dreimal gecovert und 61 Mal gesampled. Wir hören nicht alles durch, keine Sorge, aber ich glaube, der bekannteste ist der hier von den Bucketheads. The Bomb. These sounds fall into my mind.

Bei Live-Auftritten von Chicago oder Teilen von Chicago, wenn Streetplayer kommt, dann singen die am Anfang immer These Sounds Fall Into My Mind, so wie gerade hier bei The Bomb von The Bucketheads. Und so begegnen sich Original und der gesampelte Titel auf der Bühne wieder. Finde ich schön. Und wer jetzt 1994 nicht dabei war bei dem Erfolg von The Bomb, sondern ein bisschen jünger ist, so wie ich, dem wird vielleicht Pitbulls I Know You Want Me, Kale Ocho, im Ohr sein. Und sich wer Pitbull im Ohr hat, der wird auch gedacht haben, hey, Moment mal, die von Chicago, diese Horn-Section, die Blechbläser, die kommen doch auch bei Pitbull vor. Ja, eigentlich schon, aber halt auch doch nicht so, also nicht unmittelbar. Denn Pitbull hat sich bedient bei, wie heißen die, Nicola Fasano und Pat Rich. Und der Titel heißt 75 Priscil Street. Und daraus ist dieses Streetplayer Horn Section Sample. Ja, und das kam dann bei Pitbull, I Know You Want Me, ihr wisst noch weiter. 2008 kam der Titel raus. Und ich habe gerade was gemacht, was man eigentlich nicht machen soll als Moderator, hat mir zumindest mal jemand gesagt.

nämlich nicht singen. Dafür gibt es ja im Radio die Sängerinnen und Sänger. Aber ich muss kurz eine 80er-Erinnerung rauskitzeln mit bisschen Gesang, nämlich ba-da-da-da, ba-da-da-da, ba-da-da-da. Ja, a cappella. Es hatte voll Erfolg mit den House Martins, The Caravan of Love. Aber auch das eine Coverversion. Und der Caravan of Love hat sich zum ersten Mal auf die Reise gemacht mit Eileen Jasper Eileen und klang so.

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0: Der Song kommt von einem deutschen Musiker, der auch schon vor vielen, vielen Jahren verstorben ist. Und ich werde in der nächsten Zeit 2 Stunden eine Spezialsendung machen über Rio Reiser. Und wir hören jetzt als Vorgeschmack für diese 2 Stunden, er hat ja wirklich, glaube ich, 10 Solo-CDs rausgebracht nach seiner Band Tonsteine Scherben. Jetzt kommt von mir noch ein Song und der heißt Übers Meer. Ich sage tschüss, kommt gut durch die Woche. Es wird ein bisschen kühler.
1: Ja, aber anscheinend morgen schon wieder milder.
0: Ah, aber dunkler.
1: Aber dunkler.
0: Dunkler wird es ja auf jeden Fall. Ich sage tschüss und bis nächste Woche. Hier kommt Rio Reiser Übers Meer.

0: Tolle Sache. Und du willst zwei Sendungen über den machen wahrscheinlich, ne?
1: Zwei Stunden.
0: Hört sich gut an. Ich mache jetzt zum Schluss noch einen Titel von der Gruppe Governed Mool. Und wir hören zum Abschluss Toller Sein, Shuffle. Und ich sage auch tschüss, bis nächste Woche. Ah, Moment, einstellen müssen wir es noch. So, jetzt der.

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0: Herzlich willkommen zu Mansted 37. Heute wieder mal eine Radiokooperation. Anlässlich des ersten Möhne Blues Rock Festivals am 4. August in Möhnesee-Wipringsen präsentiere ich in der ersten Stunde zwei Bands des Festivals, die PV Blues Gang und der Zen FX Project. Die dritte Band gibt's nur live am 4. Grüße an die Bad Bike Band.
1: Heute vor 45 Jahren in Woodstock ist ein Mann aufgetreten. Vielleicht erkennt ihr das gleich, wenn wir das spielen. Es war nur ein Trio, morgens um 3:30 oder was, vor ein paar hundert Leuten noch. Aber er ist der Größte oder war der Größte oder wird immer der Größte bleiben. Ladies and Gentlemen, hey Joe, Mr. Jimi Hendrix.

Zu Anfangs habt ihr vier Songs von der PV Blues Gang gehört, die vor 36 Jahren einen legendären Rockpalast-Auftritt hatten. Zudem waren sie jahrelange Begleitband von Trawi Deutscher. Sie haben nahezu 20 Alben veröffentlicht. Den zweiten Teil des Festivalbeitrags übernimmt der Zen FX Project. Eine Kooperation zwischen den Musikern von Projekt FX3 und dem Gitarristen von Zentrip. Grüße an Sandor, Bernd, Stefan, Dennis und Tom. Auch hier vier Songs aus dem Programm. Tune in.

Also kommt aufs Festival 4. August. Die Underground-Experten freuen sich. Weiter geht's mit The Cosmic Dead, The Black Voodoo Train, Baumstamm, Laten, The Acid Elephant und Velvet Underground. Ciao, euer Baku.

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Hey ho, schönen guten Abend zur 38. Ausgabe von Man's Dad. Sommeredition, die dritte, nach Free Pony 18 und Free Pony 19.

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1: Kein Hippie gleicht dem anderen, denn hip zu sein bedeutet zunächst nur, zu tun, was einem gefällt und sonst nur, was unbedingt sein muss. Manche Hippies arbeiten, andere nicht. Einige wechseln jeden Tag das Hemd, andere nur alle 3 Wochen. Es gibt Hippies, die Marihuana rauchen oder LSD schlucken. Es gibt aber auch Hippies, denen Drogen nichts bedeuten. Eines aber haben sie alle gemeinsam. Sie sind friedlich und denken nicht daran, zu randalieren. Im Gegenteil. Sie versäumen nicht, sogar Polizisten ihre Liebe zu versichern oder sie mit Blumen zu beschenken.
2: Maria, sag doch mal, wer ein Hippie ist.
3: Hippie, Hippie, was soll das? Wissen Sie es?
4: Das ist der, der der ganz neuen Weltanschauung angehören will. Jedenfalls die Menschen, die alles nur mit Liebe erreichen wollen.
5: Hippie sind für mich Idioten.
6: Ein Hippie? Na, ein moderner, sagt man, ist ein Tanz, ne?
7: Die Hippies, das sind doch die Blumenbrüder.
8: Hippie? Ja, das sind die Heinis, die mit den Blümchen da rumlaufen. Ne? Das sind die Hippies, die Freizeitgestalter.
9: Was ist ein Hippie?
10: Ich möchte sagen, Hippie ist die Weiterentwicklung eines Gambus. Die verfeinerte Form des Gambus.
9: Mhm. Hippie bedeutet gleichzeitig auch Love-In. Haben Sie einen Beruf?
11: Ja.
9: Was denn?
11: Disc-Jockey.
9: Disc-Jockey. Ist das ein Beruf?
11: Ja, ich glaube doch.
9: Ja?
11: Man verdient sein Geld damit.
9: Mhm.
12: Mit Kraut und Psychedelic Erinnerung an den Klang der Revolte. Mit Gila, King Ping Me, The Babe Rainbow, Minoru Muraka, Made in Germany, Rain Ghost, Gold Zebra und zum Schluss Nico. Summer party, go on.